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1: Ich bin schon Husse. Lange wurde diskutiert, jetzt hat der VW-Aufsichtsrat den Sparplänen beim Autobauer zugestimmt. Weltweit sollen weitere 50.000 Stellen gestrichen werden. Die Werke in Emden, Zwickau, Hannover und Neckarsulm stehen weiter auf der Kippe. Dort könnte die Produktion bis Mitte der 2030er auslaufen. Hinter dem Angriff auf ein Umspannwerk in Brandenburg steckt offenbar ein Einzeltäter. Bei der Taz ging ein Bekennerschreiben ein, das die Potsdamer Polizei jetzt prüfen will. Auch in NRW ist am Dienstag das Stromnetz angegriffen worden. Ob und wie beide Vorfälle zusammenhängen, das ist noch unklar. Wer aktuell tankt, hat gut und gerne schon mal deutlich über 100 Euro auf dem Bon stehen. Und laut ADAC sind die Preise vor allem bei Super E10 zuletzt richtig deutlich erhöht worden. In den letzten Tagen gab es mit gut 2,21 Euro einen neuen Tageshöchstwert. Im August war es mit durchschnittlich 2,14 Euro auch so teuer wie noch nie. Der nächste starke El Niño kommt, davor warnt die UNO. Das Wetterphänomen soll Ende des Jahres seinen Höhepunkt erreichen und bis Februar bleiben. Erwartet werden weltweit mehr Hitze, Dürren und Überschwemmungen. Katastrophenschutzbehörden sollten sich darauf vorbereiten, heißt es.
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1: Ich bin Tom Husse. VW steckt nach wie vor in einer schweren Krise und setzt weiter den Rotstift an. Der Aufsichtsrat hat jetzt die Sparpläne des Vorstands beschlossen. In den nächsten Jahren sollen weitere 50.000 Jobs weltweit gestrichen werden. Wie es mit den Werken Emden, Zwickau, Hannover und Neckarsulm weitergeht, ist noch unklar. Nach der Attacke auf ein Umspannwerk in Brandenburg ist nun ein Bekennerschreiben aufgetaucht. Ob das echt ist, will die Potsdamer Polizei jetzt prüfen. Das Schreiben ging bei der Taz ein, demnach steckt ein Einzeltäter hinter der Sabotageaktion. In dem Brief verurteilt er die Nutzung von Kohle zur Stromerzeugung. Bei der Landtagswahl in Sachsen-Anhalt am Sonntag peilt die AfD erstmals die absolute Mehrheit an. Mitentscheidend wird, wie viele Parteien es in den Magdeburger Landtag schaffen. Je weniger reinkommen, desto größer die Chancen der AfD auf eine Alleinregierung. Mit neuen Zöllen versucht die EU seit Juli, die Paketflut von Billighändlern vor allem aus China einzudämmen und hat offenbar bisher Erfolg. In Deutschland ist die Zahl der eingegangenen Pakete um rund 30-40% geschrumpft, so der EU-Zoll. Unter anderem werden pro Produktkategorie 3 Euro extra fällig.
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Nico Santos, Why Don't You Stay?

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1: Ich bin Tom Husse. Lange wurde diskutiert, jetzt hat der VW-Aufsichtsrat den Sparplänen beim Autobauer zugestimmt. Weltweit sollen weitere 50.000 Stellen gestrichen werden. Die Werke in Emden, Zwickau, Hannover und Neckarsulm stehen weiter auf der Kippe. Dort könnte die Produktion bis Mitte der 2030er auslaufen. Hinter dem Angriff auf ein Umspannwerk in Brandenburg steckt offenbar ein Einzeltäter. Bei der Taz ging ein Bekennerschreiben ein, das die Potsdamer Polizei jetzt prüfen will. Auch in NRW ist am Dienstag das Stromnetz angegriffen worden. Ob und wie beide Vorfälle zusammenhängen, das ist noch unklar. Wer aktuell tankt, hat gut und gerne schon mal deutlich über 100 Euro auf dem Bon stehen. Und laut ADAC sind die Preise vor allem bei Super E10 zuletzt richtig deutlich erhöht worden. In den letzten Tagen gab es mit gut 2,21 Euro einen neuen Tageshöchstwert. Im August war es mit durchschnittlich 2,14 Euro auch so teuer wie noch nie. Der nächste starke El Niño kommt, davor warnt die UNO. Das Wetterphänomen soll Ende des Jahres seinen Höhepunkt erreichen und bis Februar bleiben. Erwartet werden weltweit mehr Hitze, Dürren und Überschwemmungen. Katastrophenschutzbehörden sollten sich darauf vorbereiten, heißt es.
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2: Schönen Freitagmorgen euch. Wir von FFN sind Fans vom Motto, seid fair im Verkehr. Ja. Gerade läuft die Erntezeit bei uns in Niedersachsen. Auch die Rübenkampagne ist jetzt gestartet.
3: Bedeutet, es sind wieder mehr dicke Trecker auf der Straße unterwegs und die Straßen sind teilweise dreckig. Fahrt vorsichtig. Und wenn so ein Trecker vor euch auf der Landstraße unterwegs ist, habt Geduld.
2: So, gleich der einzige Treckerfahrer, bei dem ich es gut finde, wenn er respektlos ist, Günther der Treckerfahrer.

0: Schönen guten Morgen, hier ist FFN am Freitag. Ihr wisst, dass wir in Niedersachsen lieben. Ja. Vom Harz bis ans Meer. Ja. Axel kommt vom Meer und freut sich am Wochenende sehr auf den Harz.
1: Ja, morgen kommt die 10. Ausgabe vom Harz-Krimi. Spielt in St. Andreasberg, handelt vom verpeilten, aber sehr, sehr liebenswerten und sehr klugen Polizisten Frank Kobst. Morgen Abend um 20.15 Uhr im Ersten, wie wir Alten sagen, also in der ARD, die 10. Ausgabe von Harter Brocken.
0: Ihr müsst wissen, Axel war sogar extra mal in St. Andreasberg, um sich die Drehorte anzuschauen.
1: Ja, total. Ich habe ganz viele Fotos davon. Kann ich euch zeigen, wenn wir uns privat mal treffen.
0: Ja, okay, genau. Warte, hier ist jetzt erstmal unser Harter Brocken, Günther der Treckerfahrer.
1: Hier, das Schüttinger, da wo die immer sitzen, habe ich
0: hast
1: Fotos.
0: Hast du mir schon gezeigt.
1: Achso, okay.
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3: Hey, Günther! Moin, da denkst du doch auch, den ihre Probleme möchte man haben. In Tschechien flog der technische Direktor der Eisenbahn raus, weil sich die Leute beschwert haben, dass zu wenig Lokuspapier in die Waggons ausliegt. Immerhin 3 Millionen Rollen pro Jahr. Ich erzähl dir mal, wie man bei der Deutschen Bahn dieses Problem gelöst hätte. Da würden jedenfalls keine Köpfe für rollen. Erstmal könnte sich ein Bahndirektor einen zweiten Sackbahnhof in die Unterhose freuen über so ein Mini-Problem. Und dann würde er es à la Deutsche Bahn lösen. Einfach im ICE alle Toiletten verrammeln. Denn wo kein Lokus ist, da braucht man auch kein Papier. Mit dieser Lösungsstrategie arbeitet die Bahn ja schon länger. Da werden monatelang ganze Verbindungen stillgelegt, angeblich wegen Renovierung. In Wahrheit nach dem Motto, wo nichts fährt, kann auch nichts zu spät kommen. Das Endziel ist, das ganze Netz stillzulegen. Damit wäre dann eine 100%ige Pünktlichkeit erreicht. Da man dann auch nicht mehr unterwegs auf dem Lokus muss, kann man das überflüssige Toilettenpapier an die tschechische Bahn spenden und den ihr Direktor hätte seinen Job zurück. Unterbleiben!

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0: Na, fahrt ihr heute auch mit dem 620er zum Fasanenkrug oder nehmt ihr den 1021er zur Grundschule Nordholz in Cuxhaven? Unsere lieben Busfahrerinnen und Busfahrer in Niedersachsen kutschieren uns wirklich überall hin.
2: Wir sind sehr stolz, dass 6 Busfahrerinnen und Busfahrer bei uns aus dem Norden zu den 30 Besten in ganz Deutschland gehören. Mitte Oktober wird der oder die beliebteste Busfahrerin gekürt.
0: Was passiert, wenn ich den Busfahrer doch während der Fahrt anspreche? Das ist eine Frage, die ich mir stelle, seitdem ich klein bin. Und der nominierte Mehmet aus Bremerhaven, der hat die erschreckende Antwort für uns.
3: Es kommt immer auf die Situation drauf an. Also wenn ich jetzt an der Haltestelle stehe oder sowas, dann kann man gerne nach vorne kommen. Aber halt während der Fahrt nicht, weil man kann sich halt auch erschrecken, dass er dann wirklich mal irgendwie eine Vollbremse macht. Weil es gibt Menschen, die sind halt schreckhaft. Ja, aber sonst, so an der Haltestelle kann man jederzeit irgendwie fragen, wenn man irgendwie eine Frage hat, natürlich immer.
2: Mehmet ist Busfahrer durch und durch und er liebt seinen Job wirklich sehr.
3: Der Kontakt zu Menschen, aber auch das tägliche Fahren. Ich mag das halt gerne zu fahren. Ich glaube, das ist auch so ein Kindheitsding. Man hat als Kind immer davon geträumt, irgendwie mal so ein großes Fahrzeug zu fahren. Jetzt fährt man so ein Ding. Mit 5 oder sowas bin ich, glaube ich, das erste Mal Bus gefahren. Und da war ich dann schon geflasht. Dann habe ich mich auch vorne rechts hingesetzt, wie die meisten Jungs irgendwie so in dem Alter. Und hat man in den Busfahrer gespielt. Das ist so ein Kinderding.
0: Ach schön, großartig, wirklich ganz toller Typ. Wir drücken Mehmet ganz toll die Daumen und natürlich auch allen anderen Kandidatinnen und Kandidaten aus Niedersachsen. Schönen Freitagmorgen mit FFN.

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1: 6 am Freitag. Der VW-Aufsichtsrat sollte sich eigentlich heute Morgen um 8:30 in Wolfsburg zusammensetzen und ein Sparpaket beschließen. Aber das ist schon passiert, Thomas Menzel.
2: Ja, schönen guten Morgen. Vielleicht wollte man den Beschäftigten wenigstens den ganz großen Medienrummel an den Werkstoren ersparen. Denn ansonsten kommt es eigentlich, wie befürchtet, nochmal 50.000 Stellen sollen gestrichen werden. Und den Werken in Emden, Hannover, Zwickau und Neckarsulm droht noch immer die Schließung, wenn für sie keine alternative Verwendung gefunden wird, heißt es jetzt. IG Metall und Konzernbetriebsrat betonen, da ist noch keine Werksschließung besiegelt. Ansonsten noch im Schnelldurchlauf gibt offenbar den nächsten Sabotagefall an einem Umspannwerk in Deutschland, diesmal im nordrhein-westfälischen Dormagen, 2 Tage nach dem Sabotageakt in Bergheim bei Köln und einem ähnlichen Vorfall in Brandenburg. Die Zahl der Geflüchteten ist in Deutschland zurückgegangen, also die bei uns leben, um 20.000 auf rund 3,5 Millionen. Da gibt es mehrere Gründe, Abschiebungen, Ausreisen und auch Einbürgerungen. Und Syrien beginnt mit der Vernichtung von Chemiewaffen aus dem alten Assad-Beständen.
3: Danke, Thomas, für den Überblick.
1: Richtig schön herbstlich ist es heute bei uns im Niedersachsen-Wetter. Dichte Wolken haben wir, relativ viel Wind und auch Regen. Heute Morgen jetzt erstmal nur direkt an der Küste. Ansonsten bleibt es erstmal noch länger trocken, aber so ab dem Mittag zieht dann der Regen einmal von Nord nach Süd bis in Richtung Harz und dann wird es überall mal nass. Bis zu 24 Grad sind dazu heute drin. Wir sind jetzt auch schon bei 18. In Holzminden am Rabebrunnen, in Springe am Jagdschloss auch 18 Grad. Der FFN-3-Tage-Trend. Morgen ist es sehr wechselhaft. Ein bisschen Sonne, aber auch viele kurze Schauer dabei. Sonntag der richtig schöne Tag dann. Vom Wochenende sehr sonnig und trocken und Montag wird es nochmal richtig warm.
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3: Es gab einen Unfall auf der A1 Osnabrück Richtung Bremen zwischen dem Rastplatz Krummhörns Kuhlen und Bremen-Arsten. Vorsicht, ein Liegenbleiber ohne Licht auf der A29 Wilhelmshaven Richtung Oldenburg zwischen Jaderberg und Hahn-Lehmten. Und Vorsicht, Rehe auf der A30 im Kreuz Osnabrück Süd.
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3: Der Freitag ist noch Blitzerfreitag. Wenn ihr doch schon einen Blitzer gesehen habt oder einen Stau, dann ruft gerne an. Kostenlos 0800 529 und 4x5. Euch allen eine gute Fahrt.
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0: 20 vor 6 hier bei FFN. Wir haben bei uns in der Show noch ganz viel neue Musik für euch.
1: Yes.
0: Einen großartigen Song von Take That und Michael Patrick Kelly, der heute rausgekommen ist. Und die neue Single von Miley Cyrus, die erscheint sogar erst im Laufe des Morgens. Also frischer geht's nicht. Hört ihr bei uns um 21:45. Zur Einstimmung gleich Flowers von Miley Cyrus. Und das ist nicht der einzige Grund, den ganzen Morgen dran zu bleiben.
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1: Als wir uns das für euch ausgedacht haben, haben wir nicht gedacht, dass es so viel Spaß macht. Also wir wussten, dass es Spaß macht, aber das ist wirklich sensationell. Erkennt, wer bei uns singt und knackt mit etwas Glück unseren fetten Jackpot. Ballermann-Star Micky Krause seid ihr ratzfatz auf die Schliche gekommen. Ja. Und gestern konnte Vivian aus Uelzen unseren zweiten Promi auch direkt enttarnen. Wenn ihr viel um die Ohren hattet und es nicht mitbekommen habt, rätselt mal mit, wer singt denn da?
3: Tell me why I never wanna hear say I want it that.
0: Was denkst du, Vivian?
4: Ich könnte mir vorstellen, dass es vielleicht Oliver Pocher ist.
1: Wie kommst du denn auf Oliver Pocher?
4: Ich glaube, der meint immer ganz gerne, die Backstreet Boys nachzusingen.
1: Vivian, 900 Euro für dich!
4: Ja, Wahnsinn, danke! Ich freue mich!
0: Und der nächste Promi steht schon in den Startlöchern.
1: Ja.
0: Hört ihr zum allerersten Mal bei uns um kurz nach 7. 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Wir können es kaum abwarten, die nächste Runde mit euch zu spielen.
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0: Phil Collins bringt euch an diesem Freitag hier bei FFN. 5.48 Uhr ist es und wir von FFN bringen euch Glück.
1: Ja.
0: Zum Beispiel mit einem neuen Satz Trikots beim FFN-Verein Kleiden oder unserem Jackpot bei Wer singt denn da? Bei Axel gibt es jetzt jede Menge Pech.
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3: Es gibt ein Experiment, das seit inzwischen 99 Jahren läuft. Hier wurde Pech in einen Trichter gekippt. Also Pech für alle, die es nicht kennen, das ist so eine sehr dickflüssige, zähe Masse. Mhm. Und es soll untersucht werden, wie lange es dauert, bis sich ein Tropfen bildet und sich dann löst. Das passiert ungefähr alle 10 Jahre. Das Kuriose ist, es wurde bisher fast immer verpasst. Also vom ersten Tropfen, da hat sich der Experimentsleiter 2 Nächte lang ins Labor eingeschlossen, weil er gedacht hat, oh, jetzt geht's los.
0: Ja.
3: Dann ist er so erschöpft gewesen, dass er kurz nach Hause gefahren ist. Als er wiedergekommen ist,
0: natürlich,
3: war der Tropfen gefallen. Oh. So kurz vorm zweiten Tropfen hat er gesagt, nee, diesmal trommel ich eine ganze Gruppe Studierender zusammen. Mhm. Es war allerdings sehr heiß in der Zeit, wo das passieren konnte. Und dann holten sich was zu trinken. 3 Minuten war das Experiment unbewacht. Zack, getropft.
0: Nein, später, das gibt's doch nicht.
3: Ja, wirklich, es wird noch besser. Später, als die Technik es ermöglicht hatte, wurde dann eine Webcam auf dieses Experiment gerichtet. Zack, Blitzeinschlag, Stromausfall,
0: das ist doch ein Scherz.
3: Tropfen gefallen. So, es gibt inzwischen ein Notstromaggregat und der nächste Tropfen, der soll dann Ende des Jahres fallen.
0: Eieiei, also das ist wirklich Pech. Alle Klugschüsse zum Nachlesen gibt es zum Glück bei uns auf

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5: 6 Uhr am Freitagmorgen. Der VW-Aufsichtsrat hat einen Tag früher als geplant getagt und dem Sparplan schon zugestimmt, Thomas Renzel.
6: Ja, schönen guten Morgen. 50.000 Jobs sollen wegfallen und 4 Werke stehen nach wie vor dem Aus, wenn dafür nicht in den kommenden paar Jahren eine alternative Verwendung gefunden wird.
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6: Der VW-Aufsichtsrat hat sich schon auf ein Sparpaket geeinigt. Die Entscheidung sei einstimmig gefallen, lässt der Wolfsburger Autobauer wissen. Unter anderem droht den Werken in Emden und Hannover noch immer die Schließung. FFN-Reporter Maxi Wilsmann.
8: Ihre Zukunft ist noch immer in akuter Gefahr. Genauso wie für die ebenfalls gefährdeten Standorte Zwickau und Neckarsulm könne keine wettbewerbsfähige Folgebelegung gewährleistet werden, lässt VW wissen. Soll heißen, wenn für die Werke keine alternative Verwendung gefunden wird, dann stehen sie vor dem Aus. Für diese Werke sollen bis Ende Juni, also in 10 Monaten, Konzepte entwickelt werden. IG Metall und Konzernbetriebsrat kommen in einer ersten Reaktion zum Schluss, dass eine Eskalation verhindert worden sei. Sie sehen vor allem den Vorstand in der Pflicht und betonen, es sei keine Werksschließung besiegelt.
6: Es gibt den nächsten möglichen Sabotagefall aufs Stromnetz in Deutschland. Den 3. innerhalb weniger Tage an einem Umspannwerk im nordrhein-westfälischen Dormagen wurde offenbar eine Abschussvorrichtung gefunden und der Polizei liegt da auch ein Bekennerschreiben vor. 2 Tage vorher hatte es einen ähnlichen Fall an einem Umspannwerk in Bergheim bei Köln gegeben und davor auch schon in Brandenburg. Kuba will sich wegen der Wirtschaftskrise im Land für ausländische Investments öffnen. Die neuen Vorschriften erlauben, dass Unternehmen ihre Mitarbeitenden künftig direkt einstellen oder entlassen, ohne staatliche Arbeitsagenturen dazwischen. Außerdem darf es damit auch privat geführte Reisebüros geben. Bislang war Kubas Tourismusbranche komplett unter staatlicher Kontrolle. Es gibt ein neues leistungsstärkeres KI-Modell von OpenAI, das Modell GPT-6, auch Astra genannt, wird erst einmal aber nur einer begrenzten Anzahl von Organisationen zur Verfügung stehen und dann zahlenden ChatGPT-Abonnenten. Laut OpenAI gibt es viele Sicherheitsvorkehrungen, denn vor wenigen Monaten hatte ein KI-Modell ein anderes Unternehmen gehackt. Netflix wird teurer. Der Streaming-Dienst erhöht die Preise in Deutschland für alle Abos jeweils um 2 Euro. Das teuerste Premium-Abo kostet dann pro Monat 22 Euro, die Standardvariante 16 Euro und das Netflix-Abo mit Werbung künftig 7 Euro. Die bislang letzte Preiserhöhung hatte es vor rund 2 Jahren gegeben.
5: Niedersachsen-Wetter ist heute perfekt für einen richtig gemütlichen Start ins Wochenende. Gerne auch nach der Arbeit dann einfach zu Hause auf dem Sofa. Ist was, worauf wir uns heute Morgen jetzt schon freuen können, nämlich ganz schön herbstlich draußen. Regen gibt's heute Morgen direkt an der Küste, ansonsten aber auch schon sehr bewölkt und windig und später wird's dann eben so ziemlich überall mal nass. Bis zu 24 Grad sind drin, jetzt sind's 16 in Wieder am Kurhaus, in Lüneburg am Stint haben wir 17 Grad. Der FFN-3-Tage-Trend, morgen ziemlich wechselhaft mit vielen kleinen Schauern. Sonntag wird der schönere Tag vom Wochenende, da können wir uns auf ganz viel Sonne freuen.
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9: Es gab einen Unfall auf der A1 Osnabrück Richtung Bremen zwischen dem Rastplatz Krummhörnskuhlen und Bremen-Arsten. Vorsicht Gegenstände auf der A7 Hannover Richtung Hamburg im Horster Dreieck auf der Überleitung zur A1 Richtung Hamburg. Und Vorsicht einen Liegenbleiber ohne Licht auf der A29 Wilhelmshaven Richtung Oldenburg zwischen Jaderberg und Hahn-Lehmten.
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9: Blitzer habt ihr uns noch keine gemeldet. Habt ihr doch schon einen Blitzer gesehen oder einen Stau? Dann ruf gerne an. Kostenlos 0800 529 und 4x5. Euch allen eine gute Fahrt.
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9: Schönen Freitag euch. euch. Sowas habe ich echt noch nie gehört. Am Wochenende soll in Argentinien jedes Spiel, jeder Sportart nach 10 Minuten unterbrochen werden. Nicht für eine Schweigeminute, sondern für eine Klatschminute. Es soll dann eine Minute lang für Lionel Messi applaudiert werden. Ah. Der hat seine Karriere in der Nationalmannschaft beendet und soll so gebührend gefeiert werden. Jedes Spiel, jeder Sportart.
5: Das ist wirklich verrückt. Auch wir sorgen für Applaus auf den Sportplätzen. Wir schenken wieder einem Verein aus Niedersachsen einen neuen Satz Trikots im Wert von 1.000 Euro. Wo gejubelt wird, hört ihr noch in dieser Stunde bei uns.

0: Guten Morgen, hier ist eure freundliche Stimme aus dem Radiowecker. Hier ist FFN um 11 nach 6. Wie kriege ich das Loch in die Wand? Und mit was schmeckt Schnitzel Pommes am besten? Es gibt kaum eine Frage, die wir ChatGPT nicht stellen.
1: Chatty, wie er oder sie auch von vielen liebevoll genannt wird, weiß ja auf alles eine Antwort, kann aber oft auch nerven.
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3: Viele reden ja wahnsinnig gerne mit ihren KI-Apps und jetzt ist ChatGPT auf die Idee gekommen, am besten ganz dolle menschlich zu klingen. Die Stimme sagt dann sowas wie,
4: klar, ja.
3: Und man fragt sich, wer bitteschön das Vorbild für diese Stimme war. Ganz sicher niemand, mit dem man sprechen möchte, denn noch während du eine Frage stellst, ist es wahnsinnig schwer, sich zu konzentrieren, weil beim Sprechen ständig diese nervigen Unterbrechungen kommen.
4: Ja.
3: Wenn die KI uns wirklich im Alltag hilft, dann ist das ja ganz toll. Aber manches Menschliche kann und muss sie wirklich nicht imitieren.
4: Klar, ich weiß, was du meinst und da hast du auch einen guten Punkt. Und wenn du möchtest, dann spreche ich auch gerne ganz natürlich und total normal mit dir.

0: Wir sind auch unter der Dusche bei euch. 19 nach 6 am Freitagmorgen. Hier ist FFN. Plattdeutsch ist kein Dialekt. So, das muss ich immer wieder richtig stellen. Plattdeutsch ist die schönste Sprache der Welt. Leider spricht es immer weniger, ne? Umso schöner ist die Kampagne, die jetzt im September durch die Arbeitsgemeinschaft Platt ist cool ins Leben gerufen wurde. Sie macht sich dafür stark, jeden Freitag im September platt zu schnacken.
1: Schirmherr der Aktion ist unser Ministerpräsident Olaf Lies und er hat uns erzählt, wie es dazu gekommen ist.
2: Na, eigentlich muss man ja so ein bisschen sagen, wann machen wir das denn mal? Und Freitag ist Plattdach, hilft so ein bisschen an einem Tag, mal alles, was geht, auch auf Plattdeutsch zu machen. Darüber zu reden, ich habe das ja heute auch gehört, wenn im Unterricht dann Plattdeutsch gesprochen wird, wenn die Kinder auch versuchen, untereinander Plattdeutsch zu reden, ob das immer so klappt, ist gar nicht wichtig, aber ein bisschen Gefühl für die Sprache zu bekommen. Und es ist ja schön, wenn man so einen Tag in der Woche hat, bei dem das ganz klar als Motto im Raum steht.
0: So, ich hatte Plattdeutsch auch noch in der Schule. Mhm. Ich habe Plattdeutsches Theater gespielt. Gebürtig kommt Olaf Lies auch aus Wilhelmshaven und hat da auch eine persönliche Verbindung zur plattdeutschen Sprache.
2: Ja, ich komme tatsächlich auch aus einer Region, in der sogar eigentlich noch Plattdeutsch gesprochen wird. Gehöre aber zu der Generation, bei der man das gar nicht mehr gemacht hat. Und gibt eigentlich so zwei. Beim letzten Mal habe ich schon gesagt, und Anna Lüleer ist gut Riemen schnieden. Was heißt das? Kannst du lieber das Geld der anderen ausgeben als das eigene? Und das ist tatsächlich über ganz lange Zeit immer in Erinnerung geblieben und ist auch in der Politik anwendbar.
0: Ich wollte gerade sagen, das ist auch als Ministerpräsident nicht der schlechteste plattdeutsche Satz, den man kennen kann. Also, heute bei der Arbeit oder später mit den Freunden einfach mal versuchen, ein bisschen platt zu schnacken. Das ist gar nicht so schwer, als man jemand denkt. Auch wir sprechen heute noch platt in der Show. In einer guten Stunde habe ich als Dorfkind von der Küste eine Ode ans Plattdeutsch für euch. 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
4: Am Freitag. Wir haben diese Woche schon oft über VW gesprochen und müssen das auch jetzt wieder. Thomas Menzel.
5: Ja, schönen guten Morgen. Der Aufsichtsrat von VW sollte sich ja eigentlich heute in Wolfsburg zusammensetzen und ein Sparpaket beschließen, aber das ist schon gestern Abend so passiert. Ja, und jetzt ist beschlossen, dass nochmal 50.000 Stellen gestrichen werden, konzernweit, und den Werken in Emden, Hannover und auch in Zwickau und Neckarsulm droht noch immer die Schließung, wenn für sie keine anderweitige Verwendung gefunden wird in der nächsten Zeit. Es gibt offenbar den nächsten Sabotagefall an einem Umspannwerk in Deutschland, diesmal im nordrhein-westfälischen Dormagen, 2 Tage nach dem Sabotageakt in Bergheim bei Köln und einem ähnlichen Vorfall in Brandenburg. Und in Zürich sind wieder die Ig Nobel-Preise verliehen worden. Für nicht ganz ernst gemeinte Wissenschaft gibt es immer die Trophäe. Ein Pilz, aus dem ein Fuß herauswächst, gab es zum Beispiel für die Entdeckung, dass Mückenrüssel als 3D-Druckdüsen verwendet werden können. Oder dass Leute mit Geld eher Süßigkeiten ihrer Kinder stibitzen als welche mit weniger Geld.
6: Danke, Thomas, für den Überblick. Und ich finde geil, 3D-Druckdüssen.
5: Aus Mückenrüsseln.
6: Lässt sich auch super singen. 3D-Druckdüssen.
5: Das lassen wir jetzt mal lieber.
6: Wir schauen jetzt mal auf die weitere Nachricht aus Niedersachsen.
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7: Ich bin Maxi Wilsmann, schönen guten Morgen. Wie gerade schon bei Thomas gehört, der Aufsichtsrat von VW hat sich überraschenderweise schon gestern Abend auf ein Zukunftskonzept geeinigt. 50.000 zusätzliche Stellen will der Konzern streichen, wie viele davon in Deutschland steht noch nicht fest. Für das Werk in Hannover soll in den nächsten 10 Monaten ein Konzept für eine Weiternutzung erstellt werden. Gut eine Woche vor der Kommunalwahl ruft ein breites Bündnis aus Fridays for Future, der Gewerkschaft Verdi und dem Kirchenkreis Hannover heute zur Demonstration auf. Die Organisationen wollen ab 15.30 Uhr für den Ausbau des ÖPNV und für mehr Nachhaltigkeit auf die Straßen gehen. Und die Hildesheimer Innenstadt wird heute und morgen zur großen Showbühne. Beim Pflasterzauber treten ab 15 Uhr an verschiedenen Locations Künstlerinnen und Künstler unter freiem Himmel auf. Zu sehen sind Comedy-Shows, Akrobatikvorführungen und Tanzauftritte. Die Veranstaltung in der Hildesheimer Innenstadt ist für alle Besucher kostenlos.
4: Sachsenwetter. Toben sich die Schauer heute Morgen erstmal nur direkt an der Küste aus. Ansonsten ist es oft noch trocken, ist aber überall schon relativ windig und im Laufe des Tages wird es noch ganz schön ungemütlich. Dann zieht der Regen nämlich von der Nordsee bis in den Harz, zum Teil auch ziemlich kräftig dann mit einzelnen Gewittern. Bis zu 24 Grad sind drin, 19 aktuell in Goldenstedt am Mehrgenerationenpark. In Schladen bei der Freiwilligen Feuerwehr haben wir auch 19 Grad. Der FFN-3-Tage-Trend morgen sehr wechselhaft mit vielen kleinen Schauern. Der Sonntag wird dann richtig schön, viel Sonne und Montag sogar bis zu 28 Grad, aber nur Montag, danach wird es dann auch schnell wieder kälter.
6: Okay.
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6: Es gab einen Unfall auf der A1 Osnabrück Richtung Bremen zwischen Rastplatz Krummhörns, Kuhlen und Bremen-Arsten. Vorsicht, ein Liegenbleiber auf der A27 Bremen Richtung Walsrode zwischen Verden-Ost und Walsrode-West. Und Vorsicht, ein Liegenbleiber ohne Licht auf der A29 Wilhelmshaven Richtung Oldenburg zwischen Jaderberg und Hahn-Lehmten.
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6: Keine von euch gemeldet. Wenn ihr doch einen Stau oder Blitzer gesehen habt, ruft gerne an. Kostenlos 0800 529 und 4x5. Euch allen eine gute Fahrt.
4: Endlich Freitag. Wir starten mit euch in den Tag hier bei FFN. Guten Morgen Niedersachsen mit Julia und Axel.
6: Moin.
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0: 7 hier bei FFN. Kommt gut in den Freitag. Neue Saison, neues Glück. 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
0: Moin, Heinfried aus Neustadt am Rübenberge in der Region Hannover.
3: Moin Julia, moin Axel, grüßt euch.
2: Heinfried, du bist Teammanager beim TSV Poggenhagen Erste Herrenfußball.
3: Ja, so sieht's aus.
2: Und beim Fußball sind jetzt vielleicht einige am Wochenende dicht, aber du bist Dichter, weil du hast uns ein Gedicht geschrieben.
3: Ja, so ein kleines, ne?
0: Ich zitiere einen Vers. Ja. Drum lasst uns rufen laut und klar, der TSV ist wunderbar. Poggenhagen hält zusammen Jahr für Jahr und genau das macht ihn einfach unschlagbar.
3: Genau.
2: Schön. Was macht euren Verein oder eure Mannschaft denn so einzigartig?
3: Wir sind eine komplett geschlossene Mannschaft, die nicht nur auf dem Platz zusammenhält, sondern auch neben dem Platz.
0: Und du machst so Orga-Kram. Was heißt das genau?
3: Ich bin nebenbei auch der Stadionsprecher beim TSV Poggenhagen.
2: Ah. Ja.
3: Wir organisieren so Kanufahrten, wir gehen zum Basketball, wir machen Grillabende.
2: Geil.
3: Ja, oder aber auch ein Spaghetti-Essen organisieren wir.
2: Schön. Heinfried, wer macht denn bei euch die meisten Buden? Also wessen Namen musst du am häufigsten rufen?
3: Zum Beispiel Tolga Torgeil, so nenne ich ihn.
2: Fantastisch. Und sag mal, was bist du für ein großes Talent? Also kümmerst dich um Orburger-Kram, bist auch noch Stadionsprecher und halt dich fest, du sorgst dafür, dass ihr auch noch einen niegelnagelneuen Satz Trikots im Wert von 1000 Euro bekommt.
3: Alter, wie geil ist das denn?
2: Ja.
3: Super.
0: Wir freuen uns mit der ersten Herren vom TSV Poggenhagen.
3: Ja, klasse. Das wird die Leute heute beim Training ja richtig freuen.
2: Ja, geil. Heinfried, wünschen wir dir, dass du möglichst viele Tore noch verkündest.
3: Ja.
2: Und dass ihr eine ganz tolle Saison habt.
3: Vielen, vielen Dank.
2: Sehr gerne, na denn.
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0: Ihr habt's fast geschafft. Mit einem Fuß seid ihr schon am Wochenende. Hier ist FFN um 6.48 Uhr. Wir haben jede Menge Highlights für euch. Es geht ab wie die Feuerwehr.
1: Ja, hoffentlich steht ihr nicht auf dem Schlauch. Im Bodenwerder im Landkreis Holzminden werden am Sonntag Niedersachsens beste Feuerwehrleute gesucht. 40 Feuerwehrleute haben sich für diese niedersächsische Landesmeisterschaft qualifiziert. Und in Hannover gibt es die Deutsche Meisterschaft der Jugendfeuerwehren. Mit dabei aus Niedersachsen unter anderem die Feuerwehr aus Osterwald Unterende, die ich auch schon mal besucht habe und die schon dreimal Deutscher Meister geworden sind.
0: Liebe Feuerwehren, also wir dürfen noch nicht so viel verraten, Nein. Aber seid auch am Montag dabei. Da haben wir bei uns in der Show eine ganz besondere Überraschung für euch. Mhm. Und bis dahin guckt ihr euch noch den neuen Harz-Krimi an, der bei uns in St. Andreasberg gedreht wurde. Axel ist ganz großer Fan.
1: Ey, morgen 7:45 läuft die 10. Folge Harter Brocken im Ersten. Ich bin wirklich Riesenfan, war schon extra in St. Andreasberg, um mir die Drehorte anzugucken. Mhm. So verrückt bin ich. Es gibt ja morgen dann auch Public Viewing. Und wenn ihr da wirklich nochmal einen Statisten braucht, der einfach hinten durchs Bild läuft, ich wäre dabei.
0: Sind wir alle gespannt, ob das klappt. Noch ein Tipp, ihr könnt das ganze Wochenende zurück in die Vergangenheit reisen. Beim Seehuserfest in Seesen im Landkreis Goslar. Das ist das größte Historienfest Norddeutschlands. Mhm. 1000 Einwohner helfen mit Kostümen und Vorführungen, einmal durch die 1000-jährige Stadtgeschichte zu reisen.
1: So, und wer mit dem DeLorean anreist, hat dann ein doppeltes Zeitreisegefühl. Verstehen auch nur Fans von Zurück in die Zukunft. Noch mehr Veranstaltungen findet ihr natürlich bei uns im Netz. Klickt ffn.de. Schönen Freitag euch.

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8: Am Freitagmorgen. Der VW-Aufsichtsrat sollte eigentlich heute in Wolfsburg über den Stellenabbau und die Werksschließungen sprechen, aber man hat sich schon gestern Abend zusammengesetzt und auch schon entschieden, Thomas Menzel.
9: Ja, schönen guten Morgen. Der Aufsichtsrat hat im Prinzip genau die bittere Pille beschlossen, über die wir seit Tagen reden. Ja, und soweit wir das verstehen, sind alle zufrieden, auch Gewerkschaften, Betriebsrat und das Land Niedersachsen.
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9: Der VW-Aufsichtsrat hat einen weiteren Stellenabbau beschlossen. Die Runde hat sich schon gestern Abend getroffen und ein Sparpaket auf den Weg gebracht. FFN-Reporter Maxi Wilsmann.
11: Das Management, der Betriebsrat und das Land Niedersachsen äußern sich mit dem Ergebnis zufrieden. Der Aufsichtsrat hat zugestimmt, dass bei Volkswagen über den bereits beschlossenen Stellenabbau hinaus nochmal rund 50.000 Jobs gestrichen werden. Und den 4 Werken in Emden, Hannover, Neckarsulm und Zwickau droht ab 2031 nach wie vor die Schließung. Das Aus der Fabriken sei aber noch nicht besiegelt, sagen zum Beispiel IG Metall und Betriebsrat. Demnach soll sich der Konzern jetzt darum kümmern, was aus den Werken wird, wenn die Autoproduktion dort ausläuft. Und auch Niedersachsens Ministerpräsident Olaf Lies, selbst Mitglied des Aufsichtsrats, verspricht für die Standorte langfristige Perspektiven zu entwickeln.
9: Es gibt den nächsten möglichen Sabotagefall auf das Stromnetz in Deutschland, den dritten innerhalb weniger Tage. An einem Umspannwerk im nordrhein-westfälischen Dormagen wurde offenbar eine Abschussvorrichtung gefunden und der Polizei liegt auch ein Bekennerschreiben vor. 2 Tage vorher hat es einen ähnlichen Fall an einem Umspannwerk in Bergheim bei Köln gegeben und davor auch schon in Brandenburg. In Deutschland leben immer weniger geflüchtete Menschen. Im ersten halben Jahr ist die Zahl um 20.000 auf rund 3,5 Millionen gesunken. So steht es laut Neuer Osnabrücker Zeitung in der Antwort der Bundesregierung auf eine Anfrage der Linksfraktion. Als mögliche Gründe werden Abschiebungen, Ausreisen und Einbürgerungen genannt. Syrien beginnt mit der Vernichtung von Chemiewaffen, die stammen aus dem geheimen Militärprogramm des Assad-Regimes. Syrische Soldaten hatten im Bürgerkrieg unter anderem Sarin, Chlorgas oder Senfgas gegen die eigene Bevölkerung eingesetzt. 9 Tage vor den Kommunalwahlen in Niedersachsen rollt heute eine Protestwelle nach Hannover. Zum landesweiten Klimastreik von Fridays for Future kommen viele mit dem Fahrrad in die Landeshauptstadt, um die Verkehrswende zu fordern. Auch in Braunschweig wird heute demonstriert, in Göttingen und Lüneburg erst morgen.
12: Ist das nicht schön? Richtig schön herbstlich bei uns im Niedersachsenwetter. Dichte Wolken haben wir, relativ viel Wind, auch Regen. Macht's doch gemütlich alles drin.
13: Herrlich.
12: Heute Morgen erstmal nur direkt an der Küste Regen. Ansonsten bleibt's noch länger trocken, aber so ab heute Mittag. Da zieht der Regen dann wirklich einmal quer von Nord nach Süd. Und dann wird's überall mal nass. Bis zu 24 Grad sind drin. Wir haben jetzt 18 Grad in Verden am Dom. In Salzgitter am Herthasee sind's 19 Grad. Der FFN-3-Tage-Trend. Morgen ist es ziemlich wechselhaft. Ein bisschen Sonne gibt's, aber auch viele so kurze Schauer. Sonntag ein richtig schöner Tag, sehr sonnig und trocken wird's da und Montag dann für einen Tag zumindest noch mal deutlich wärmer.
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8: Vorsicht, eine ungesicherte Unfallstelle auf der A7 Göttingen Richtung Hannover zwischen Echte und Seesen. Vorsicht, ein Liegenbleiber auf der A27 Bremen Richtung Walsrode zwischen Verden Ost und Walsrode West. Und Vorsicht, ein Metallteil auf der A28 Bremen Richtung Oldenburg zwischen Hatten und dem Kreuz Oldenburg Ost.
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8: Blitzer sind heute Morgen noch keine unterwegs. Wir wünschen euch allen eine gute Fahrt und es wird wieder Zeit für...
12: die Showtreppe.
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12: Tja, würdet ihr Ray Garvey so an seiner Stimme erkennen?
8: Ja.
12: Oder Barbara Schöneberger?
8: Klar.
12: Ja, wir testen das zusammen. Dreht jetzt das Radio laut und rätselt mit bei unserem neuen Promi.
15: Über den Wolken muss die Freiheit wohl grenzenlos sein.
8: Oh, da am Ende.
12: Ja? Hast du es schon erkannt?
8: Ich weiß ja leider, wer es ist. So, gebt jetzt den allerersten Tipp ab und knackt mit etwas Glück unseren Jackpot von 500 Euro. Jetzt so kurz vorm Wochenende. Wir drücken euch die Daumen.
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0: So können wir doch perfekt in den Freitag starten. Gala mit Freed from Desire. Dazu gleich ein bisschen was Ruhigeres und Schöneres und Muggeligeres. Teddy Swims mit Mr. Know-It-All. Das ist mehr Musik und mehr Abwechslung bei FFN. Reisen mit der Bahn. Glaubt, jeder von uns hat da mindestens eine schöne Geschichte zu erzählen. Falls ihr heute Morgen noch mit der Bahn fahrt, viel Glück und gutes Durchhalten. Ja,
1: in unseren Nachbarländern läuft das zum Teil sehr speziell. Ja. In Tschechien musste ein Bahnmitarbeiter jetzt gehen aus einem durchaus interessanten Grund.
0: Scheiße.
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3: Hey, Günther! Moin. Da denkst du doch auch, den ihre Probleme möchte man haben. In Tschechien flog der technische Direktor der Eisenbahn raus, weil sich die Leute beschwert haben, da zu wenig Lokuspapier in die Waggons ausliegt. Immerhin 3 Millionen Rollen pro Jahr. Ich erzähl dir mal, wie man bei der Deutschen Bahn dieses Problem gelöst hätte. Da würden jedenfalls keine Köpfe für rollen. Erstmal könnte sich ein Bahndirektor einen zweiten Sackbahnhof in die Unterhose freuen über so ein Mini-Problem. Und dann würde er es à la Deutsche Bahn lösen. Einfach im ICE alle Toiletten verrammeln. Denn wo kein Lokus ist, da braucht man auch kein Papier. Mit dieser Lösungsstrategie arbeitet die Bahn ja schon länger. Da werden monatelang ganze Verbindungen stillgelegt, angeblich wegen Renovierung. In Wahrheit nach dem Motto, wo nichts fährt, kann auch nichts zu spät kommen. Das Endziel ist, das ganze Netz stillzulegen. Damit wäre dann eine 100%ige Pünktlichkeit erreicht. Da man dann auch nicht mehr unterwegs auf dem Lokus muss, kann man das überflüssige Toilettenpapier an die tschechische Bahn spenden und den ihr Direktor hätte seinen Job zurück. Unterbleiben!

0: Lasst euch das Frühstück schmecken. FFN ist hier um 18 nach 7. Wir sind voller Liebe für euch, auch musikalisch. In dieser halben Stunde haben wir noch die Songs Love Me Like You Do, This Love und What's Love Got To Do With It.
1: Oh, schön.
0: Und We Love To Quiz With You.
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1: Genau auf die Stimme, auf die Betonung und sichert euch mit etwas Glück unseren Jackpot von 500 Euro. 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
0: Schönen guten Morgen, Dennis aus Harbstedt im Landkreis Oldenburg.
4: Guten Morgen, Julia, guten Morgen, Axel.
0: Dennis, wie sieht's aus? Rätselst du schon die ganze Zeit mit?
4: Wenn es die Zeit zulässt, in der Regel morgens im Auto.
0: Ja.
4: Doch, ich fieber immer mit.
0: Okay, Dennis, dann drücken wir dir Daumen, wir hören den Promi nochmal zusammen an und dann kannst du deinen Tipp abgeben.
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1: Dennis, wer singt denn da?
4: Ja, ich glaube, der Axel hat da schon einen Tipp gegeben. Ich habe da tatsächlich Barbara Schöneberger rausgehört.
0: Barbara Schöneberger ist ja eine Kollegin von uns, am Wochenende ja auch hier zu hören bei FFN.
4: Ja, und so der letzte Ton, der letzte Teil, der klang für mich so. Ja. Entweder hast du mich jetzt auf Glatteis geführt.
0: Dennis, also es ist wirklich ein fantastischer Tipp, aber wenn wir beim Thema Glatteis sind, da gibt es ja die Figur des doppelten Axels und tatsächlich habe ich dich aufs Glatteis geführt, es ist nicht Barbara Schöneberger.
4: Schade.
0: Aber sehr guter Tipp, danke fürs Mitspielen, Dennis.
4: Dankeschön.
0: Na denn.
4: FFN.
1: Damit wurde der Jackpot für ganz Niedersachsen erhöht, ab jetzt geht es bei uns um 600 Euro und ihr habt heute bei uns in der Show nochmal die Chance zu lösen.
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1: Es ist am Freitag. Der VW-Aufsichtsrat sollte sich eigentlich heute Morgen um 8:30 in Wolfsburg zusammensetzen und ein Sparpaket beschließen. Aber das ist schon passiert, Thomas Menzel.
2: Ja, schönen guten Morgen. Vielleicht wollte man den Beschäftigten zumindest mal den ganz großen Medienrummel an den Werkstoren heute früher sparen. Ansonsten stellen wir fest, es kommt, wie befürchtet, nochmal 50.000 Stellen sollen gestrichen werden. Den Werken in Emden und Hannover und auch in Zwickau und Neckarsulm droht nach wie vor die Schließung, wenn für sie keine Alternative gefunden wird. Ja, die Beschäftigten werden da wohl noch wenigstens bis nächsten Sommer im Unklang gelassen. Ansonsten noch im Schnelldurchlauf gibt den nächsten Sabotage-Verdachtsfall an einem Umspannwerk in Deutschland, diesmal in Nordrhein-Westfalen in Dormagen. Die Zahl der Geflüchteten ist in Deutschland im ersten halben Jahr gesunken um 20.000 auf rund 3,5 Millionen und Italiens Regierungschefin hat einen Rekord gebrochen. Giorgia Melonis rechte Regierung ist jetzt seit 1413 Tagen im Amt, länger als jede andere italienische Regierung seit dem Zweiten Weltkrieg.
3: Danke Thomas für den Überblick.
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4: Ich bin Maxi Wilsmann, schönen guten Morgen. In der Region Hannover sucht die Polizei aktuell nach gleich 3 Personen. Bereits seit vorgestern ist eine 15-Jährige aus der Südstadt in Hannover verschwunden. Gestern ist da noch eine 46-jährige Frau aus Wunsdorf als vermisst gemeldet worden. Und auch nach einer 49 Jahre alten Frau aus der Wedemark sucht die Polizei seit der Nacht. Fotos und Personenbeschreibungen hat die Polizei im Internet veröffentlicht. Hinweise nimmt die Polizei in Hannover entgegen. Die Medizinische Hochschule Hannover startet ein neues Forschungsprojekt, mit dem etwas gegen den Mangel an Spenderorganen getan werden soll. Unter dem Namen Xenit untersuchen Forschende, wie genetisch veränderte Schweineorgane als Übergangslösung genutzt werden können, bis ein passendes menschliches Organ verfügbar ist. Und ein echter Hingucker für Oldtimer-Fans. Nach 5 Jahren Pause rollt am Wochenende wieder die ADAC Niedersachsen Classic durch die Region. Von heute bis Sonntag touren historische Oldtimer auf ausgewählten Routen durch das Hildesheimer Umland.
1: Niedersachsen-Wetter ist heute perfekt für einen richtig gemütlichen Start ins Wochenende. Also später nach der Arbeit gerne einfach auf dem Sofa einquartieren. Ja, es ist ganz schön herbstlich draußen. Regen gibt es heute Morgen vor allem direkt an der Küste. Ansonsten ist es aber auch schon überall sehr bewölkt und windig. Und im Laufe des Tages wird es dann auch so ziemlich überall mal nass. Zum Teil auch echt kräftiger und langanhaltender Regen. Bis zu 24 Grad sind drin. Jetzt sind es 18 aktuell in Hitzacker am Freilichtmuseum. In Osnabrück an der Aussichtsplattform Piesberg haben wir jetzt 19 Grad. Der FFN-3-Tage-Trend. Morgen ist es relativ wechselhaft mit vielen kleinen Schauern zwischendurch. Sonntag wird dann der schönere Tag vom Wochenende. Da können wir uns auf viel Sonne freuen.
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3: Vorsicht, eine ungesicherte Unfallstelle auf der A7 Göttingen Richtung Hannover zwischen Echte und Seesen. Und Vorsicht, ein Liegenbleiber auf der A27 Bremen Richtung Walsrode zwischen Verden Ost und Walsrode West.
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3: Es blitzt auf AB 437 direkt am Wesertunnel in Richtung Brake. Hier sind 80 erlaubt. Danke Dani und Chris fürs Bescheid sagen. Wenn ihr auch einen Stau oder Blitzer gesehen habt, ruf gerne an. Kostenlos 0800 529 und 4x5. Gute Fahrt.
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0: Morgen am Freitag um 7.39 Uhr. Kim, bist du denn?
1: Moin, ich bin der Bennett. Ich bin 11 Jahre alt.
0: Alles klar. Ja, Freitag ist Plattdach. Freitag sprechen wir ab jetzt alle wie Benne Plattdeutsch. Unter der Kampagne Platt ist cool werden alle Menschen in Niedersachsen aufgerufen, jeden Freitag im September möglichst viel Plattdeutsch zu sprechen, um diese schöne Sprache am Leben zu erhalten, ob in der Schule, auf der Arbeit, in der Bahn oder zu Hause, ob man es kann oder nicht.
2: Warum Platt so cool ist und warum es so wichtig ist, auch die Sprache weiterzugeben, erklären die Schülerinnen und Schüler am besten selbst.
3: Dass es einfach eine andere Sprache ist und vielleicht mal so was Neues.
4: Und ich bin auch wirklich sehr froh, dass es es noch gibt und nicht, dass alle Kinder, die jetzt hier noch sind, dass die das nicht mal lernen konnten. Platt ist cool.
0: So, Platt ist cool. Ich bin auch mit Plattdeutsch aufgewachsen und habe für den Plattdach mal eine Ode ans Plattdeutsche geschrieben. Hört ihr gleich nach zwei Songs. Michael Jackson, Beat It und Clock Clock, Love You Again. Das ist mehr Musik und mehr Abwechslung.

0: Schönen Freitag euch. Kommt gut zur Arbeit um 7.47 Uhr oder auch Moog de Lauscher ob. Da wart nur richtig vergnüglich.
1: Freitag ist Plattdach. So. Ist eine neue Aktion. Ja. Im September sollen wir freitags Plattdeutsch sprechen. Haben wir euch gerade schon vorgestellt. Axel ist großer Platt-Fan und hat zum Start dieser Aktion eine Ode ans Plattdeutsche geschrieben.
0: Plattdeutsch habe ich damals noch in der Grundschule gelernt. Mein erster öffentlicher Auftritt war ein plattdeutscher Vorlesewettbewerb, bei dem ich als Achtjähriger die Geschichte von Trina Moos vorgelesen habe. Den ersten Satz der Geschichte weiß ich immer noch, obwohl das inzwischen 32 Jahre her ist. Trina Moos wohl ob Resen gohn und käm am Breden groben. Mit 16 habe ich dann plattdeutsches Theater in der SPD Langnamsmoor gespielt. Plattdeutsch hat mein Vater mit seiner Schwester gesprochen. Plattdeutsch hat der Ortsbrandmeister und die Bauern gesprochen. Plattdeutsch haben dann auch wir gesprochen, als wir als Jugendliche in die Disco Pam Pam gegangen sind. Plattdeutsch spreche ich inzwischen leider zu wenig. Plattdeutsch wird generell zu wenig gesprochen. Es wäre so schade, wenn eine Sprache ausstirbt, in der Scheißbeutel, also Schietbüdel, eins der schönsten Koseworte ist, in der Hummeln, Flauschhintern, also Plüschmors genannt werden, in der die Rücktrittsbremse Achter Rutpetstopper heißt und der Satz Gomol dödödördör in den Schokoladenloden, wo das Licht Licht und das Gift Gift absolut Sinn ergibt. Plattdeutsch ist gesprochene Heimat. Lasst uns alle gemeinsam dafür sorgen, dass diese Sprache niemals verstummt.
1: Och, das war sehr schön. Danke. Vielen Dank, Axel. Schönen Plattdach euch mit FFN. 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
16: Am Freitagmorgen. Der VW-Aufsichtsrat hat schon getagt, einen Tag früher als geplant. Schönen guten Morgen, Thomas Menzel.
17: Ja, schönen guten Morgen. Trotzdem erstmal, es kommt anscheinend so, wie wir alle schon längst befürchtet haben.
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17: 50.000 Jobs sollen wegfallen und vier Werken droht noch immer das Aus, wenn dafür nicht eine alternative Verwendung gefunden wird. Die Entscheidung im VW-Aufsichtsrat sei einstimmig gefallen, lässt der Wolfsburger Autobauer noch wissen. FFN-Reporter Max Sibelsmann. Unter anderem droht Emden und Hannover noch immer die Schließung.
19: Ihre Zukunft ist noch immer in akuter Gefahr, genauso wie für die ebenfalls gefährdeten Standorte Zwickau und Neckarsulm könne keine wettbewerbsfähige Folgebelegung gewährleistet werden, lässt VW wissen. Soll heißen, wenn für die Werke keine alternative Verwendung gefunden wird, dann stehen sie vor dem Aus. Für diese Werke sollen bis Ende Juni, also in 10 Monaten, Konzepte entwickelt werden. IG Metall und Konzernbetriebsrat kommen in einer ersten Reaktion zum Schluss, dass eine Eskalation verhindert worden sei. Sie sehen vor allem den Vorstand in der Pflicht und betonen, es sei keine Werksschließung besiegelt.
17: Es gibt wieder einen Sabotagefall aufs Stromnetz in Deutschland, zumindest einen Verdacht. Den dritten innerhalb weniger Tage an einem Umspannwerk in Nordrhein-Westfalen in Dormagen wurde offenbar eine Abschussvorrichtung gefunden und der Polizei liegt auch ein Bekennerschreiben vor. 2 Tage vorher hatte es einen ähnlichen Fall an einem Umspannwerk in Bergheim bei Köln gegeben und davor auch schon in Brandenburg. Italiens Regierungschefin hat einen Rekord gebrochen. Giorgia Melonis rechte Regierung ist jetzt seit 1413 Tagen im Amt und damit die langlebigste italienische Regierung seit dem Zweiten Weltkrieg. Heute übertrifft sie die bisherige Bestmarke von Silvio Berlusconis zweiter Regierung, die fast 4 Jahre gehalten hatte. Italien hat seit der Republikgründung vor 80 Jahren schon 68 Regierungen erlebt, die im Schnitt rund 13 Monate gehalten haben. Netflix wird teurer, der Streamingdienst erhöht die Preise in Deutschland für alle Abos jeweils um 2 Euro. Das teuerste Premium-Abo kostet dann pro Monat 22 Euro, die Standardvariante 16 und das Netflix-Abo mit Werbung kostet künftig 7 Euro. In Zürich sind wieder die Ig-Nobelpreise verliehen worden. Anders als die Nobelpreise sollen die erstmal zum Lachen und dann zum Nachdenken anregen. Die Trophäe, ein Pilz, aus dem ein Fuß wächst, die gab es in diesem Jahr unter anderem für ein Pissoir, aus dem es nicht herausspritzt, die Entdeckung, dass Mückenrüssel als 3D-Druckdüsen benutzt werden können oder dass wohl situierte Leute eher von den Süßigkeiten ihrer Kinder naschen als welche mit weniger Geld.
16: Im Niedersachsenwetter toben sich die Schauer heute Morgen erstmal nur direkt an der Küste aus. Ansonsten ist es oft noch trocken. Ist überhaupt, was?
0: Ich stell mir dann so kleine Schauer vor in so Latzhosen, die durchs Land toben. Weißt du, wie kleine Kinder toben. Dass sie so Butcherhosen anhaben und dann toben.
16: Das ist aber eine schöne Vorstellung. Ja, das macht den grauen Tag ein bisschen schöner für uns alle. Also, was ich sagen möchte, heute Morgen ist es vor allem erstmal an der Küste sehr nass. Später zieht der Regen dann aber von der Nordsee bis in den Harz wirklich einmal quer durchs Land. Dann wird es ziemlich windig. Bis zu 24 Grad sind heute noch drin. Wir sind jetzt bei 19 Grad in Goldenstedt am Mehrgenerationenpark, in Schladen bei der Freiwilligen Feuerwehr sogar schon 20. Das ist ein 3-Tage-Trend. Morgen sehr wechselhaft, viele kleine Schauer. Hast du da jetzt auch wieder irgendwas vor Augen? So
0: nein.
16: Kleine Kinder.
0: Mit so einem Propeller auf.
16: Sonntag wird es dann richtig schön mit viel Sonne.
0: Schön.
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0: Vorsicht, Reifenteile auf der A2 Hannover Richtung Dortmund zwischen Hannover-Herrenhausen und Garbsen. Eine ungesicherte Unfallstelle auf der A7 Göttingen Richtung Hannover zwischen Echte und Seesen. Eine ungesicherte Unfallstelle nochmal auf der A7 Hannover Richtung Hamburg zwischen Bisping und Evendorf. Es staut sich auf der A7 Kassel Richtung Hannover zwischen Echten und Seesen. Harz 3 Kilometer 10 Minuten mehr. Ein Liegenbleiber auf der A27 Bremen Richtung Walsrode zwischen Verden Ost und Walsrode West. Und Vorsicht, eine ungesicherte Unfallstelle auf der A28 Oldenburg Richtung Leer zwischen Westerstede West und Apen-Remels.
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0: Es blitzt auf der B6 Richtung Hannover hinter der Ausfahrt Herrenhausen und auf der B437 direkt am Wesertunnel in Richtung Brake. Danke Dani, Kerstin und Christian. Wenn ihr auch einen Stau oder Blitzer gesehen habt, ruft gerne an. Kostenlos 0800 529 und 4x5. Euch allen eine gute Fahrt.
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0: Vorsicht, eure Smartuhr macht euch fett. Unsere Smartuhren geben unseren Kalorienverbrauch deutlich höher an, als er tatsächlich ist. Das zeigt eine neue Untersuchung.
16: Wenn da also steht, beim Laufen habt ihr 600 Kalorien verbrannt und ihr euch denkt, geil, dann gönne ich mir jetzt einen Döner, das passt dann ja. Dann nehmt ihr am Ende Zustand ab.
0: Juhu, endlich wieder eine Ausrede, warum ich im Bauchbereich etwas auslagen geworden bin. Wir sollten uns halt nicht blind auf die Technik verlassen, auch nicht auf die künstliche Intelligenz. Dazu hat Jans Herbst gleich eine großartige neue Folge der Welt in 30 Sekunden. Nicht verpassen!

0: wunderschönen Start euch in diesen Freitag mit FFN beim Einkaufen für Rezepte oder bei simplen Alltagsfragen. Die KI-Stimme ist für viele, also jetzt nicht nur eine Hilfe, sondern auch wirklich eine richtig gute Freundin geworden.
1: Na, vielleicht sitzt sie heute Morgen bei euch auch mit am Frühstückstisch. Hoffentlich snackt sie euch nicht die Nuss-Nougat-Creme. Aber auch ChatGPT hat die ein oder andere Macke.
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3: Viele reden ja wahnsinnig gerne mit ihren KI-Apps und jetzt ist ChatGPT auf die Idee gekommen, am besten ganz dolle menschlich zu klingen. Die Stimme sagt dann sowas wie,
4: klar, ja.
3: Und man fragt sich, wer bitteschön das Vorbild für diese Stimme war. Ganz sicher niemand, mit dem man sprechen möchte. Denn noch während du eine Frage stellst, ist es wahnsinnig schwer, sich zu konzentrieren, weil beim Sprechen ständig diese nervigen Unterbrechungen kommen.
4: Ja.
3: Wenn die KI uns wirklich im Alltag hilft, dann ist das ja ganz toll. Aber manches Menschliche kann und muss sie wirklich nicht imitieren.
4: Klar, ich weiß, was du meinst und da hast du auch einen guten Punkt. Und wenn du möchtest, dann spreche ich auch gerne ganz natürlich und total normal mit dir.

0: Klausner zum Freitagmorgen. Ein Mann, dessen Name unnötig kompliziert geschrieben ist. Mark. Aber mit Q-U-E. Want to make her happy. Das ist mehr Musik und mehr Abwechslung hier bei FFN. Und wir lieben es, euch auch neue Musik zu präsentieren. Jetzt eine Kombo, die keiner von uns auf dem Schirm hatte. Mhm. Take That. Ja, die Take That zusammen mit unserem Maike Pepe Kelly.
1: Nach einer kleinen Pause ist eine der erfolgreichsten Boybands aller Zeiten ja zurück. Und bis heute läuft doch Back for Good auf jeder 90er-Party. Jetzt gibt's ein neues Album von Take That. Dreamers erscheint noch in diesem Sommer und die erste Single daraus spielen wir euch jetzt.
0: Ja, zusammen mit Maike Patrick Kelly. Meine erste Assoziation, als ich den Song gehört habe, der ist so perfekt, um bei den Erntedankfesten jetzt die Tanzfläche zu öffnen. Also so ein bisschen Herbst, so ein bisschen Country, aber auch tanzbar, mitklatschbar. Ja, mag ich sehr. Feel My Love, Take That zusammen mit Maike Patrick Kelly. Heute rausgekommen, zuerst gehört bei FFN.

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1: 8:30 am Freitagmorgen. Es gibt den nächsten möglichen Sabotagefall aufs Stromnetz in Deutschland, Thomas Menzel.
8: Ja, schönen guten Morgen. Den dritten innerhalb weniger Tage schon an einem Umspannwerk im nordrhein-westfälischen Dormagen. Da wurde offenbar eine Abschussvorrichtung gefunden. Und der Polizei liegt da wohl auch ein Bekennerschreiben vor. Ja, und in Niedersachsen läuft gerade ein Einsatz noch immer am Umspannwerk in Gandakesee. Hat uns die Polizei so bestätigt. Aber was genau dahinter steckt, hat man uns noch nicht verraten. Der VW-Aufsichtsrat hat statt heute Morgen schon gestern Abend getagt und ein Sparpaket beschlossen. Es kommt, wie befürchtet, offenbar nochmal 50.000 Stellen sollen gestrichen werden und den Werken in Emden und Hannover, genauso wie in Zwickau und Neckarsulm, droht noch immer die Schließung, wenn für sie keine alternative Verwendung gefunden wird. Und in Zürich sind wieder die Ig Nobel-Preise verliehen worden für nicht ganz ernst gemeinte Forschung. Die Trophäe ist ein Pilz, aus dem ein Fuß wächst, gab es unter anderem für die Entdeckung, dass wohlsituierte Leute eher von den Süßigkeiten ihrer Kinder naschen als welche mit weniger Geld oder dass Mückenrüssel als 3D-Druckdüsen benutzt werden können.
9: Dankeschön, Thomas. Mückenrüssel ist auch so ein geiles Wort, ne?
8: 3D-Druckdüse aber auch.
9: Ja, aber Mückenrüssel, das könnte auch so eine Kultkneipe im Emsland sein. Ey, komm, wir gehen mal ins Mückenrüssel. Wir schauen mal auf die weiteren Nachrichten aus Niedersachsen.
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10: Ich bin Maxi Wilsmann, schönen guten Morgen. Wie gerade schon bei Thomas gehört, der Aufsichtsrat von VW hat sich überraschenderweise schon gestern Abend auf ein Zukunftskonzept geeinigt. 50.000 zusätzliche Stellen will der Konzern streichen, wie viele davon in Deutschland steht noch nicht fest. Für das Werk in Hannover soll in den nächsten 10 Monaten ein Konzept für eine Weiternutzung erstellt werden. Gut eine Woche vor der Kommunalwahl ruft ein breites Bündnis aus Fridays for Future, der Gewerkschaft Verdi und dem Kirchenkreis Hannover heute zur Demonstration auf. Die Organisationen wollen ab 15.30 Uhr für den Ausbau des ÖPNV und für mehr Nachhaltigkeit auf die Straßen gehen. Und die Hildesheimer Innenstadt wird heute und morgen zur großen Showbühne. Beim Pflasterzauber treten ab 15 Uhr an verschiedenen Locations Künstlerinnen und Künstler unter freiem Himmel auf. Zu sehen sind Comedy-Shows, Akrobatikvorführungen und Tanzauftritte. Die Veranstaltung in der Hildesheimer Innenstadt ist für alle Besucher kostenlos.
11: herbstlich ist das Niedersachsenwetter heute bei uns. Wie gut, dass wir noch 2 Liter Kürbissuppe zu Hause stehen haben. Dichte Wolken, relativ viel Wind sind dabei und auch Regen.
9: Das klingt wie ausgedacht, aber habt ihr wirklich,
11: es ist wirklich,
9: ne?
11: Es wurde gestern gekocht und zwar ziemlich viel. Aber kann man ja sonst einfrieren.
9: Muss man ja aber auch bei Suppe.
11: Macht ja nichts. Ja, und dann ist auch Herbstanfang, oder? Ja. Es ist dann Herbstanfang, wenn man das erste Mal Kürbissuppe macht.
9: Jetzt haben wir es.
11: Heute Nachmittag dann vor allem Regen eigentlich überall in Niedersachsen. Heute Morgen eher an der Küste, dann trifft es aber auch die anderen Regionen mal. Bis zu 24 Grad sind drin. Im Norden am Marktplatz sind es 18 Grad, in Diepholz am Gänsebrunnen jetzt 19. Der FFN3-Tagetrend. Morgen ist es ziemlich wechselhaft. Da ein bisschen Sonne, aber auch viele kurze Schauer immer wieder. Sonntag wird ein sehr, sehr schöner Tag, da dann mit viel Sonne.
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9: Vorsicht, eine ungesicherte Unfallstelle auf der A7 Göttingen Richtung Hannover zwischen Echte und Seesen. Eine ungesicherte Unfallstelle auf der A7 Hannover Richtung Hamburg zwischen Bisping und Evendorf. Vorsicht, ein Liegenbleiber auf der A27 Bremen Richtung Walsrode zwischen Verden Ost und Walsrode West. Und Vorsicht, eine ungesicherte Unfallstelle auf der A28 Oldenburg Richtung Leer zwischen Westerstede West und Arben-Remels.
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9: Es blitzt auf der B6 Richtung Hannover hinter der Ausfahrt Herrenhausen und auf der B437 direkt am Wesertunnel in Richtung Brake. Danke Dani, Kerstin und Christian. Wenn ihr auch noch einen Stau oder Blitzer gesehen habt, ruft gerne an. Kostenlos 0800 529 und 4x5. Euch allen eine gute Fahrt.
11: Und einen schönen Freitag hier bei FFN. Wir sind's, Julia und Axel.
9: Schönen guten Morgen.
13: Es

0: Schon wieder Freitag, die Zeit rast. Die Woche ist schon fast wieder vorbei. Hattet ihr auch keine Zeit, euch Pläne fürs Wochenende zu machen? Ihr habt doch uns.
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0: Es ist so viel los vom Harz bis ans Meer. Wir geben euch mal einen kleinen Überblick. Ganz viel Live-Musik bekommt ihr in Braunschweig beim Magni-Fest. Heute Abend geht's los. Bis Sonntag gibt's dann im schönen Magni-Viertel auf 6 Bühnen Rock, Pop, Salsa, alles zu hören. Auf einer anderen Bühne steht Julia am Sonntag.
2: Beim Familientag. Oldenburger Münsterland in Bösel im Landkreis Kloppenburg. Ja. In meiner Heimat. Ja. Freue ich mich sehr drauf. Wir haben Chöre und Tanzgruppen auf der Bühne. Und es gibt insgesamt 55 Mitmachaktionen so im gesamten Dorfpark. Zum Beispiel ein Tretrecker-Parcours, Hula-Hoop, ein Streichel. So, Hobbyhorsing. Und das Beste, das ist halt wirklich alles kostenlos. Ja. Wird ein tolles Fest für die ganze Familie und Wetter spielt am Sonntag mit.
0: Probierst du das alles aus? Kannst du mir bitte ein Foto vom Tretrecker-Parcours schicken?
2: Ja, mache ich.
0: Würde ich mich sehr freuen. So, super auch das 74. Blütenfest in Wiesmoor in Ostfriesland. Heute geht schon los. Sonntag dann die Wahl des neuen Blütenkönigshauses. Die frisch gekürte Blütenmajestät und ihre beiden Blütenprinzessinnen oder Blütenprinzen werden Wiesmoor dann ein Jahr lang in der gesamten Bundesrepublik repräsentieren. Eine sehr ehrwürdige Aufgabe.
2: Wir wünschen euch ein ganz, ganz schönes Wochenende. Und wenn eure Veranstaltung noch fehlt, dann immer her damit. Klickt ffn.de, da findet ihr ganz, ganz viele weitere Tipps.

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0: Tag. Wir von FFN bringen euch Glück. Ja. Zum Beispiel mit unserem Jackpot bei Wer singt denn da? Gleich um kurz nach 9 habt ihr die nächste Chance, unseren Promi zu enttarnen. Es geht um 600 Euro. Wir können einen Namen schon ausschließen. Barbara Schöneberger ist es nicht. Mhm. Viel Glück für die nächste Spielrunde in 15 Minuten. Bei Axel gibt es jetzt jede Menge Pech.
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2: Es gibt ein Experiment, das seit inzwischen 99 Jahren läuft. Hier wurde Pech in einen Trichter gekippt. Pech, wenn ihr es nicht kennt, das ist so eine dickflüssige, zähe Masse. Mhm. Es soll untersucht werden, wie lange es dauert, bis sich ein Tropfen gebildet hat und sich dann wirklich löst. Das passiert ungefähr alle 10 Jahre. Das Kuriose ist, es wurde bisher fast immer verpasst. Also vor dem ersten Tropfen hat sich der Experimentsleiter 2 Nächte lang im Labor eingeschossen, weil er gedacht hat, gleich passiert's, gleich passiert's. Dann war er so müde, ist kurz nach Hause gefahren, um sich hinzulegen. Kam wieder, zack, Tropfen gefallen. Ja. So, dann zweiter Tropfen, hat er gedacht, mache ich klüger. Trommel so eine ganze Gruppe Studierender zusammen, die den Tropfen beobachteten. Es war sehr heiß an dem Tag. Man hat sich kurz was zu trinken geholt. Oh. 3 Minuten war das Pech alleine. Zack, getropft. Oh. Später, als die Technik das dann ermöglicht hat, wurde eine Webcam auf das Experiment gerichtet. Ja, rate mal. Zack, Blitzeinschlag, das Stromausfall, Tropfen gefallen. So, jetzt gibt es inzwischen ein Notstromaggregat und der nächste Tropfen soll dann Ende des Jahres fallen.
0: Da hoffentlich ist dann jemand in der Nähe. Also, wie viel Pech kann man denn eigentlich haben?
2: Wegen Pech, versteht ihr?
0: Mhm, gut, ich weiß. Alle Klugschüsse von Axel zum Nachlesen gibt es zum Glück bei uns im Netz. 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
8: Gleich 9 Uhr am Freitagmorgen. Abschiebezentrum außerhalb der EU. Darüber wird in Europa seit Jahren gestritten, Thomas Menzel.
9: Ja, schönen guten Morgen. Und jetzt soll es plötzlich konkret werden. Der Bundesinnenminister Alexander Dobrindt trifft sich heute in Kopenhagen mit Kollegen aus mehreren Ländern.
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9: Deutschland plant Abschiebezentren zusammen mit Österreich, Dänemark, den Niederlanden und Griechenland. Dahin sollen Menschen kommen, die ausreisepflichtig sind, aber nicht zurück in ihre Herkunftsländer können. Zum Beispiel, weil das Land sie nicht zurücknimmt. FFN-Reporter Christoph Knigge.
11: In Kopenhagen, da soll es um die nächsten Schritte Richtung Vertrag mit einem Partnerland gehen. Welche Länder das sein könnten, bleibt geheim. Die EU-Kommission sitzt laut Dänemark nur beobachtend mit am Tisch. Die Idee ist sehr umstritten. Amnesty International warnt, dass in solchen Zentren Menschenrechte verletzt werden könnten. Und die Organisation kritisiert mögliche Deals mit Ländern, in denen es Konflikte gibt oder die politisch instabil sind. Bundesinnenminister Dobrindt will noch dieses Jahr konkrete Vereinbarungen mit Drittstaaten erreichen.
9: Der VW-Aufsichtsrat sollte sich eigentlich jetzt gerade in Wolfsburg treffen und ein Sparpaket beschließen. Aber das ist schon passiert. Vielleicht, weil man den Beschäftigten wenigstens den ganz großen Medienrummel an den Werkstoren heute ersparen wollte. Denn ansonsten kommt es so wie befürchtet. Und vorab berichtet, nochmal 50.000 Stellen sollen gestrichen werden und den Werken in Emden, Hannover, Zwickau und Neckarsulm droht noch immer die Schließung, wenn für sie keine alternative Verwendung gefunden wird. IG Metall und Konzernbetriebsrat betonen aber, es sei noch keine Werksschließung besiegelt. Es gibt den nächsten möglichen Sabotagefall aufs Stromnetz in Deutschland, den dritten innerhalb weniger Tage an einem Umspannwerk im nordrhein-westfälischen Dormagen. 2 Tage vorher hatte es einen ähnlichen Fall an einem Umspannwerk in Bergheim bei Köln gegeben und davor auch schon in Brandenburg. Und in Niedersachsen läuft seit der Nacht ein Einsatz an einem Umspannwerk in Ganderkesee. Das hat uns die Polizei bestätigt, aber was genau dahinter steckt, konnte sie uns noch nicht sagen. Kuba will sich wegen der Wirtschaftskrise im Land für ausländische Investments öffnen. Die neuen Vorschriften erlauben, dass Unternehmen ihre Mitarbeitenden künftig direkt einstellen oder entlassen können, ohne staatliche Arbeitsagenturen einschalten zu müssen. Außerdem darf es künftig privat geführte Reisebüros geben. Bislang war Kubas Tourismusbranche komplett unter staatlicher Kontrolle.
8: Das ist aber ein richtiger Herbsttag jetzt heute bei uns im Niedersachsenwetter. Also auch perfekt, wenn ihr heute noch einen stressigen Arbeitstag habt, spielt einfach gerne ab aufs Sofa. Heute Morgen gibt es Regen, vor allem direkt an der Küste. Ansonsten ist es noch trocken, sieht aber schon sehr bewölkt aus und vor allem auch windig. Und im Laufe des Tages wird es dann so ziemlich überall mal nass. Zum Teil gibt es dann auch echt kräftigen Regen. Bis zu 24 Grad sind dazu aber drin. 18 haben wir jetzt in Egestorf am Barfußpark, 19 Grad in Westerstede am Rhododendronpark. Der FFN-3-Tage-Trend. Morgen wechselhaft mit vielen kleinen Schauern zwischendurch. Sonntag wird der schöne Tag vom Wochenende, da gibt es dann viel Sonne für uns.
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10: Vorsicht, Reifenteile auf der A1 Bremen Richtung Osnabrück zwischen Holdorf und Neunkirchen-Fürden. Und Vorsicht, eine ungesicherte Unfallstelle auf der A7 Göttingen Richtung Hannover zwischen Echte und Seesen.
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10: Ah, wer blitzt denn da? Auf der B6 blitzt es Richtung Hannover hinter der Ausfahrt Herrenhausen und auf der B437 direkt am Wesertunnel in Richtung Brake. Danke Dani, Kerstin und Christian. Wir wünschen euch allen eine gute Fahrt. Los geht's!
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10: So viele kluge Köpfe mit guten Ohren bei uns in Niedersachsen. Jetzt könnt ihr es allen zeigen. Trommelt alle zusammen aus der Familie oder beim Job und dreht das Radio richtig laut.
13: Über den Wolken muss die Freiheit wohl grenzenlos sein.
10: Oh. Am Ende, ja. ich finde, man erkennt es. Man muss genau hinhören, aber gerade am Ende.
8: Dennis aus Habstädte und Landkreis Oldenburg hat heute Morgen schon auf Barbara Schöneberger getippt. Die ist raus.
10: Ja,
8: was glaubt ihr, wer singt denn da? 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

0: gut in den Freitag mit uns. 10.000 Euro haben wir euch in den letzten Wochen schon geschenkt. Yes. Und bei unserem neuen Rätsel seid ihr genauso angefixt wie wir. Das macht einfach unheimlich viel Spaß.
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2: Die ganze Familie, alle Freunde, alle Kolleginnen und Kollegen, sogar der Chef rätselt mit. Es geht aktuell um 600 Euro. Alle Infos findet ihr natürlich bei uns im Netz. Klickt ffn.de, da steht, wie es geht.
0: Hallo liebe Mona aus Hannover.
3: Hallo Julia, hallo Axel.
0: Hi, wo bist du gerade, wo rätselst du mit?
3: Ich bin auf dem Weg zur Arbeit.
2: Oh, was machst du?
3: Ich arbeite im Krankenhaus und ich fange um 9:30 an.
2: Okay, das ist halt das Schöne, man kann überall miträtseln, ne? Zu Hause, bei der Arbeit, auf dem Weg zur Arbeit. Wir hören uns den Promi nochmal zusammen an und dann kannst du deinen Tipp abgeben, okay?
4: Mhm. Über den Wolken muss die Freiheit wohl grenzenlos sein.
2: Mona, was glaubst du, welcher Promi fliegt bei uns über den Wolken?
3: Oh. Vorher dachte ich, ich war sicher, jetzt
0: Was sagst du denn eben?
3: Helene Fischer.
2: Helene Fischer, die hat ja heute auch einen neuen Song rausgebracht.
0: Und die fliegt ja auch gerne mal bei ihren Shows durch die Gegend, über den Wolken. Aber Mona, Helene Fischer ist es nicht.
3: Na.
2: Aber ein ganz fantastischer Tipp. Mona, vielen Dank fürs Miträtseln.
3: Ja, danke auch.
2: Na denn.
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2: Also, Mona und Helene Fischer erhöhen euren Jackpot auf jetzt 700 Euro. Ihr habt heute noch mehrmals die Chance, unser Rätsel zu lösen. Also bleibt bei uns.
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3: Ich bin Maxi Wilsmann, schönen guten Morgen. In der Region Hannover sucht die Polizei aktuell nach gleich drei Personen. Bereits seit vorgestern ist eine 15-Jährige aus der Südstadt in Hannover verschwunden. Gestern ist dann noch eine 46-jährige Frau aus Wunsdorf als vermisst gemeldet worden. Und auch nach einer 49 Jahre alten Frau aus der Wedemark sucht die Polizei seit der Nacht. Fotos und Personenbeschreibungen hat die Polizei im Internet veröffentlicht. Hinweise nimmt die Polizei in Hannover entgegen. Die Medizinische Hochschule Hannover startet ein neues Forschungsprojekt, mit dem etwas gegen den Mangel an Spenderorganen getan werden soll. Unter dem Namen Xenit untersuchen Forschende, wie genetisch veränderte Schweineorgane als Übergangslösung genutzt werden können, bis ein passendes menschliches Organ verfügbar ist. Und ein echter Hingucker für Oldtimer-Fans. Nach 5 Jahren Pause rollt am Wochenende wieder die ADAC Niedersachsen Classic durch die Region. Von heute bis Sonntag touren historische Oldtimer auf ausgewählten Routen durch das Hildesheimer Umland.
4: Im Niedersachsenwetter kriegt's im Moment vor allem die Küste ab. Also Schauer heute Morgen rund um Wilhelmshaven und Cuxhaven. Ansonsten ist es oft noch trocken, sieht aber überall schon relativ grau aus, ist auch ziemlich windig. Und im Laufe des Tages wird's dann auch noch eher ungemütlich. Dann zieht der Regen wirklich von der Nordsee einmal bis in den Harz. Bis zu 24 Grad sind dazu heute drin. Alles ganz schön herbstlich. Ansonsten 20 Grad, aber jetzt in Bad Gandersheim am Dom schon. In Südbrokenland am Großen Meer haben wir 19 Grad. Der FFN-3-Tage-Trend. Morgen sehr wechselhaft mit vielen kleinen Schauern. Der Sonntag wird richtig schön, da viel Sonne. Und Montag bekommen wir bis zu 28 Grad, aber auch nur Montag, danach wird es wieder kälter.
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1: Vorsicht, Reifenteile auf der A1 Bremen Richtung Osnabrück zwischen Holdorf und Neunkirchen-Fürden. Es staut sich auf der A2 Dortmund Richtung Braunschweig zwischen Hannover-Langenhagen und Hannover-Lahr. 3 Kilometer vor der Baustelle, 15 Minuten mehr. Vorsicht, eine Plane auf der A28 Bremen Richtung Oldenburg zwischen Delmhorst-Tasport und Delmhorst-Adelheide. Und Vorsicht, Reifenteile auf der A36 Wolfenbüttel Richtung Braunschweig zwischen Wolfenbüttel-Nord und Braunschweig.
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1: Es blitzt auf der B6 Richtung Hannover hinter der Ausfahrt Herrenhausen und auf der B437 direkt am Wesertunnel in Richtung Brake. Danke Dani, Kerstin und Christian. Wenn ihr auch noch einen Stau oder Blitzer gesehen habt, ruft gerne an, kostenlos 0800 529 und 4x5. Euch allen eine gute Fahrt. Wir haben gleich ein echtes Highlight für euch. Deswegen war es hier in den letzten Minuten etwas trubelig im Hintergrund. Deswegen sorry, wenn wir etwas abgelenkt sind. Weil wir haben gerade den neuen Song von Miley Cyrus bekommen. Der ist erst vor 32 Minuten rausgekommen. Wir durften gerade schon mal reinhören. Es ist ein Brett. Es ist wirklich einer für mich einer ihrer besten Songs bisher. Hört ihr noch in dieser halben Stunde?
4: Yes. Wir sind Julia und Axel. Habt einen schönen Freitag.
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0: Lassen Sie mich durch, heiß und fertig. FFN am Freitagmorgen. Wir machen weiter mit unserem neuen Musikfreitag. Also die neue Single von Take That und Michael Patrick Kelly. Die haben wir euch schon vorgestellt heute Morgen bei uns in der Show. Sehr country-lastig, aber trotzdem zum Mitklatschen. Jetzt gibt's wirklich brandneue Musik von Miley Cyrus.
1: In den letzten Tagen gab es von ihr immer mal so kleine Andeutungen. Ja. Bei Instagram heißt sie nur noch Miley, ohne Nachnamen. Sie hat dann auch die ersten Fotos vom kommenden Album gepostet. Erscheint am 18. September, das wissen wir jetzt. Und die erste Single daraus spielen wir euch jetzt.
0: So, die heißt wie das Album Bass Persuades, ist vor genau, ich schaue auf die Uhr, 45 Minuten rausgekommen. Und seitdem läuft er bei uns im Hintergrund auf Dauerschleife. Julia und ich sind jetzt schon große Fans.
1: Ja, und mich erinnert das krass so an Kylie Minogue, Madonna, ja, so an die 80er.
0: 80er, ja. 90er. Ja. Ich finde, es hat auch leichte Anleihen an Ma Baker von Boney.
1: Ja.
0: Macht euch selber ein Bild. Brandneu bei FFN. Miley Cyrus mit Bass Persuades. Das ist mehr Musik und mehr Abwechslung. Miley, bist du ready?
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11: 10 Uhr. Der VW-Aufsichtsrat sollte ja eigentlich jetzt gerade in Wolfsburg tagen und über den Stellenabbau und Werksschließungen sprechen. Aber Thomas Menzel, man ist schon viel weiter.
12: Ja, schönen guten Morgen. Der Aufsichtsrat hat schon getagt gestern Abend und im Prinzip genau die bittere Pille beschlossen, über die wir schon seit vielen Tagen reden.
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12: Der VW-Aufsichtsrat hat einem weiteren Sparpaket zugestimmt. Den Werken in Emden und Hannover droht damit nach wie vor das Aus. Aber trotzdem klingen die Reaktionen vor allem erstmal positiv. FFN-Reporter Maxi Wilsmann.
14: Das Management, der Betriebsrat und das Land Niedersachsen äußern sich mit dem Ergebnis zufrieden. Der Aufsichtsrat hat zugestimmt, dass bei Volkswagen über den bereits beschlossenen Stellenabbau hinaus nochmal rund 50.000 Jobs gestrichen werden. Und den vier Werken in Emden, Hannover, Neckarsulm und Zwickau droht ab 2031 nach wie vor die Schließung. Das Aus der Fabriken sei aber noch nicht besiegelt, sagen zum Beispiel IG Metall und Betriebsrat. Demnach soll sich der Konzern jetzt darum kümmern, was aus den Werken wird, wenn die Autoproduktion dort ausläuft. Und auch Niedersachsens Ministerpräsident Olaf Lies, selbst Mitglied des Aufsichtsrats, verspricht, für die Standorte langfristige Perspektiven zu entwickeln.
12: Bundesinnenminister Alexander Dobrindt trifft sich heute mit seinen Kollegen in Kopenhagen. Und zwar mit den Kollegen aus mehreren Ländern. Deutschland plant Abschiebezentrum zusammen mit anderen Ländern. Daran sollen Menschen kommen, die ausreisepflichtig sind, aber nicht zurück in ihre Herkunftsländer können. Zum Beispiel, weil das Land sie nicht zurücknimmt. FFN-Reporter Christoph Knicke.
15: In Kopenhagen, da soll es um die nächsten Schritte Richtung Vertrag mit einem Partnerland gehen. Welche Länder das sein könnten, bleibt geheim. Die EU-Kommission sitzt laut Dänemark nur beobachtend mit am Tisch. Die Idee ist sehr umstritten. Amnesty International warnt, dass in solchen Zentren Menschenrechte verletzt werden könnten. Und die Organisation kritisiert mögliche Deals mit Ländern, in denen es Konflikte gibt oder die politisch instabil sind. Bundesinnenminister Dobrindt will noch dieses Jahr konkrete Vereinbarungen mit Drittstaaten erreichen.
12: Syrien beginnt mit der Vernichtung von Chemiewaffen. Die stammen aus dem geheimen Militärprogramm vom Assad-Regime. Syrische Soldaten hatten im Bürgerkrieg unter anderem Sarin, Chlorgas oder Senfgas gegen die eigene Bevölkerung eingesetzt. Italiens Regierungschefin hat einen Rekord gebrochen. Giorgia Melonis rechte Regierung ist jetzt seit 1413 Tagen im Amt und damit die langlebigste italienische Regierung seit dem Zweiten Weltkrieg. Heute übertrifft sie die bisherige Bestmarke von Silvio Berlusconis zweiter Regierung, die fast vier Jahre durchgehalten hatte. Italien hat seit der Republikgründung vor 80 Jahren schon 68 Regierungen erlebt. Im Schnitt haben sie rund 13 Monate gehalten.
11: Na, immerhin länger als ein Jahr. Das Niedersachsenwetter schiebt heute viele graue Wolken durchs Land. Rechnen mit Regen und auch Gewitterschauern. Im Süden gibt es auch mal ein bisschen mehr Sonne. Bei 19 Grad aktuell in Holzminden am Rabebrunnen. 19 auch in Schießel an der Mühle und 20 sind in Rinteln am Marktplatz. Bis auf 25 geht es heute teils rauf. Der FFN3-Tage-Trend. Morgen geht es auch mal so ziemlich nass weiter. Ab Sonntag kommt die Sonne aber wieder häufiger raus.
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11: A1 Osnabrück Richtung Hamburg. Vor Bremen-Asten 4 Kilometer stockend. Da wird gebaut. Hier braucht ihr 15 Minuten länger. Dann Vorsicht, Reifenteile liegen auf der A1 Bremen Richtung Osnabrück. Hier zwischen Holdorf und Neunkirchenförden. Die A7 Kassel Richtung Hannover ist zwischen Echte und Seesen gesperrt. Da laufen aktuell Bergungsarbeiten. 7 Kilometer davor steht ihr im Stau. Fahrt am besten der U15 nach und plant eine Menge mehr Zeit ein. Aktuell mindestens eine Stunde. Dann Vorsicht, ein Liegenbleiber auf der A28 leer in Richtung Oldenburg, hier zwischen Appen-Riemitz und Westerstede West. Dann steht ein Anhänger herrenlos auf der A31 Lingen Richtung Gronau, hier zwischen Schüttorf Ost und dem Rastplatz Gut Friedrichsweil auf der linken Spur. Und Vorsicht, Reifenteile auf der A36 Wolfenbüttel Richtung Braunschweig, zwischen Wolfenbüttel Nord und Braunschweig-Stöckheim.
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11: Habt ihr entdeckt auf der B6 Nienburg Richtung Hannover hinter der Ausfahrt Herrenhausen, da dürft ihr 80 fahren, und auf der B437 Stotel Richtung Rodenkirchen direkt am Wesertunnel, auch da sind 80 erlaubt. Danke euch Kerstin und Christian, und wenn ihr noch einen Stau oder vielleicht einen Blitzer gesehen habt, dann ruft gern durch, kostenlos wie immer unter der 0800 529 und 4x5. Euch eine gute Fahrt.
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11: Das ist nicht irgendein Vormittag, es ist der Freitagvormittag, auf ins Wochenende, und vielleicht gibt es bei euch ja auch die Idee, nachher zum Start ins wohlverdiente Wochenende mal so ein bisschen kalorienarmer reinzustarten, so mit einem leichten Salat zum Beispiel. Auf jeden Fall nicht zu viel auf eure Smartwatch schauen, die zählt bis zu einem Viertel zu viel an Kalorien, haben Wissenschaftler nun rausgefunden, einige sogar noch mehr. Tja, Technik ist halt nicht alles im Leben, aber was gegen Kalorienzählen hilft und wie ihr dabei auch noch schick aussieht, das verrate ich euch gleich. Moin!

0: eine Runde mit Pfeifen zu Marquez bei einer Runde Sommerfeeling für euch hier bei FFN. Vayamos Compañeros. Kommt gut durch den Freitagvormittag.
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0: Geil.
2: Ja, oder aber auch ein Spaghetti-Essen organisieren wir.
3: Heinfried, was bist du für ein großes Talent? 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
2: Alter, wie geil ist das denn?
3: Ja!
2: Super!
0: Herrlich, beim Spaghetti-Essen bin ich auch mit dabei. So, ihr könnt es genauso freuen, euch genauso, voll sichert euch die nagelneuen Trikots, die

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13: Ich bin Maxi Wilsmann. Schönen guten Tag. Auf die Plätze, fertig und löschen. In Hannover findet an diesem Wochenende der Deutsche Jugendfeuerwehrtag statt. Seit heute und bis Sonntag noch treffen sich in der Landeshauptstadt Feuerwehrnachwuchskräfte aus ganz Deutschland, um sich auszutauschen und um in Wettkämpfen gegeneinander anzutreten. Das große Highlight sind die Wettkämpfe für die Deutsche Meisterschaft am Sonntag. Da treten Jugendfeuerwehren aus ganz Deutschland dann gegeneinander an. Und der Wettkampf besteht dabei aus 2 Teilen. Erst müssen die Jugendlichen eine Löschübung mit Hürden meistern. Im zweiten Teil treten die Jugendfeuerwehren dann in einem 400 Meter Staffellauf gegeneinander an. Hier müssen sie nebenbei ebenfalls zusätzliche Aufgaben bewältigen. Der amtierende deutsche Jugendfeuerwehrmeister kommt auch aus der Region. Beim letzten Wettbewerb hat die Jugendfeuerwehr Osterwald aus Garbsen in der Region Hannover den Titel geholt.
14: Danke, der Maxi. Wolken, auch mal Regen, so bringt euch das Niedersachsenwetter durch den Tag. Auch Gewitter sind mal möglich, hier und da lockert zum Glück auch mal auf. Bei 21 Grad aktuell in Peine am Bahnhofsplatz, 21 auch in Göttingen auf den Zietenterrassen und 19 am Jüsterleuchtturm. Der FFN-3-Tage-Trend, morgen gibt es nochmal einen kleinen Durchhänger, ab Sonntag trocknet es aber allmählich ab und die Sonne zeigt sich wieder öfter im Land.
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14: A1 Osnabrück Richtung Hamburg. Vor Bremen-Arsten 4 Kilometer stockend wegen der Baustelle. Hier braucht ihr 15 Minuten länger. Dann Vorsicht, Reifenteile auf der A1 Bremen Richtung Osnabrück. Hier zwischen Holdorf und Neunkirchenförden. Die A7 Kassel Richtung Hannover ist weiterhin zwischen Echte und Siesen gesperrt. Da laufen Bergungsarbeiten. 7 Kilometer Stau davor. Fahrt am besten der U15 nach. Dann Vorsicht, Rehe auf der A30 bei Tönhausen Osnabrück. Hier zwischen Gessmold und Bissendorf passt da bitte auf in beiden Richtungen. Dann steht immer noch der Anhänger auf der A31 Lingen Richtung Gronau. Hier bitte aufpassen zwischen Schüttorf Ost und dem Rastplatzgut Friedrichsthal. Und sowohl die Fähre Bleckede-Neu-Bleckede als auch die Fähre Darchau-Neu-Darchau, die ist bis auf Weiteres außer Betrieb. Da herrscht Niedrigwasser.
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14: Auf der B6 Nienburg Richtung Hannover, hinter der Ausfahrt Herrenhausen, und auf der B437 Stotel Richtung Rotenkirchen, direkt am Wesertunnel. Kerstin und Christian, danke euch beiden. Wenn ihr noch einen Stau oder einen Blitzer entdeckt habt, gern durchrufen, kostenlos, unter der 0800 529 und 4x5. Gute Fahrt euch durch den Freitagvormittag. Hier ist FFN. Ich bin euer Rufen vom Dienst, Björn Riewinkel. Der Herr Rintelmann, der kuriert sich noch ein bisschen aus. Gute Besserung an der Stelle. Und euch einen schönen Vormittag.

0: Freitagvormittag in Niedersachsen. Hier ist FFN und auch wenn es heute doch eher herbstlich grau anmutet, so ein schöner Blick zurück in die tollen Sommerferien, den gibt's gleich von Loi und David Buentes. Mehr Musik und mehr Abwechslung, freut euch auf Golden Summer hier bei FFN. Und wir wagen schon mal den Ausblick auf goldene Wochenende mit der Morningshow am Samstag und Lara, moin.
1: Hallo zusammen. Ja, und ihr hört es vielleicht auch schon so ein bisschen angeknackst, klinge ich nämlich auch noch. Es sind ja momentan wahnsinnig viele Leute krank. Ja. Meine bessere Hälfte Jona ist ja auch krank, deswegen erstmal gute Besserung, alle, die auch gerade irgendwie flach liegen. Bei uns in der Redaktion merkt man das ja auch sehr.
0: Wahnsinn, ne?
1: Es ist wirklich Wahnsinn. Und ich würde sagen, dementsprechend machen wir uns das morgen früh so ein bisschen gemütlich, das Ganze. Also so ein kleines Krankheitsbettenlager machen wir doch für alle. Dann ist natürlich für alle, die natürlich fit sind, ist wahnsinnig viel los dieses Wochenende. Wir haben das Drachenfest in Dangast. Wir haben Blütenmoorfest in Wiesmoor. Also eine Menge los, wenn ihr noch nicht wisst, was ihr vorhabt. Bei mir gibt es alle möglichen Tipps.
0: Die hören wir doch gerne in der Morningshow am Samstagmorgen bei Lara ab 7 Uhr hier bei FFN.

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8: 11 Uhr. Die Sabotageversuche aufs Stromnetz in Deutschland nehmen zu, Thomas Menzel.
9: Ja, schönen guten Tag. Drei Verdachtsfälle auf jeden Fall schon mal bestätigt in den vergangenen Tagen. Und vielleicht hat Niedersachsen auch einen ersten.
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9: Die Polizei hat sich in Gandakesee auf dem Gelände eines Umspannwerks umgesehen. Sie spricht aber bislang erst einmal nur von verdächtigen Umständen. FFN-Reporter Moritz Ort.
11: Von einer akuten Gefahr an dem Umspannwerk im Kreis Oldenburg wollte die Polizei bislang nicht sprechen. Aber die Ermittler halten sich insgesamt noch sehr bedeckt. Wonach sie in Gandakesee gesucht haben, wissen wir nicht. Außerdem untersucht die Polizei Aachen einen Sabotageverdacht an einem Umspannwerk in Weißweiler. Erst in der Nacht wurde der dritte innerhalb weniger Tage bestätigt. An einem Umspannwerk im nordrhein-westfälischen Dormagen. Und schon vorher hatte es einen ähnlichen Fall in Bergheim bei Köln gegeben und davor auch in Brandenburg.
9: Der VW-Aufsichtsrat sollte sich eigentlich jetzt in Wolfsburg zusammensetzen und ein Sparpaket beschließen, aber das ist schon lange passiert. Vielleicht, weil man den Beschäftigten wenigstens den ganz großen Medienrummel an den Werkstoren ersparen wollte. Am Abend hat man sich zusammengesetzt. Ansonsten kommt es wie befürchtet. Nochmal 50.000 Stellen sollen gestrichen werden. Und den Werken in Emden und Hannover, genauso wie in Zwickau und Neckarsulm, droht nach wie vor die Schließung, wenn für sie keine alternative Verwendung gefunden wird in den kommenden Monaten. IG Metall und Konzernbetriebsrat betonen aber, es sei keine Werksschließung besiegelt. Die neuen Zollgebühren der EU gegen Billigwaren aus Fernost zeigen offenbar erste Wirkungen. Laut Generalzolldirektion in Bonn sind die angemeldeten Online-Sendungen aus Nicht-EU-Staaten seit dem Inkrafttreten der Regelung etwa um ein Drittel zurückgegangen. Für eine belastbare Bewertung reichen die bisherigen Erfahrungen demnach aber noch nicht. Seit Anfang Juli werden für Päckchen aus Ländern außerhalb der EU mindestens 3 Euro fällig. Das soll Billiganbieter wie Temu oder Shein ausbremsen. 9 Tage vor den Kommunalwahlen in Niedersachsen soll heute eine Protestwelle nach Hannover rollen zum landesweiten Klimastreik von Fridays for Future kommen viele mit dem Fahrrad in die Landeshauptstadt, um die Verkehrswende zu fordern. Auch in Braunschweig wird heute demonstriert, in Göttingen und Lüneburg erst morgen.
8: Etwas Sonne, aber vor allem Wolken hat das Niedersachsen-Wetter parat. An der Küste regnet zum Teil schon ganz ordentlich. Im restlichen Land kommt später auch so einiges runter. Bei 21 Grad aktuell in Wunstorf am Bahnhof, 20 sind es in Osterode am Hexenstieg und 18 in Emden am Hafentor. Der FFN-3-Tage-Trend. Ab Sonntag kommt die Sonne wieder öfter raus. Morgen solltet ihr aber noch mit dem einen oder anderen Schauer von oben rechnen.
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8: A1 Osnabrück-Hamburg. Zwischen Brinkum und dem Bremer Kreuz in beiden Richtungen jeweils 4 Kilometer stockend, plant da 15 Minuten mehr ein. Die A7 Kassel Richtung Hannover ist zwischen Echte und Siesen gesperrt. Da laufen Bergungsarbeiten. Ab Nordrhein-Nord aktuell 5 Kilometer Stau. Weicht, wenn ihr könnt, bitte weiträumig aus. Und die Fähren Bleckede, Neubleckede als auch Deichau und Neudeichau haben bis auf weiteres den Betrieb wegen Niedrigwassers eingestellt.
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8: Stehen auf der B6 Nienburg Richtung Hannover hinter der Ausfahrt Herrenhausen. Da dürft ihr 80 fahren. Und auf der B437 Stotel Richtung Rodenkirchen, hier direkt am Wesertunnel. Auch da sind 80 erlaubt. Kerstin und Christian, danke euch beiden. Und wenn ihr noch einen Stau oder Blitzer gesehen habt, gern durchrufen, kostenlos unter der 0800 529 und 4x5. Euch eine gute Fahrt durch Niedersachsen.
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8: Meine Lieben, einen guten Start ins Wochenende. Vielleicht noch mit einem etwas besseren. Es sind 700 Euro im Pott. Und die könnt ihr euch holen bei Wer singt denn da? Ja, ratet gleich nochmal mit. Direkt nach Bob Still, nach You Not Us, nach Katie Anai und nach Miles Smith. Ich grüße euch.

0: 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Am Freitagvormittag ist hier. Vom Basté geht's gleich rüber. Für mehr Musik und mehr Abwechslung zu Cat's Eye. Richtig genialer Song. Der wartet auf euch. Mit Animal gibt's gleich hier.
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0: Eure bisherigen Tipps: Barbara Schöneberger und Helene Fischer. Richtig, richtig gut, muss ich sagen, aber leider falsch. Also, wenn ihr eine Vermutung habt, meldet euch bei uns, bei mir in der Show. Da habt ihr nochmal die Chance drauf, den Jackpot zu knacken. Also, geht nochmal in euch jetzt, denkt drüber nach und um kurz nach eins, da seid ihr dabei. Viel Glück!
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4: Ich bin Maxi Wilsmann, schönen guten Tag. Auf die Plätze, fertig und löschen. In Hannover findet an diesem Wochenende der Deutsche Jugendfeuerwehrtag statt. Seit heute und bis Sonntag noch treffen sich in der Landeshauptstadt Feuerwehrnachwuchskräfte aus ganz Deutschland, um sich auszutauschen und um in Wettkämpfen gegeneinander anzutreten. Das große Highlight sind die Wettkämpfe für die Deutsche Meisterschaft am Sonntag. Da treten Jugendfeuerwehren aus ganz Deutschland dann gegeneinander an und der Wettkampf besteht dabei aus zwei Teilen. Erst müssen die Jugendlichen eine Löschübung mit Hürden meistern. Im zweiten Teil treten die Jugendfeuerwehren dann in einem 400 Meter Staffellauf gegeneinander an. Hier müssen sie nebenbei ebenfalls zusätzliche Aufgaben bewältigen. Der amtierende deutsche Jugendfeuerwehrmeister kommt auch aus der Region. Beim letzten Wettbewerb hat die Jugendfeuerwehr Osterwald aus Garbsen in der Region Hannover den Titel geholt.
5: Danke dir, Maxi. Zeit wird fürs Niedersachsenwetter und das schiebt heute viele graue Wolken durchs Land. Rechnet auch mit Regen, sogar Gewitterschauer sind drin. Nicht überall im Süden gibt's doch ein bisschen mehr Sonne. Bei 21 Grad aktuell in Basinghausen am Tee, 21 auch in Göttingen am Geismar Tor und 19 in Egestorf am Aquadies. 25 sind immerhin drin heute. Der FFN 3-Tage-Trend. Morgen geht's noch mal ziemlich nass weiter. Ab Sonntag kommt die Sonne wieder öfter raus.
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5: A1 Hamburg Richtung Bremen. Zwischen dem Dreieck Norderelbe und dem Aschener Kreuz. 6 Kilometer stockend. Hier braucht ihr 15 Minuten länger. A1 Osnabrück-Hamburg. Zwischen Bremen-Brinkum und dem Bremer Kreuz in beiden Richtungen 4 Kilometer stockend. 15 Minuten jeweils mehr. Dann Vorsicht, da gab es einen Unfall auf der A2 Magdeburg Richtung Braunschweig. Hier zwischen dem Kreuz Wolfsburg-Königslutter und dem Rastplatz Essehof. Und die Fähren Bleckede, Neubleckede und Neu-Deichau, die haben sich bis auf Weiteres erstmal verabschiedet, den Betrieb eingestellt, da herrscht Niedrigwasser.
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5: Stehen auf der B1 in Wangelist am Baumarkt, wenn ihr Richtung Hameln fahrt, dann auf der B6 Nienburg Richtung Hannover, hinter der Ausfahrt Herrenhausen, da dürft ihr 80 fahren und auf der B437 Stotel Richtung Rodenkirchen, hier direkt am Wesertunnel. Danke euch Martin, Kerstin und Christian. Und wenn ihr noch einen Stau oder einen Blitzer entdeckt habt, her damit, sehr gerne und vor allem kostenlos an die 0800 529 und 4x5. Gute Fahrt euch durch Niedersachsen und einen schönen Freitagvormittag. Hier ist FFN. Ich bin Björn Riewinkel. Hallo.
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0: 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Kurz vor der wohl letzten Mittagspause, deshalb der Woche, Freitagvormittag bei uns in Niedersachsen. Ja, um vor 12 warten auf euch noch Nico Santos, Justin Bieber und doch Eminem. Also seid gespannt.
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0: Jemand sagte heute, ich sei faul.
2: Ich hätte ihm fast geantwortet.

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12: 12 Uhr. Bei Volkswagen sollen zehntausende Jobs wegfallen und die Werke in Emden und Hannover, die stehen noch immer vor einer ungewissen Zukunft, Thomas Menzel.
13: Ja, schönen guten Tag nochmal. Der Emder Oberbürgermeister sieht für seine Stadt mal so gar keine Entwarnung und zeigt sich ziemlich kämpferisch.
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13: Recht deutliche Worte vom Emder Oberbürgermeister. Die Krise bei Volkswagen ist noch nicht ausgestanden, sagt Tim Kulthoff. Demnach bleibt die Unsicherheit für die Beschäftigten bestehen und er sagt schwierige kommende Wochen voraus. FFN-Reporter Maxi Wilsmann.
15: Der Emder OB stellt in seinem Statement zwar fest, dass eine Eskalation verhindert worden sei, aber erst jetzt beginnt die entscheidende Auseinandersetzung um Investitionen, Beschäftigung und die Zukunft der einzelnen Standorte, sagt er. In Emden baut VW nach einer Milliardeninvestition ins Werk ausschließlich E-Autos. Dort arbeiten rund 7.700 Menschen, was VW auch in Ostfriesland zum wichtigsten Arbeitgeber macht. Und wegen der großen Investitionen sollten in Emden auch in Zukunft Autos gebaut werden, verlangt Kulthoff. Das VW-Sparpaket, dem der Aufsichtsrat schon zugestimmt hat, sieht vor, dass nochmal 50.000 Stellen wegfallen sollen. Und neben Emden stehen auch die Werke in Zwickau, Neckarsulm und Hannover auf der Kippe.
13: Entwarnung in Ganderkesee fürs Stromnetz. Ein Sabotageverdacht hat sich dort nicht bestätigt. Ein offenstehender Schaltschrank am Umspannwerk hatte dort für einen Polizeieinsatz gesorgt. Mit einem Helikopter und Diensthunden hatte die Polizei das Gelände abgesucht, in der Nacht aber niemanden angetroffen und auch keine Beschädigungen festgestellt. Bundesweit bestätigt sind mittlerweile 3 Verdachtsfälle. Außerdem untersucht die Polizei Aachen einen Verdachtsfall am Umspannwerk in Weißweiler. Das BSW in Thüringen bricht gerade auseinander. 10 weitere Abgeordnete haben die Partei verlassen, darunter auch 3 Minister, die das BSW stellt. Hintergrund ist offenbar ein Streit mit der Bundespartei um Gründerin Sarah Wagenknecht. Das BSW ist in Thüringen mit der CDU an der Regierung beteiligt. Eine Mehrheit hatte das Bündnis aber schon vor diesen BSW-Austritten im Parlament nicht. Die neuen Zollgebühren der EU gegen Billigware aus Fernost zeigen offenbar Wirkung. Laut Generalzolldirektion in Bonn sind die angemeldeten Online-Sendungen aus Nicht-EU-Staaten seit dem Inkrafttreten etwa um ein Drittel zurückgegangen. Für eine belastbare Bewertung reichen die bisherigen Erfahrungen demnach aber noch nicht. Seit Anfang Juli werden für Päckchen aus Ländern außerhalb der EU mindestens 3 Euro fällig. Das soll Billiganbieter wie Temu oder Shein ausbremsen.
12: Wolken und auch mal Regen. So bringt euch das Niedersachsenwetter durch den Freitag. Gewitterschauer sind auch mal möglich und da lockert zum Glück mal auf zwischendurch. Zum Durchatmen bei 22 Grad in Duderstadt am Schützenbrunnen, 21 in Eschede an der Flormühle und 21 auch in Gorleben am Sportboothafen. Der FFN 3-Tage-Trend. Morgen gibt es aber so einen kleinen Durchhänger. Ab Sonntag trocknet es wieder ab und die Sonne, die zeigt sich auch mal wieder öfter.
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12: A1 Hamburg Richtung Bremen. Zwischen dem Dreieck Norderelbe und dem Maschener Kreuz 6 Kilometer stockend. Hier braucht ihr 15 Minuten länger. Dann die A1 Osnabrück-Hamburg. Zwischen Bremen-Brinkum und dem Bremer Kreuz in beiden Richtungen jeweils 4 Kilometer stockend und 15 Minuten plus. Dann Vorsicht, ein Unfall auf der A2 Magdeburg Richtung Braunschweig. Zwischen dem Kreuz Wolfsburg-Königslutter und dem Rastplatz Esserhof. Dann hat jemand seine Dachbox verloren. Die liegt auf der A31 Leerrichtung Meppen. Passt hier bitte auf zwischen dem Dreieck Bundel und Papenburg. Und die Fähren Bleckede, Neu-Bleckede und Deichau-Neu-Deichau haben bis auf Weiteres den Betrieb wegen Niedrigwassers eingestellt. Und eine Fähre Wischhafen in Richtung Glückstadt gibt es aktuell eine Wartezeit von 1 Stunde.
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12: Habt ihr entdeckt auf der B1 in Wangeliste am Baumarkt, wenn ihr Richtung Hameln fahrt. Auf der B6 Nienburg Richtung Hannover hinter der Ausfahrt Herrenhausen. Da sind 80 erlaubt. Und auf der B437 Stotel Richtung Rodenkirchen direkt am Wesertunnel. Danke euch Martin, Kerstin und auch Christian. Und wenn ihr noch einen Stau oder Blitzer entdeckt habt, gerne her damit. Das Ganze wie immer kostenlos. Ruft an unter der 0800 529 und 4x5. Euch eine gute Fahrt.
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12: Fest in Wiesmoor im Kreis Aurich, niedersächsischer Hafentag in Papenburg und im Kreis Holzminden treten dies Wochenende Niedersachsens beste Feuerwehren gegeneinander an. Das wird alles riesig. Ja, und was euch bei dem Baron on Fire in Bodenwerder erwartet, das hört ihr gleich. Moin!

0: Sie sind unsere Superstars, Niedersachsens Feuerwehrleute, und die dürfen dieses Wochenende wieder ran. Hier ist FFN am Freitagmittag und hoffentlich nicht im Einsatz. In Bodenwerder im Kreis Holzminden, da geht's rund. Da wird nämlich Niedersachsens beste Feuerwehr gesucht. Moin Sina vom Orga-Team.
1: Hi Björn.
0: Sina, 40 Teams sind bei euch in Bodenwerder am Start und die haben also vorher schon bei sämtlichen Wettbewerben abgeräumt.
1: Qualifiziert haben sie sich über die vorherigen Wettbewerbe auf Kreis- und Bezirksebene und gehören somit zu den besten Einheiten Niedersachsens.
0: Ja, und die treten dann in 5 Disziplinen gegeneinander an. Was müssen die da alles machen?
1: Dazu gehört der Löschangriff, das Kuppeln einer Saugleitung, der Sprechfunk, Atemschutz und die Maschinistenprüfung. Dabei kommt es natürlich auf die Zeit an, aber genauso wichtig ist es, möglichst wenig Fehler zu machen.
0: Ja, und du hast auch schon gesagt, das sind die Besten der Besten. Also die begegnen sich da wirklich auf Augenhöhe.
1: Am Ende muss also jeder Handgriff sitzen und das Zusammenspiel innerhalb der Einheit stimmen.
0: Sonntag im Rathauspark Bodenwerder, um 8 Uhr geht's da los. In der Früh versteht sich. Also fahrt vorbei, schaut zu und feuert sie an. Denn Retter sind Helden. Und das können wir hier bei FFN nicht oft genug sagen. Euch viel Spaß, Sina und Naden.
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4: Ich bin Maxi Wilsmann, schönen guten Tag. Bei der Deutschen Bahn werden seit diesem Sommer Bodycams eingesetzt, um die Mitarbeiter vor Angriffen zu schützen. Und auch in der Region Hannover kann es jetzt in Zukunft vorkommen, dass in der Stadtbahn jemand steht, der mit einer Bodycam ausgestattet ist. Die Sicherheitsfirma Protec, die für die Sicherheit in den Stadtbahnen und an den Haltestellen sorgt, hat jetzt ein Bodycam-Projekt gestartet. Die sollen sowohl das Personal als auch die Fahrgäste schützen, zum Beispiel wenn es zu brenzligen Situationen kommt. Mitarbeiter, die eine Bodycam tragen, sind entsprechend gekennzeichnet und angeschaltet werden dürfen die auch nur in den Bahnen, in den Tunnelstationen und in der Promenade zwischen Kröpke und Hauptbahnhof. Und die Bodycams der Östra-Sicherheitsfirma zeichnen nur das Bild und keinen Ton auf. Kommt es mal dazu, dass eine relevante Situation aufgezeichnet wird, dann soll ein unabhängiges Team diese Aufnahmen sichten.
5: Etwas Sonne ist dabei, aber vor allem Wolken hat das Niedersachsenwetter parat. Zum Teil ganz ordentlich an der Küste und schon weiter im Land drin. Gerne Regen dabei, zieht auch dann irgendwann durch. Bei 23 Grad in Hildesheim am Hindenburgplatz, 23 auch in Eschershausen an der Grundschule und 20 in Bispingen am Verrückten Haus. Der FFN 3-Tage-Trend. Ab Sonntag kommt die Sonne wieder öfter vorbei. Morgen solltet ihr nochmal mit dem einen oder anderen Schauer von oben rechnen.
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5: A1 Hamburg Richtung Bremen. Zwischen dem Dreieck Norderelbe und dem Maschener Kreuz 6 Kilometer stockend. Hier braucht ihr 15 Minuten länger. A1 Osnabrück Hamburg. Zwischen Bremen-Brinkum und dem Bremer Kreuz in beiden Richtungen jeweils 4 Kilometer stockend. 15 Minuten mehr. Und an den Fähren Blekede, Neublekede und Dachau, Neu-Dachau, die haben bis auf Weiteres den Betrieb wegen Niedrigwassers eingestellt. Und an der Fähre Wischhafen in Richtung Glückstadt wartet ihr derzeit gut eine Stunde.
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5: Auf der B1 in Wangelist am Bauernmarkt, wenn ihr Richtung Hameln fahrt. Dann auf der B6 Nienburg Richtung Hannover hinter der Ausfahrt Herrnhausen, da dürft ihr 80 fahren. Und auf der B437 Stotel Richtung Rodenkirchen, da sind sie direkt am Wesertunnel. Danke euch Martin, Kerstin und auch Christian fürs Bescheid sagen. Habt ihr noch einen Stau oder einen Blitzer entdeckt? Dann ruft gerne durch, das Ganze natürlich wie immer kostenlos unter der 0800 529 und 4x5. Gute Fahrt euch durch Niedersachsen und einen schönen Freitagmittag hier mit FFN. Ich bin Björn Riefinkel, hier ist Zara Larsson für euch. Hallöchen, Popöchen.

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Zeit am Freitagmittag. Hier ist FFN. Take That sind zurück. Ja, mit einer brandneuen Single. Und die haben sich auch nochmal einen weiteren Künstler mit in ihre Boyband geholt. Ja, quasi mal addiert statt subtrahiert. Michael Patrick Kelly, also zumindest mal für einen Song ist er dabei. Und damit auch die Vorfreude, die hoffentlich steigt auf die Europatour im nächsten Jahr. Auch hier bei uns in Deutschland kommen sie vorbei. Hier sind Take That und Michael Patrick Kelly für euch. Feel My Love heißt der gemeinsame Song für mehr Musik und mehr Abwechslung. 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
22: 13 Uhr. Die Tat von Stade mit 6 Toten hat jetzt auch politische Folgen bei uns in Niedersachsen. Christoph Knigge, es gab einen Rücktritt.
23: Ja, der Landesbeauftragte für Migration und Teilhabe Dennis Gurko legt sein Ehrenamt sofort nieder. Hintergrund ist eine familiäre Verbindung. Der Landesbeauftragte Korku sagt, er hat nach der Gewalttat massive Anfeindungen und auch Morddrohungen abbekommen. Seine Schwiegermutter soll nach Ermittlerangaben den Fluchtwagen gefahren haben. Der Tatverdächtige soll Ende Juni in einer Mutter-Kind-Einrichtung in Stade 6 Beschäftigte der Jugendhilfe erschossen haben. Es ging um einen Sorgerechtsstreit. Welche Rolle die Schwiegermutter genau gespielt hat und ob sie beteiligt war, ist noch offen. Korku hatte die Verbindung zu der Frau selbst öffentlich gemacht und lässt erklären, dass er den Tatverdächtigen nicht gekannt habe und nichts von der Tat gewusst habe. Bei Volkswagen sollen zehntausende weitere Jobs wegfallen und die Werke in Emden und Hannover stehen noch immer vor einer ungewissen Zukunft. Der Emdener Oberbürgermeister Tim Krutjoff sieht für seine Stadt keine Entwarnung und zeigt sich kämpferisch, Herr Pfeffer, Niedersachsen-Reporter Maxi Wilsmann.
0: Der Emder OB steht in seinem Statement zwar fest, dass eine Eskalation verhindert worden sei, aber erst jetzt beginne die entscheidende Auseinandersetzung um Investitionen, Beschäftigung und die Zukunft der einzelnen Standorte, sagt er. In Emden baut VW nach einer Milliardeninvestition ins Werk ausschließlich E-Autos. Dort arbeiten rund 7.700 Menschen, was VW auch in Ostfriesland zum wichtigsten Arbeitgeber macht. Und wegen der großen Investitionen sollten in Emden auch in Zukunft Autos gebaut werden, verlangt Krüthoff.
23: Die Krise in der Thüringer Brombeer-Koalition spitzt sich zu. Weitere BSW-Abgeordnete wollen Partei und Fraktion im Landtag verlassen. Darunter sind auch alle drei BSW-Minister. Die Thüringer Landesregierung wollen sie aber weiter mittragen. BSW-Landeschefin Wolf sagte vorhin, dass es keinen gemeinsamen Weg mehr mit der Bundesspitze der Partei gäbe. Dieser hatte zuletzt Druck auf den Landesverband ausgeübt, um einen Koalitionsbruch herbeizuführen und Thüringens CDU-Ministerpräsident Vogt zu stürzen. Entwarnung in Gandacke See. Ein Sabotageverdacht hat sich dort nicht bestätigt. Ein offenstehender Schaltschrank am Umspannwerk hatte dort für einen Polizeieinsatz gesorgt. Mit einem Hubschrauber und Diensthunden hat die Polizei das Gelände abgesucht, aber niemanden angetroffen und auch keine Beschädigung festgestellt. Bundesweit bestätigt sind drei Verdachtsfälle. Außerdem untersucht die Polizei Aachen einen weiteren an einem Umspannwerk in Weißweiler.
0: Das Niedersachsenwetter schiebt heute viele graue Wolken durchs Land, rechnet da immer wieder mit Regen, sogar Gewitterschauer sind kurz drin, aber auch die Sonne lässt sich nicht lumpen, schaut immer mal wieder durch. Bei 22 Grad aktuell in Dassel an der Völkerschlacht Eiche, 20 sind es in Hoya am Bürgerpark und 18 in Stade am Alter Schwedenspeicher. Der FFN 3-Tage-Trend. Morgen wird es nochmal ziemlich durchwachsen und auch nass weiter, aber ab Sonntag kommt die Sonne wieder öfter raus.
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0: Und der A1 Osnabrück-Hamburg. Zwischen dem Dreieck Stur und dem Bremer Kreuz in beiden Richtungen 6 Kilometer Stau, jeweils 40 Minuten mehr für euch. A7 Flensburg Richtung Hamburg vom Elbtunnel 14 Kilometer stockend, hier braucht ihr 45 Minuten mehr. Dann Vorsicht, da gab es einen Unfall auf der A27 Bremerhaven Richtung Bremen, hier zwischen Schwanewede und Ilbrüll. Mehrere Bäume liegen auf der B71 Zeven Bremerhaven. Hier bitte vorsichtig fahren zwischen Volkmarst und Kirchwiestedt in beiden Richtungen. Und die Fähren Blekede, Neublekede und Dachau-Neudachau haben bis auf weiteres den Betrieb wegen Niedrigwassers eingestellt und an der Fähre Wischhafen Richtung Glückstadt wartet ihr aktuell gut eine Stunde.
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0: Auf der B1 in Wangelister am Baumarkt Richtung Hameln. Auf der B6 Nienburg Richtung Hannover hinter der Ausfahrt Herrenhausen sind 80 erlaubt und auf der B437 Stuttel Richtung Rodenkirchen hier direkt am Wiesertunnel. Martin, Kerstin und auch Christian, danke euch fürs Bescheid sagen. Und wenn ihr noch was habt, einen Stau oder Blitzer, dann ruft gern durch, kostenlos unter 0800 529 und 4x5. Euch eine gute Fahrt. Ach, mir geht gerade die Pumpe. Wisst ihr auch warum?
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0: Auf ins Wochenende mit euch und das mit dem richtig lauten Jubel und dem extra Grinsen im Gesicht. Das gehört einfach dazu. Kriegt ihr heute. Also dreht's Radio laut und sagt uns, wer singt denn da?
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0: Tatort-Kommissarin Ulrike Volkerts vielleicht? Model Paulina Roginski oder Schauspielerin Caroline Frier? Sie alle könnten es sein. Oder jemand ganz anderes natürlich. Was glaubt ihr? Welcher Promi ist es? Knackt jetzt unseren Jackpot von sage und schreibe 700 Euro.
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0: für den Freitagnachmittag. Hier ist FFN. Schön, dass ihr dabei seid. Und gleich für mehr Musik und mehr Abwechslung. Alex Warren mit Passenger bringt euch gut gelaunt ins wohlverdiente Wochenende. Doch jetzt fragen wir euch erstmal.
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0: Ist das spannend? Ey, gut, dass ich Beta-Blocker nehme. Wenn ihr erkennt, welcher Promi mit leicht verstellter Stimme bei uns singt, ruft an. Knackt mit ein bisschen Glück den fetten Jackpot. Die Nummer zum Mitmachen und alle Infos findet ihr bei uns im Netz. Klickt ffn.de, da steht, wie es geht. Aktuell geht's um 700 Euro. Moin Jessica aus Lingen-Memsland.
2: Hallo Björn.
0: Was machst du denn gerade?
2: Ich bin gerade im Auto, ich habe gerade Feierabend. Muss eben meine Tochter abholen.
0: Ach, und du meinst so 700 Euro aus dem Jackpot wäre genau das Richtige für dich zum Wochenende.
2: Ja, das wäre jetzt super. Ich wollte gerade sagen, das wäre klasse.
0: Wir hören nochmal kurz rein.
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0: Hast du eine Idee, wer es sein könnte? Welcher Promi könnte das sein?
2: Also ich habe mir jetzt mal irgendwie gedacht, also ob das vielleicht Ina Müller sein könnte. Also ich weiß auch nicht, wie ich drauf komme. Irgendwie beim letzten bisschen habe ich gedacht, das könnte vielleicht passen, aber ich weiß nicht.
0: Ina Müller? Also ich würde sagen, hast du richtig gut geraten. Ist ein wirklich guter Tipp, aber leider ist das nicht.
2: Ach, schade.
0: Damit erhöhst du den Jackpot immerhin für ganz Niedersachsen auf 800 Euro. Also, danke, dass du mitgemacht hast. Richtig toll. Und die nächste Chance habt ihr oder du heute im neuen FFN-Nachmittag bei Malte und Jan. Ich drück ganz fest die Daumen.
2: Super, danke.
0: Na denn.
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4: Ich bin Maxi Wilsmann, schönen guten Tag. Bei der Deutschen Bahn werden seit diesem Sommer Bodycams eingesetzt, um die Mitarbeiter vor Angriffen zu schützen. Und auch in der Region Hannover kann es jetzt in Zukunft vorkommen, dass in der Stadtbahn jemand steht, der mit einer Bodycam ausgestattet ist. Die Sicherheitsfirma Protec, die für die Sicherheit in den Stadtbahnen und an den Haltestellen sorgt, hat jetzt ein Bodycam-Projekt gestartet. Die sollen sowohl das Personal als auch die Fahrgäste schützen, zum Beispiel wenn es zu brenzligen Situationen kommt. Mitarbeiter, die eine Bodycam tragen, sind entsprechend gekennzeichnet und angeschaltet werden dürfen die auch nur in den Bahnen, in den Tunnelstationen und in der Promenade zwischen Kröpke und Hauptbahnhof. Und die Bodycams der Östra-Sicherheitsfirma zeichnen nur das Bild und keinen Ton auf. Kommt es mal dazu, dass eine relevante Situation aufgezeichnet wird, dann soll ein unabhängiges Team diese Aufnahmen sichten.
5: Danke Maxi für den Überblick. Ordentlich Wolken, ab und zu auch mal ein bisschen Sonne, so bringt euch das Niedersachsenwetter in den Nachmittag hinein. Ja, es gibt auch Regen, Gewitterschauer, hier und da locker Zeit mal öfter auf. Also irgendwie alles mit dabei außer Schnee. Bei 23 Grad in Hohenhameln an der St. Martinkirche, 21 in Bad Sachsa am Heimatmuseum und 18 in Apen am Ammerländer Schinkenmuseum. Der FFN-3-Tage-Trend. Morgen gibt es auch mal so einen kleinen Durchhänger, aber ab Sonntag trocknet es allmählich ab und die Sonne kommt wieder öfter zum Vorschein.
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5: Die A1 Osnabrück-Hamburg. Zwischen dem Dreieck Stur und dem Bremer Kreuz steht hier in beiden Richtungen jeweils 6 Kilometer. Plant da 40 Minuten mehr ein. A7 Flensburg Richtung Hannover. Vom Hamburger Elbtunnel 14 Kilometer stockend. Bedeutet 45 Minuten plus. Dann Vorsicht. Ein Unfall auf der A27 Bremerhaven Richtung Bremen. Zwischen Schwanewede und Ilpol. Dann die A31 Lingen Richtung Metten. Zwischen Lingen und Wiedmarschen hier die Vollsperrung, da ist ein LKW in der Baustelle liegen geblieben. Ab Emsbüren steht ihr 4 Kilometer im Stau. Vorsicht, es liegen noch mehrere Bäume auf der B71 Zeven Bremerhaven. Zwischen Volkmarst und Kirchwiestedt passt da bitte auf in beiden Richtungen. Und die Fähre Blekede und Neublekede und auch Neudarchau-Darchau, die haben bis auf Weiteres den Betrieb wegen Niedrigwassers eingestellt. Und auch an der Fähre Wischhafen-Glückstadt in beiden Richtungen aktuell 1,5 Stunden Wartezeit.
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5: Stehen auf der B1 in Wangelist am Baumarkt, wenn ihr Richtung Hameln fahrt. Auf der B6 Nienburg Richtung Hannover, hinter der Ausfahrt Herrenhausen. Und auf der B437 Stotel Richtung Rodenkirchen, direkt am Wesertunnel. Danke Martin, Kerstin und Christian. Wenn ihr noch einen Stau oder vielleicht einen Blitzer gesehen habt, ruft gern durch. Kostenlos unter 0800 529 und 4x5. Gute Fahrt euch durch Niedersachsen und einen richtig tollen Freitagmittag/früher Nachmittag. Hier ist FFN, ich bin Björn Riewinkel. Hallo!
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0: auf ins Wochenende und einen richtig tollen Freitagnachmittag. Den gibt's hier bei FFN mit dem neuen Nachmittag und Malte und Jan. Moin ihr zwei.
1: Ja, hi zusammen.
2: Moin Jan.
1: Wir sind weiterhin im Rätselfieber. Wer singt denn da, ist die große Frage. Und wie wäre es denn mit dem Mega-Jackpot ins Wochenende zu starten? Also so kann sich das doch sehen lassen. Ratet fleißig weiter mit, wer der Promi ist, der da mit leicht verzerrter Stimme singt. Für alle Infos klickt ffn.de. Die nächste Spielrunde heute Nachmittag bei uns um kurz nach 17
3: Uhr. Ja, gerade bei dir hat es ja nicht geklappt, aber das hat den Jackpot ja nochmal erhöht auf 800 Euro. War Wahnsinn. Richtig cool. Ansonsten begleiten wir euch natürlich auch mit ein paar schönen Veranstaltungstipps. Vor allem was Cooles für alle Eltern haben wir dabei. Wird ein schöner Nachmittag, wir freuen uns schon auf euch.
0: Da freuen wir uns auch drauf. Der neue Nachmittag hier bei FFN mit Malte und Jan gibt's gleich ab 2.

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10: 14 Uhr, das große Thema heute weiterhin der VW-Sparplan. Christoph Knigge, der liegt ja jetzt auf dem Tisch.
11: Das stimmt und trotzdem ist weiter unklar, wie es in den Werken Hannover oder Emden so weitergeht. Wir schauen mal auf die ersten Reaktionen darauf.
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11: Die Entscheidung über die Zukunft mehrerer VW-Werke ist quasi aufgeschoben worden. FFN Niedersachsen-Reporter Nils Becker. Das sorgt natürlich für eine Menge Verunsicherung.
13: Hannovers Oberbürgermeister Billit Unay hat am Morgen kritisiert, dass die Unsicherheit fortgesetzt wird. Es gebe keine klaren Perspektiven, sagt er. Ähnliche Worte kommen aus Emden. Da stehen fast 8000 Jobs auf der Kippe, wenn kein zukunftsfähiges Konzept für das Werk gefunden wird. Emdens Oberbürgermeister Tim Krüthoff ist aber auch froh, dass gestern keine Werksschließungen beschlossen worden sind, hat er heute gesagt. Beide Oberbürgermeister fordern Niedersachsen zum Ministerpräsident Olaf Lies auf, sich für alternative Möglichkeiten für die Werke einzusetzen. Lies selbst hatte sich auch am Morgen zu den Sparplänen geäußert. Er wertet die Einigung als zukunftsfähiges Konzept für den Konzern. Klar ist, VW will insgesamt 100.000 Stellen weltweit streichen. Wann und wo, das hat der Konzern offen gelassen.
11: Die Tat von Stade mit 6 Toten hat jetzt auch politische Folgen uns in Niedersachsen. Der Landesbeauftragte für Migration und Teilhabe, Dennis Kroko, legt sein Ehrenamt nieder. Er hat gesagt, er habe nach der Gewalttat massive Anfeindungen und auch Morddrohungen bekommen. Seine Schwiegermutter soll nach Ermittlerangaben den Fluchtwagen gefahren haben. Der Tatverdächtige soll Ende Juni in einer Mutter-Kind-Einrichtung in Stade 6 Beschäftigte der Jugendhilfe erschossen haben. Es ging um einen Sorgerechtsstreit. Welche Rolle die Schwiegermutter genau gespielt hat und ob sie beteiligt war, ist noch offen. Kroko hat die Verbindung selbst öffentlich gemacht und lässt erklären, dass er den Tatverdächtigen nicht gekannt habe und nichts von der Tat gewusst habe. Mehrfach gab es diese Woche Attacken auf die Stromversorgung. Heute gab es erneut in Nordrhein-Westfalen 2 Verdachtsfälle an Umspannwerken. Inzwischen ist auch ein Bekennerschreiben aufgetaucht. Mehrere Medien berichten, dass darin als Motiv für die Taten der Kampf gegen fossile Energieträger genannt werde. Und 9-to-5, 5-mal die Woche, dieses klassische Arbeitszeitmodell scheint überholt. 5,3 Millionen Erwerbstätige in Deutschland wollen ihre Arbeitszeit ändern und weniger arbeiten, notfalls auch mit Einbußen beim Lohn oder Gehalt. Das teilte das Statistische Bundesamt auf der Grundlage des Mikrozensus 2025 mit.
2: Was ist das denn für Niedersachsen-Wetter, Jan? Also es ist total windig, dazu ganz, ganz warm. Ich fand fast schon unangenehm drückend. Es sieht aber irgendwie aus wie Herbst. Also ganz komische Mischung da.
14: Ja, oder? Und dann gibt es auch noch ganz schön viel Regen. Jetzt gerade im Norden und Nordwesten. Der zieht dann später noch weiter in Richtung Süden. Und du hast es gerade mit dem Wind schon angesprochen. Teilweise gibt es Sturmböen, die wirklich heftig sind. Es liegen auch schon Bäume auf den Straßen, mehr dazu gleich im FFN-Verkehr. Die aktuellen Temperaturen, ja, mild, warm. 22 Grad in Rodewald an der Feuerwehr, 23 in Schöppenstedt am Till-Eulenspiegel-Museum und 21 Grad in Delmenhorst am Wasserturm. Der FFN-3-Tage-Trend. Morgen sieht es schon ein bisschen besser aus. Mehr Sonne, hier und da nochmal ein Schauer oder ein Gewitter. Sonntag wird es dann aber richtig schön und auch der Start in die neue Woche sieht gut aus.
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2: A1 Osnabrück-Hamburg. Zwischen dem Dreieck Stur und dem Bremer Kreuz in beiden Richtungen 6 Kilometer Stau. Fahren plant bitte 40 Minuten mehr ein da. Dann A7 Flensburg Richtung Hamburg. Vom Elbtunnel 14 Kilometer stocken. Dauert eine Dreiviertelstunde länger. Es liegen mehrere Bäume auf der A7 Hamburg Richtung Hannover. Zwischen Bad Fallingbostel und dem Dreieck Walsrode. Bitte aufpassen auf der rechten Spur. A31 Lingen Richtung Meppen. Zwischen Lingen und Wiedmarschen eine Vollsperrung. Da ist ein LKW in der Baustelle liegen geblieben. 5 Kilometer Stau ab im Spüren. Die Umleitung geht über die U15 und U17. Es liegen noch mehr Bäume auf der B71 Zeven-Bremerhaven zwischen Volkmast und Kirch-Wiestedt. Bitte in beiden Richtungen Vorsicht. Dann haben wir die B214 Diepholz-Nienburg. Die ist zwischen Meslow und Schamwege in beiden Richtungen vollgesperrt nach dem Unfall. Und die Fähren Blekede, Neu-Blekede und Darchau-Neu-Darchau haben bis auf Weiteres den Betrieb eingestellt. Grund ist das Niedrigwasser und an der Elbfähre Beschaffen-Glückstadt in beiden Richtungen. Anderthalb Stunden Wartezeit für euch gerade.
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2: Stehen auf der B1 in Wangelist am Baumarkt Richtung Hameln. Auf der B6 Nienburg Richtung Hannover hinter der Ausfahrt Herrenhausen. 80 sind da. Und auf der B437 Stotel Richtung Rodenkirchen direkt am Wesertunnel. Danke an Martin, Kerstin und Christian fürs Bescheid geben. Und wenn ihr noch einen Stau oder Blitzer gesehen habt, ruft uns gern kostenlos an. 0800 529 und 4x5. Danke und gute Fahrt.
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14: Das erste Septemberwochenende steht an und ihr habt ja gerade im Wetter gehört, also noch sieht es ungemütlich aus, aber spätestens am Sonntag wird es dann richtig schön und passend dazu gibt es von uns ein bisschen Inspiration für eure Wochenendplanung.
2: Ja, es ist super viel los, zum Beispiel der Entdeckertag in der Region Hannover am Sonntag mit verkaufsoffenem Sonntag oder auch der Familientag Oldenburger Münsterland in Bösel. Was euch da erwartet, hört ihr gleich hier bei uns.
14: Vorher wie immer die 2000er um 2, wir gehen rein mit Cascada und Evacuate the Dance Floor.
2: Schönen Freitagnachmittag.

0: Klingen die 2002 bei FFN. Shania Twain mit Forever and For Always. Wir wünschen euch einen schönen Freitagnachmittag.
1: Erinnert ihr euch noch an diesen Film?
2: Ich weiß, was du bist.
3: Dann sag es, ich will's hören.
2: Ein Vampir.
0: Ja, also nie gesehen, aber das kennt ja wirklich jeder, Twilight, ganz klar.
1: Dieser Song ist aus dem Soundtrack vom allerersten Twilight-Film. Hier ist Linkin Park, Leave Out All The Rest. Für mehr Musik und mehr Abwechslung in den 2002 FFN.

0: schon Pläne fürs Wochenende? Hier ist FFN. Also wenn nicht, kein Problem. Wir haben ein bisschen Inspiration für euch.
1: Ja, in Dangast im Kreis Friesland könnte es sein, dass ihr am Wochenende auf einmal Batman am Himmel seht. Oder eine Tigerente. Oder irgendwelche Fische und Oktopusse. Ah. Da ist nämlich Drachenfest. Mhm. Leute aus ganz Deutschland lassen ihre Drachen steigen und die sind teilweise bis zu 20 Meter lang. Also das sieht wirklich unfassbar cool aus.
0: Noch mehr Family-Programm gibt's in Bösel im Landkreis Kloppenburg. Da ist Sonntag nämlich der Familientag Oldenburger Münsterland. Mit dabei Julia von Guten Morgen Niedersachsen.
2: Im schönen Dorfpark könnt ihr euch richtig austoben. Tret-Trecker-Parcours, Hula-Hoop, Hüpfburgen, Hobby-Horsing und das Beste, alle von diesen 55 Mitmachstationen sind absolut kostenlos. Dazu auf der Bühne ganz viel Programm und ich freue mich besonders, weil das ist meine Heimat und das Wetter spielt auch mit.
1: Ja, Sonntag soll es ja wirklich wieder richtig schön werden und Malte, du bist auch unterwegs.
0: Ja, und das ist eine Herzensangelegenheit von mir. Das Tierheim in Burgdorf in der Region Hannover, das feiert Sommerfest und die stecken da immer so viel Liebe rein und führen alle einmal durch das Tierheim der Wild, also offizielle Führung. Es gibt ganz viele Stände, es gibt zu essen und zu trinken und als Highlight gibt es auf der Bühne, da darf ich dann auch dabei sein und die Hunde vorstellen. Da kommen dann immer ein Pfleger oder eine Pflegerin mit dem Hund auf die Bühne und stellen wir die vor und hoffen natürlich auf Vermittlung. Also kommt unbedingt vorbei.
1: Ihr habt's gehört, es ist super viel los am 1. September-Wochenende. Viel Spaß wünscht FFN.

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7: Ich bin Karina Hohnholz. Guten Tag. Ein Autofahrer hat auf der B214 bei Aigling im Kreis Celle bei einer Verkehrskontrolle versucht, eine Polizistin zu überfahren. Die Frau konnte sich gestern nur durch einen Sprung zur Seite retten. Nach der Flucht mit dem Auto und zu Fuß konnte die Polizei den Mann kurz darauf fassen. Das Ergebnis? Keine Fahrerlaubnis, Drogen im Blut und eine schräge Ausrede. Er habe angeblich eine Polizeiphobie. Der Mann ist vorerst wieder auf freiem Fuß. Die Ermittlungen laufen. Peine bekommt ein neues Krankenhaus, das hat der Peiner Kreistag gestern Abend beschlossen. Der Neubau soll das alte Peiner Klinikum ersetzen, das Anfang der 70er eröffnet wurde und in die Jahre gekommen ist. Die Kosten für das neue Klinikum liegen ungefähr bei 550 Millionen Euro. Baustart für das neue Klinikum in Peine soll Anfang nächsten Jahres sein. Über 450 Mal hat in Emmertal im Kreis Hameln-Pyrmont die Blitzanlage ausgelöst und das nur an einem Tag. Damit aber nicht genug. Auch an 6 anderen Tagen zählt der Kreis insgesamt über 2200 Verkehrsverstöße. Rekordhalter ist ein Fahrzeug, das mit über 70 km/h statt der geforderten 30 unterwegs war. Der oder die Fahrerin hat dabei den Mittelfinger gezeigt. Dabei wurde Tempo 30 auf der Hauptstraße in Emmertal auf Wunsch der Bevölkerung hin eingeführt. Und zurück in die 2000er. Die No Angels spielen heute Abend auf der Gildeparkbühne in Hannover. Das Konzert gehört zur verlängerten Jubiläumstour zum 25-jährigen Bandbestehen. Parallel dazu spielt die deutsche Band an Maikantarei das zweite Hannover-Konzert in Folge in der ZAG-Arena.
8: Jan, das Niedersachsen-Wetter ist sehr, sehr, sehr seltsam und ungewöhnlich und vor allem auch ungemütlich.
9: Ja, viele Wolken, auch immer wieder Regen. In ganz Niedersachsen kommt was runter, jetzt gerade schon vor allem im Norden und im Nordwesten. Das zieht aber immer weiter Richtung Süden. Dazu viel Wind, teilweise ganz schön heftige Sturmböen. Dazu ist es aber relativ warm. Also man denkt, man braucht irgendwie ganz, ganz viele Pullis, aber solange es nicht regnet, reicht eigentlich auch ein T-Shirt. Bei aktuell 22 Grad in Großburg-Wedel am Krankenhaus, in Peine am Burgpark auch 22 Grad und 18 Grad sind das in Otterndorf am Kranichhaus. Aber jetzt kommen gute Nachrichten, der FFN-3-Tage-Trend. Morgen schon mal mehr Sonne, noch ein paar Schauer und Gewitter können dabei sein. Ab Sonntag sieht es dann aber deutlich freundlicher aus.
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8: Weiter Vorsicht, wir haben noch keine Entwarnung und noch keine Abmeldung für den Falschfahrer auf der B6 Hannover-Hildesheim. Zwischen Gleiding und Saarstedt-Nord gilt weiterhin bitte nicht überholen. Vorsicht in beiden Richtungen. Wir geben euch Bescheid, wenn da wieder freie Fahrt ist. Dann haben wir die A1 Lübeck Richtung Bremen. Zwischen Hamburg-Billstedt und dem Maschener Kreuz 12 Kilometer stockend und 40 Minuten mehr. A1 Osnabrück Richtung Bremen in Höhe Kloppenburg. Eine Vollsperrung nach einem Unfall. Die Umleitung geht über die B69. Nochmal die A1 Osnabrück-Hamburg zwischen dem Dreieck Stur und dem Bremer Kreuz in beiden Richtungen 6 Kilometer Stau und 40 Minuten mehr. A7 Flensburg Richtung Hamburg vorm Elbtunnel 14 Kilometer stockend und eine Stunde mehr. Dann Vorsicht, mehrere Hunde laufen auf der A27 Walsrode Richtung Bremen zwischen Walsrode West und Verden Nord. Die A31 Lingen Richtung Meppen zwischen Lingen und Wiedmarschen eine Vollsperrung, da ist ein LKW in der Baustelle liegen geblieben. 5 Kilometer Stau ab Emsbüren. Die Umleitung geht über die U15 und U17. Die B4 Gifhorn-Braunschweig zwischen Gifhorn-Mitte und Gifhorn-Süd eine Vollsperrung. Grund sind umgestürzte Bäume. Dann liegen mehrere Bäume auf der B71 Zeven-Bremerhaven zwischen Volkmarst und Kirch-Wiestedt in beiden Richtungen. Die B214 Diepholz-Nienburg ist zwischen Meslow und Schamwege in beiden Richtungen vollgesperrt. Da hat es auch einen Unfall gegeben. Und die Fähren Blekede, Neu-Blekede und Darchau-Neu-Darchau haben bis auf Weiteres den Betrieb wegen des Niedrigwassers eingestellt. Und an der Fähre Wischhafen-Glückstadt in beiden Richtungen 1,5 Stunden Wartezeit für euch gerade.
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8: Auf der B1 in Wangelist steht einer am Baumarkt Richtung Hameln. Auf der B6 Nienburg Richtung Hannover hinter der Ausfahrt Herrenhausen 80 dürfte da fahren. Und auf der B437 Stotel Richtung Rodenkirchen direkt am Wesertunnel. Danke an Martin, Kerstin und Christian fürs Bescheid geben. Und wenn ihr noch einen Stau oder Blitzer gesehen habt, ruft uns gern kostenlos an. 0800 529 und 4x5. Dankeschön, euch eine gute und sichere Fahrt. Geht auch noch ein bisschen besser, denn der Falschfahrer auf der B6 Hannover-Hildesheim zwischen Gleiding und Saarstedt-Nord ist weg. Abgemeldet, da habt ihr also wieder freie Fahrt.
9: Egal, was bei euch in dieser Woche so schief gelaufen ist, macht euch nichts draus. Es geht noch viel, viel schlimmer.
8: Ja, Axel hat in seinem Klugschiss heute eine Story aus der Kategorie ziemlich dumm gelaufen, gleich hier im neuen Nachmittag bei FFN.
9: Wir sind Malte und Jan und wünschen euch einen schönen Freitag.

0: und gleich der perfekte Groove zum Start ins Wochenende von Gentleman und Michael Patrick Kelly. Wildfire spielen wir euch, ist neu für mehr Musik und mehr Abwechslung.
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3: Axel von Guten Morgen Niedersachsen ist nochmal da. Hallo, grüß dich.
4: Hallihallo, ich habe euch jede Menge Pech mitgebracht. Schön, oder?
3: Das ist eine sehr, sehr gute Nachricht.
0: Heute ist doch gar nicht Freitag der 13.
4: Das stimmt. Es geht um ein Experiment, das inzwischen seit 99 Jahren läuft. Und zwar hat man damals Pech in einen Trichter gefüllt. Pech, kennt ihr das? Das ist diese ganz klebrige, fast feste Masse, so ein bisschen wie Asphalt.
1: Na klar, von Pechmarie und Goldmarie doch.
4: So, genau. Und man wollte testen, wie lange es dauert, bis sich unten ein Tropfen gebildet hat und dieser Tropfen sich gelöst hat. Das passiert so alle 10 Jahre, hat man rausgefunden. Das Kuriose ist bloß, dass man es fast immer verpasst hat. Also, als der erste Tropfen damals sich abgezeichnet hat, hat der Experimentleiter gesagt, okay, dann schlafe ich im Labor, hat 2 Tage da seine Zeit verbracht, war dann so fertig, dass er irgendwann nach Hause gegangen ist, weil er so erschöpft war, kam wieder, zack, Tropfen gefallen.
0: Oh,
4: beim zweiten Tropfen hat man gesagt, okay, pass auf, ich trommel eine ganze Gruppe Studierender zusammen. Es war allerdings dann sehr heiß, man ist kurz sich Getränke holen gegangen, 3 Minuten war das Pech unbeaufsichtigt, zack, 2. Tropfen
1: gibt's
4: gefallen.
1: Doch, nicht.
4: Doch, dann vor allen Dingen dann hat die Technik das irgendwann möglich gemacht und man hat eine Webcam auf diesen Tropfen gerichtet und ihr ahnt es bereits, Blitzeinschlag, Stromausfall, Tropfen gefallen.
3: So ein Pech, muss man sagen.
4: Ja, wirklich. Aber jetzt Ende diesen Jahres soll dann der nächste Tropfen fallen. Vielleicht klappt es dann.
3: Was passiert da? Das ist die große Frage.
4: Wirklich.
3: Wir werden es berichten in Axels Klugschiss und noch mehr bei uns im Netz. Klickt ffn.de.
4: Zum Glück.

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14: Wir haben es gleich 15 Uhr, das neue Sparpaket bei VW. Das betrifft etwa 25.000 Stellen in Deutschland. Christoph Knigge, das hat Niedersachsens Ministerpräsident Olaf Lies vorhin gesagt.
15: Der sitzt ja mit im VW-Aufsichtsrat und insgesamt sollen rund 50.000 weitere Stellen abgebaut werden. Das ist soweit klar. Offen bleibt aber weiterhin die Zukunft einiger VW-Standorte, auch bei uns in Niedersachsen.
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15: Laut Lies hat der VW-Vorstand sehr eindrucksvoll dargestellt, dass das Unternehmen an der Stelle sehr hohe Kosten habe. Es wird also darum gehen, die Standorte unserer Unternehmen schlanker, effizienter und schneller zu machen, so der Ministerpräsident. Er betonte zugleich, es seien keine Werksschließungen vereinbart worden. Die Zukunft der Werke in Emden und Hannover ist aber weiterhin ungewiss. Hannovers Oberbürgermeister Billit Onay, der sagte dazu heute Mittag:
16: Ich bin sehr frustriert, wenn ich das so offen sagen darf, weil wir da keine Klarheit haben zum einen und die Perspektive, die erarbeitet werden soll. Das liegt jetzt in den Händen eines Vorstandes, der offen sagt, dass er an diese Standorte nicht mehr glaubt.
15: An der Börse, da kam die Einigung im VW-Aufsichtsrat dagegen sehr gut an. Um fast 10% ging es für die VW-Vorzugsaktien an der Spitze im DAX nach oben. Gestern waren in München auf einer Baustelle in unmittelbarer Nähe zu Rüstungsunternehmen Brandsätze geworfen worden. Jetzt sitzen zwei aus Bulgarien stammende Tatverdächtige in Untersuchungshaft. Sie sollen die Brandsätze aus einem Auto herausgeworfen haben, wie die Generalstaatsanwaltschaft München und das Bayerische Landeskriminalamt mitteilten. Bei der Tat in der Nacht zu gestern war niemand verletzt worden und kein großer Schaden entstanden. Ein Zeuge hatte die mutmaßlichen Täter beobachtet. Die Polizei nahm die zwei Verdächtigen dann später an der Tankstelle fest. Die Krise im Thüringer Bromberg Bündnis spitzt sich weiter zu. Weitere BSW-Abgeordnete wollen Partei und Fraktion im Landtag verlassen. Darunter sind auch alle drei BSW-Minister. Die Thüringer Landesregierung wollen sie aber weiter mittragen. BSW-Landeschefin Wolf sagte heute, dass es keinen gemeinsamen Weg mehr mit der Bundesspitze der Partei gebe. Diese hatte zuletzt Druck auf den Landesverband ausgeübt, um einen Koalitionsbruch herbeizuführen und Thüringens CDU-Ministerpräsident Vogt zu stürzen. Und drei Jungluchse aus dem Nationalpark Harz sind tot. Eines der Jungen wurde tot im Gehege gefunden, wie der Nationalpark mitteilte. Daraufhin untersuchte man die anderen beiden Tiere und stellte erhebliche angeborene Fehlbildungen innerer Organe fest. Ein Überleben ohne Leid sei unmöglich gewesen, deshalb wurden die beiden Tiere eingeschläfert.
14: Wir sind beim Niedersachsen-Wetter und das ist irgendwie warm, aber auch windig, regnerisch, ist alles dabei.
17: Ja, außer Sonne. Typisches Herbstwetter mit sommerlichen Temperaturen, so kann man das zusammenfassen. Ja. Es ist ganz schön windig, teilweise gibt es auch wirklich heftige Sturmböen, aber die Temperaturen sind sehr, sehr warm. 23 Grad in Goslar am Marktplatz aktuell gemessen. Dann haben wir 22 Grad in Mellendorf am Eisstadion und nochmal 22 Grad aktuell gemessen in Sieka am Rathaus. Der FFN-3-Tage-Trend. Es geht morgen nochmal mit Regenschauern und Gewittern zwischendurch weiter, wobei die Sonne öfter rauskommt als heute. Es wird also schon mal ein bisschen schöner und der Sonntag und auch der Start in die neue Woche sieht dann richtig gut aus. Da bleibt es überwiegend trocken und die Sonne zeigt sich immer wieder.
14: Die Ruhe nach dem Sturm, dann
17: sozusagen.
14: Das Schöne nach dem Sturm.
17: Ja.
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14: Mit der A1 geht's los, Lübeck Richtung Bremen. Zwischen Hamburg-Billstedt und dem Maschener Kreuz 12 Kilometer stockend, 40 Minuten mehr. Dann ist die A1 Osnabrück Richtung Bremen, Höhe Kloppenburg, nach einem Unfall gesperrt. 5 Kilometer Stau ab Vechta. Nochmal A1 Osnabrück-Hamburg zwischen dem Dreieck Stur und dem Bremer Kreuz. In beiden Richtungen 6 Kilometer Stau und 40 Minuten mehr. Zur A7 Flensburg Richtung Hamburg vorm Elbtunnel 14 Kilometer stockend und eine Stunde mehr. A27 Bremen Richtung Bremerhaven zwischen Hagen und Stotel eine Vollsperrung, da hat es einen Unfall gegeben. A31 Lingen Richtung Meppen zwischen Lingen und Wiedmarschen eine Vollsperrung, da ist ein LKW in der Baustelle liegen geblieben. 5 Kilometer Stau ab Emsbüren, die Umleitung geht über die U15 und U17. A33 Bielefeld Richtung Osnabrück zwischen Hilter und Borglo Kloster Ölsede eine Vollsperrung nach einem Unfall in der Baustelle. In der Gegenrichtung braucht er ab dem Kreuz Osnabrück Süd eine Stunde länger. Dann Vorsicht, es liegen mehrere Bäume auf der B4 zwischen Uelzen und Gifhorn. Die B73 Stade Cuxhaven ist zwischen Dobrock und Oberndorf voll gesperrt. In beiden Richtungen hat es einen Unfall gegeben. Auch die B214 Celle Richtung Braunschweig ist Höhe Ersehof voll gesperrt wegen umgestürzter Bäume. Und die Elbfähren Blekede Neue Blekede und Darchau Neu Darchau haben bis auf Weiteres den Betrieb wegen Niedrigwassers eingestellt. Und an der Fähre Bischhafen-Glückstadt in beiden Richtungen 1,5 Stunden Wartezeit noch für euch.
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14: Da uns von der B1 in Wangelist gemeldet, da blitzt es am Baumarkt Richtung Hameln und auf der B437 Stotel Richtung Rodenkirchen direkt am Wesertunnel. Danke Martin und Christian fürs Bescheid geben. Und wenn ihr noch einen Stau oder Blitzer gesehen habt, dann ruft uns gern kostenlos an 0800 529 und 4x5. Danke und gute Fahrt.
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14: 100 Euro hätten wir noch für euch hier in unserem Jackpot. Wäre doch mal ein Start ins Wochenende, ne? Wir spielen mit euch. Wer singt denn da? Auch heute gibt's noch eine Runde.
17: Aber erstmal fassen wir ganz in Ruhe nochmal zusammen, worum es überhaupt geht und geben euch auch schon mal ein paar Tipps an die Hand. Gleich hier bei uns.
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0: Na, hab doch jetzt schon platt gesprochen. Freitag ist jetzt offiziell Platttag. Moin, hier ist FFN. Die Kampagne Platt ist cool, die ruft uns alle in Niedersachsen auf, jeden Freitag im September Plattdeutsch zu sprechen, um die schöne Sprache am Leben zu halten.
1: Richtig toll. Und die Kids der Kampagne haben uns erzählt, warum das so wichtig ist und warum sie Platt so cool finden.
2: Das ist einfach eine andere Sprache ist und vielleicht mal so was Neues.
3: Und ich bin auch wirklich sehr froh, dass es noch gibt. Platt ist cool.

0: Fantasy am Freitagnachmittag. Freut euch auf den nächsten Country-Pop-Kracher von Dasha. Memo heißt der neue Song. Haben wir für mehr Musik und mehr Abwechslung gleich. Aber wir sorgen euch nicht nur mit der besten Musik, sondern wir füllen auch euer Konto.
1: Ja, wir haben in den letzten Wochen schon ganz, ganz viele Niedersachsen glücklich gemacht und insgesamt 10.000 Euro rausgehauen. Jetzt seid ihr dran. Ihr braucht uns dafür nur eine Frage zu beantworten.
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0: Erkennt, wer bei uns singt, ruft an und gewinnt mit ein bisschen Glück den fetten Jackpot. Aktuell geht es schon wieder um 800 Euro. Wenn ihr uns sagen könnt, wer das hier ist, hört ganz genau hin.
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1: Nicht so leicht diesmal, ne? Aber wir können schon mal sagen, ihr habt bis jetzt schon richtig viele gute Tipps abgegeben. Wir halten fest, es ist nicht Barbara Schöneberger, es ist nicht Helene Fischer und es ist auch nicht Ina Müller.
0: Aber die Richtung ist schon gar nicht so schlecht, finde ich, ne? Vielleicht knackt ihr ja heute noch den Jackpot.
1: Nicht zu viel verraten.
0: Kurz nach 17 Uhr, das verrate ich aber noch, spielen wir die nächste Runde hier im neuen Nachmittag. Seid unbedingt dabei.
1: Es macht so viel Spaß, alle Infos zum Mitmachen findet ihr bei uns im Netz. Klickt ffn.de, da steht, wie es geht. Wir sind so gespannt auf euren nächsten Vorschläge.
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1: Ich bin Carina Hohnholz, guten Tag. Ein Autofahrer hat auf der B214 bei Aigling im Kreis Celle bei einer Verkehrskontrolle versucht, eine Polizistin zu überfahren. Die Frau konnte sich gestern nur durch einen Sprung zur Seite retten. Nach der Flucht mit dem Auto und zu Fuß konnte die Polizei den Mann kurz darauf fassen. Das Ergebnis? Keine Fahrerlaubnis, Drogen im Blut und eine schräge Ausrede. Er habe angeblich eine Polizeiphobie. Der Mann ist vorerst wieder auf freiem Fuß. Die Ermittlungen laufen. Peine bekommt ein neues Krankenhaus, das hat der Peiner Kreistag gestern Abend beschlossen. Der Neubau soll das alte Peiner Klinikum ersetzen, das Anfang der 70er eröffnet wurde und in die Jahre gekommen ist. Die Kosten für das neue Klinikum liegen ungefähr bei 550 Millionen Euro. Baustart für das neue Klinikum in Peine soll Anfang nächsten Jahres sein. Über 450 Mal hat in Emmertal im Kreis Hameln-Pyrmont die Blitzanlage ausgelöst und das nur an einem Tag. Damit aber nicht genug. Auch an 6 anderen Tagen zählt der Kreis insgesamt über 2200 Verkehrsverstöße. Rekordhalter ist ein Fahrzeug, das mit über 70 km/h statt der geforderten 30 unterwegs war. Der oder die Fahrerin hat dabei den Mittelfinger gezeigt. Dabei wurde Tempo 30 auf der Hauptstraße in Emmertal auf Wunsch der Bevölkerung hin eingeführt. Und zurück in die 2000er. Die No Angels spielen heute Abend auf der Gildeparkbühne in Hannover. Das Konzert gehört zur verlängerten Jubiläumstour zum 25-jährigen Bandbestehen. Parallel dazu spielt die deutsche Band an Maikantarei das zweite Hannover-Konzert in Folge in der ZAG-Arena.
2: Wir sind beim Niedersachsen-Wetter. Ich glaube, jetzt bei uns regnet es, glaube ich, gerade schon wieder oder nicht. Dann ist es gefühlt heller, aber dann ist es so warm, aber irgendwie so herbstlich optisch. Ach, ich weiß auch nicht. Stürmisch.
3: Ja, komisches Wetter heute, darauf können wir uns auf jeden Fall einigen. Ja. Der Sturm ist wirklich heftig. Also es gibt zwischendurch immer diese krassen Sturmböen. Die Temperaturen sind aber sehr, sehr mild. 19 Grad in Jever an der Stadtkirche aktuell gemessen. In Walsrode am Heidekreis-Klinikum sind es aktuell 20 Grad und in Goslar am Glockenspiel 24 Grad. Stellt euch darauf ein, dass da gerade zum Feierabend, zum Start ins Wochenende noch ein bisschen was an Regen runterkommt. Heute Nachmittag der FFN-3-Tage-Trend. Morgen mehr Sonne, es kann aber auch noch mal ein paar Schauer oder Gewitter geben. Und Sonntag sieht es dann gut aus. Also das wird der schönere Tag vom Wochenende. Genießt es. Auch der Start in die neue Woche sieht aber freundlich aus.
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2: Es ist noch ganz gut was los auf den Straßen. Klar, Freitagnachmittag. Wir starten mit der 1 A1 Lübeck-Bremen zwischen Hamburg-Billstedt und dem Marschner Kreuz in beiden Richtungen 9 Kilometer stockend und eine halbe Stunde mehr. Dann ist die A1 Osnabrück Richtung Bremen Höhe Kloppenburg nach einem Unfall gesperrt. 5 Kilometer Stau ab Vechta. A1 Osnabrück-Hamburg zwischen dem Dreieck Stur und dem Bremer Kreuz in beiden Richtungen 6 Kilometer Stau und 40 Minuten mehr. A2 Hannover-Dortmund zwischen Hannover-Lahe und Garbsen in beiden Richtungen 8 Kilometer stockend und 20 Minuten mehr. A7 Flensburg Richtung Hamburg vorm Elbtunnel 14 Kilometer stockend, anderthalb Stunden dauert es länger. Nochmal die A7 Hamburg Richtung Hannover zwischen Soltau-Süd und Dorfmark 5 Kilometer Stau und 35 Minuten mehr. A31 Lingen Richtung Meppen. Zwischen Lingen und Wiedmarschen eine Vollsperrung. Da ist ein LKW in der Baustelle liegen geblieben. 5 Kilometer Stau ab Emsbüren. Die Umleitung geht über die U15 und U17. A33 Bielefeld-Osnabrück. Zwischen Hilter und dem Kreuz Osnabrück-Süd in beiden Richtungen 5 Kilometer Stau und 35 Minuten mehr. Dann, ihr habt es bei Jan ja gerade gehört, es ist sehr stürmisch. Deswegen liegen auch mehrere Bäume auf der B4 zwischen Uelzen und Gifhorn. B51 Weihe-Diepholz zwischen Twistringen und Riederath eine Vollsperrung in beiden Richtungen, da hat es einen Unfall gegeben. Die B73 Stade-Cuxhaven ist zwischen Dobrock und Oberndorf in beiden Richtungen vollgesperrt, da hat es einen Unfall gegeben. Auch die B214 Celle Richtung Braunschweig ist vollgesperrt, Höhe Ersehof, Grund sind da auch umgestürzte Bäume. Und die Fähren Blekede, Neu-Blekede und Neu-Dachau haben bis auf weiteres den Betrieb eingestellt wegen Niedrigwassers der Elbe. Und dann haben wir noch die Fähre Bischhafen-Glückstadt, die fährt. Aber da habt ihr in beiden Richtungen über 2 Stunden Wartezeit gerade.
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2: Schön. Stehen auf der B1 sind Wangelist am Baumarkt Richtung Hameln und auf der B437 Stotel Richtung Rodenkirchen am Wesertunnel. Danke Martin und Christian. Und wenn ihr noch einen Stau oder Blitzer gesehen habt, ruft uns auch gern kostenlos an. 0800 529 und 4x5. Danke und gute Fahrt.
3: Wir versorgen euch ja immer mit Infos, was am Wochenende los ist bei uns in Niedersachsen. Für Eltern gerade jetzt vorm Herbst wieder besonders interessant sind Kindervormärkte.
2: Boah, ja, du sagst es, ne? Die wachsen immer so schnell aus allem raus, die Kinder. Und wir gucken mal auf so ein paar Kinderbasare bei uns im Land und stellen euch einmal genauer vor. Gleich hier bei uns. Wir sind Malte und Jan. Moin zusammen.
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0: Satz, den man auf dem Flohmarkt auf jeden Fall selten hört. 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
1: YouTuber
0: am Freitagnachmittag. Der Herbst kommt immer näher, was alle Eltern unter euch kennen. Auch du, Malte, wenn eine neue Jahreszeit ansteht, dann geht der Stress wieder los. Denn wenn die Kinder mal wieder rausgewachsen sind aus ihren Klamotten, ne?
2: dann müssen neue her. Oder gute Gebrauchte. Dafür gibt es ja im ganzen Land so viele Kinderflohmärkte und Basare. Zum Beispiel morgen in der Schule im Innerstetal in Bad Deckenstedt im Landkreis Wolfenbüttel oder Sonntag in Geeste im Emsland. Und auch in der Region Hannover gibt es einige, zum Beispiel in Henigsen in der Region.
0: Ja. Da guckst du doch auch mal vorbei, oder?
2: Ja, und da wird über Wochen mit ganz viel Liebe und Engagement die wunderbare Rund-ums-Kind-Börse immer auf die Beine gestellt. Klamotten, Spielzeuge, auch Kinderwagen. Ja, da gibt es wirklich fast alles, ne? Fester Anteil der Erlöse, der geht da immer an einen guten regionalen Zweck. Organisiert wird das alles auch ehrenamtlich. Wirklich eine tolle Arbeit. Und Christine vom Orga-Team, die hat mir nochmal erzählt, wie begeistert sie ist, wie gefühlt der ganze Ort mit anpackt. Ne? Die stehen wirklich stellvertretend für eben genau diesen Zusammenhalt, der uns in Niedersachsen doch auszeichnet. Sonntag zwischen 10 und 13 in der Grundschule am Storchennest in Henigsen ist das.
0: Wir wünschen euch ganz viel Spaß auf den Kinderflohmärkten und Basaren bei uns im Land. Und einen schönen Start ins Wochenende. Hier ist FFN.

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17: 16 Uhr, wir gucken heute Nachmittag weiter auf die Reaktion auf den neuen VW-Sparplan. Christoph Knigge, die Bundesregierung begrüßt die Einigung.
18: Ja, ein Regierungssprecher sagte, es hätten möglicherweise noch viel größere Probleme und Arbeitsplatzverluste im Raum gestanden. Bei uns in Niedersachsen, da gibt es aber auch kritische Stimmen, nicht alle sind zufrieden.
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18: Der VW-Sparplan liegt nun auf dem Tisch. Trotzdem ist weiter unklar, wie es in den Werken Hannover und Emden so weitergehen soll. Die Entscheidung über die Zukunft ist quasi aufgeschoben worden. FFN Niedersachsen-Reporter Nils Becker. Das sorgt natürlich für eine Menge Verunsicherung.
19: Hannovers Oberbürgermeister Billit Unay hat am Morgen kritisiert, dass die Unsicherheit fortgesetzt wird. Es gebe keine klaren Perspektiven, sagt er. Ähnliche Worte kommen aus Emden. Da stehen fast 8000 Jobs auf der Kippe, wenn kein zukunftsfähiges Konzept für das Werk gefunden wird. Emdens Oberbürgermeister Tim Krüthoff ist aber auch froh, dass gestern keine Werkschließung beschlossen worden sind, hat er heute gesagt. Beide Oberbürgermeister fordern Niedersachsens Ministerpräsident Olaf Lies auf, sich für alternative Möglichkeiten für die Werke einzusetzen. Lies selbst hatte sich auch am Morgen zu den Sparplänen geäußert. Er wertet die Einigung als zukunftsfähiges Konzept für den Konzern. Klar ist, VW will insgesamt 100.000 Stellen weltweit streichen. Wann und wo, das hat der Konzern offen gelassen.
18: Mehrfach gab es in dieser Woche Attacken auf die Stromversorgung. Heute gab es erneut in Nordrhein-Westfalen zwei Verdachtsfälle an Umspannwerken. Inzwischen ist auch ein Bekennerschreiben dazu aufgetaucht. Mehrere Medien berichten, dass darin als Motiv für die Taten der Kampf gegen die fossilen Energieträger genannt werde. Dazu hat die Polizei aber noch keine offiziellen Angaben gemacht. Eine russische Drohne hat das Hauptgebäude des ukrainischen Geheimdienstes im Zentrum der Hauptstadt Kiew angegriffen. Die Drohne zielte direkt auf das Arbeitszimmer des Leiters des Geheimdienstes in diesem Gebäude, teilte Präsident Zelensky bei Telegram mit. Laut Kiewer Stadtverwaltung gab es bei dem Angriff mindestens 5 Verletzte. Und in ausgedehnten Haushaltsgeräten und alten Handys schlummern in der EU ungenutzte Rohstoffwerte von mehr als 65 Milliarden Euro. Zu diesem Ergebnis kommt eine Untersuchung. Die Studie wurde heute anlässlich der Eröffnung der Technikmesse IFA in Berlin vorgestellt. Auch weil Altgeräte oft geschreddert, verbrannt oder illegal exportiert würden, gingen wertvolle Metalle und Komponenten verloren, hieß es.
17: Wind, Regen, aber auch warme Temperaturen. Es ist ein bisschen sonderbares Niedersachsenwetter heute, Jan.
4: Ja, fühlt sich teilweise auch so drückend an. Vorhin hatte ich auch so ein bisschen Kopfschmerzen. Und
17: sind die weg?
4: Ja, besser geworden auf jeden Fall.
17: In Axels Schublade sind sonst Kopfschmerztabletten.
4: Ja, ich konnte es mit Kaffee therapieren. Nein, es geht wieder, aber ihr kennt das doch auch, oder? Wenn es so drückend ist, dann fühlt man sich irgendwie so verballert. Die gute Nachricht ist,
17: das ist bei dir doch immer das mit dem Verballern.
4: Stimmt.
17: Kann heute mal aufs Wetter schieben.
4: Ja, auf jeden Fall gibt es neben den Wolken auch viel Wind, teilweise Sturmböen heute Nachmittag. Es gab auch schon umgestürzte Bäume auf den Straßen und warme Temperaturen. 18 Grad in Stade am Hansahafen, in Uelzen am Ratsteich 21 und 24 sogar in Gittelde an der Grundschule. Jetzt der FFN-3-Tage-Trend. Morgen mehr Sonne als heute. Hier und da kann es nochmal einen Schauer oder Gewitter geben. Sonntag dann schöner und Montag der Start in die neue Woche. Sieht auch gut aus.
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17: A1 Lübeck-Bremen zwischen Hamburg-Bielefeld steht und dem Aschener Kreuz in beiden Richtungen 9 Kilometer stoppend und eine halbe Stunde mehr. Nochmal die 1 Osnabrück Richtung Bremen zwischen Vechta und Kloppenburg nach einem Unfall 8 Kilometer Stau. Über eine Stunde dauert das länger. A1 Osnabrück-Hamburg zwischen dem Dreieck Stur und dem Bremer Kreuz in beiden Richtungen 6 Kilometer Stau und eine halbe Stunde mehr. Dann A2 Hannover-Dortmund zwischen Hannover-Lahe und Garbsen in beiden Richtungen 8 Kilometer stockend und 20 Minuten mehr. A7 Flensburg Richtung Hamburg vorm Elbtunnel 14 Kilometer stockend, anderthalb Stunden müsst ihr mehr einplanen. A7 Hamburg Richtung Hannover zwischen Soltau Süd und Dorfmark 5 Kilometer Stau, 35 Minuten dauert es länger. A31 Lingen Richtung Meppen zwischen Lingen und Wiedmarschen eine Vollsperrung wegen Bergungsarbeiten, 5 Kilometer Stau ab Emsbüren. Die Umleitung geht über die U17. Dann haben wir die A33 Bielefeld-Osnabrück zwischen Hilter und dem Kreuz Osnabrück Süd in beiden Richtungen 5 Kilometer Stau und 35 Minuten mehr. Dann haben wir 3 Vollsperrungen. Eine auf der B51 Weihe-Diepholz zwischen Twistring und Rederade in beiden Richtungen nach einem Unfall. Nochmal auf der B51 Diepholz-Osnabrück zwischen Öhlingen und der B218. Auch da ist ein Unfall schuld. Die B64 Holzminden-Seesen ist zwischen Bad Gandersheim und Seeboldshausen in beiden Richtungen nach einem Unfall vollgesperrt. Und es gibt sogar noch eine vierte auf der B214 Zelle Richtung Braunschweig zur Höhe Ersehof. Da sind umgestürzte Bäume der Grund. Dann haben wir noch die Elbfähren. Blekede und Darchau-Neudarchau. Die haben bis auf Weiteres den Betrieb eingestellt wegen des Niedrigwassers und an der Fähre beschaffen Glückstadt in beiden Richtungen über 2 Stunden Wartezeit.
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17: Stehen auf der B1 in Wangelist am Baumarkt Richtung Hameln und auf der B437 Stotel Richtung Rodenkirchen direkt am Wesertunnel. Martin und Christian, besten Dank fürs Bescheid geben und wenn ihr noch einen Stau oder Blitzer gesehen habt, ruft gern kostenlos an 0800 529 und 4x5. Danke und gute Fahrt.
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4: Ihr wisst, wir stehen für mehr Musik und mehr Abwechslung hier bei FFN und deswegen spielen wir euch die neuen Songs der Megastars natürlich auch direkt, wenn sie rauskommen, zum Beispiel den neuen Song von Miley Cyrus.
17: Haben wir in dieser halben Stunde für euch und dann sagen wir euch auch, warum der außerdem ein Start in eine ganz neue Ära für sie ist. Jetzt aber erstmal Teddy Swims für euch mit Mr. Know-It-All.

0: heißt es heute für Miley Cyrus. Wobei, eigentlich soll ich nur noch Miley sagen. Das gehört nämlich zum ganzen Plan. Sie hat die Plattenfirma gewechselt und tritt eben ab jetzt nur noch unter ihrem Vornamen auf.
1: In 2 Wochen kommt ihr neues Album raus und da müssen wir einmal über den Titel sprechen. Den kann man nämlich nicht ganz so einfach aussprechen. Soll ich es versuchen oder ja, nee, mach du nochmal vor?
0: Bass Persuade.
1: Bass Persuade.
0: Ja, okay. Gut.
1: So schlimm war es gar nicht. Cool. Auf dem Cover sieht man Miley mit dunklem Make-up und eine weiße Rose wächst ihr aus dem Mund. Macht einen recht düsteren Eindruck, kann man sagen.
0: Ja, und die erste Single, die hat sie auch heute schon rausgebracht als Vorgeschmack. Heißt genau wie das Album.
1: Also wie?
0: Bass Persuade.
1: Wow, stark.
0: Sie selbst sagt über den Song, es geht um die Kraft der Musik, Herzensfülle, Herzschmerz und alles, was dazwischen liegt. Das bedeutet es für mich.
1: Tja, dann spannen wir euch nicht länger auf die Folter. Der Song ist mega geworden für mehr Musik und mehr Abwechslung. Hier ist Miley mit Bass Persuade. Ganz neu bei FFN.
0: Stark, Jan. Let's go.

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10: Ich bin Carina Hohnhold. Guten Tag. Wohnen in Hannover ist im Vergleich zu anderen Landeshauptstädten weiter überdurchschnittlich teuer, vor allem bei den Nebenkosten. Ein 3-Personen-Musterhaushalt zahlt hier laut Bund der Steuerzahler im Jahr knapp 1.600 Euro für Wasser, Abwassermüll und Rundfunkbeitrag. Das ist Platz 5 im bundesweiten Vergleich. Hauptgrund für den Spitzenplatz sind die Müllgebühren. Mit über 400 Euro pro Jahr ist Hannover hier seit 10 Jahren ungeschlagen die teuerste Landeshauptstadt Deutschlands. Wenn Oma und Opa weit weg wohnen oder schon verstorben sind, fehlen Familien im Alltag oft helfende Hände. In Hildesheim-Himmelstür gibt es dafür jetzt eine Lösung. FFN-Reporter Moritz Ort, die evangelische Paulusgemeinde will dort sogenannte Hobby-Großeltern mit Familien zusammenbringen.
11: Egal ob als Leseopa, Spieloma oder einfach als Hilfe, wenn spontan ein Termin dazwischen kommt, hat uns Pastorin Maike Magnussen erzählt.
12: Uns als Hilfengemeinde ist eben daran gelegen, auch Werte weiterzugeben und Generationen vor allem zusammenzubringen. Und so ist die Idee entstanden, einen Raum zu bieten, wo sich Menschen begegnen können.
11: Wer mitmachen möchte, ein erstes Treffen gibt es nächste Woche Samstag. Familien und potenzielle Hobbygroßeltern können sich ab sofort per Mail bei der Paulusgemeinde von der Kirche anmelden.
10: Pendlerinnen und Pendler zwischen Hildesheim und Hannover müssen ab morgen mehr Zeit einplanen. Auf der Erikslinie RE10 fallen von morgen bis Ende September viele Züge zwischen Hannover Hauptbahnhof und Hildesheim Hauptbahnhof in beide Richtungen aus. Grund sind verschiedene Bauarbeiten. Als Alternative kann die S4 genutzt werden. Es fahren aber auch Ersatz.
13: Immer noch so warm, aber auch dabei so herbstlich. Ganz komische Mischung im Niedersachsen-Wetter, Jan.
14: Ja, wir gucken mal auf die aktuellen Temperaturen zuerst. In Göttingen gerade sehr, sehr warm mit 26 Grad. Sogar 18 Grad haben wir in Wilhelmshaven an der KW-Brücke und 19 Grad sind es in Langenhagen am Silbersee. Viele Wolken dazu, auch immer wieder Regenschauer, da kommt ordentlich was runter und teilweise gibt es eben Sturmböen, die ganz schön heftig sind. Also Herbstwetter mit sommerlichen Temperaturen, so kann man das zusammenfassen. Der FFN-3-Tage-Trend sieht Richtung Wochenende besser aus. Morgen schon mal mehr Sonne, auch wenn es noch den ein oder anderen Schauer oder das ein oder andere Gewitter gibt. Sonntag dann viel Sonne und auch der Start in die neue Woche wird freundlich.
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13: A1 Lübeck-Bremen zwischen Hamburg-Billstedt und dem Maschener Kreuz in beiden Richtungen 9 Kilometer stockend und eine halbe Stunde mehr. Nochmal die A1 Bremen Richtung Osnabrück vor Groß-Ippenau, 5 Kilometer Stau und 25 Minuten mehr. Dann haben wir die A1 Osnabrück-Hamburg zwischen dem Dreieck Stur und dem Bremer Kreuz in beiden Richtungen 6 Kilometer Stau, auch eine halbe Stunde mehr. A2 Hannover-Dortmund zwischen Hannover-Lahe und Garbsen in beiden Richtungen 8 Kilometer stockend und 20 Minuten mehr. A7 Flensburg Richtung Hamburg vorm Elbtunnel 14 Kilometer stockend, anderthalb Stunden dauert es länger. Dann A7 Hamburg Richtung Hannover zwischen Bispingen und Soltau-Ost 5 Kilometer stockend und 15 Minuten mehr. Nochmal die A7 Hannover Richtung Kassel zwischen Hannover Süd und Hildesheim 6 Kilometer Stau, 30 Minuten dauert es länger. A31 Lingen Richtung Meppen zwischen Lingen und Wiedmarschen eine Vollsperrung wegen Bergungsarbeiten. 5 Kilometer Stau ab Emsbüren. Die Umleitung geht über die U17. A33 Bielefeld-Osnabrück zwischen Hilter und dem Kreuz Osnabrück-Süd in beiden Richtungen. 5 Kilometer Stau und 30 Minuten mehr. Aber nochmal die B51 Diepholz-Osnabrück zwischen Öhlingen und der B218. Eine Vollsperrung nach einem Unfall. Die B64 Holzminden-Seesen ist zwischen Bad Gandersheim und Seebolzhausen ebenfalls vollgesperrt. In beiden Richtungen hat es einen Unfall gegeben. Und die Elbfähren Blekede-Neublekede und Darchau-Neudarchau haben bis auf Weiteres den Betrieb eingestellt wegen des Niedrigwassers. Die Elbfähre Wischhafen-Glückstadt fährt, aber in beiden Richtungen haben wir über 2 Stunden Wartezeit für euch gerade.
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13: Haben wir einen auf der B1 in Wangel, ist am Baumarkt Richtung Hameln. Der andere blitzt auf der B437 Stotel Richtung Rodenkirchen direkt am Wesertunnel. Danke Martin und Christian fürs Bescheid geben. Und wenn ihr noch einen Stau oder Blitzer gesehen habt, dann ruft uns gern kostenlos an 0800 529 und 4x5. Dankeschön, euch eine gute und sichere Fahrt.
14: Nicht vorhandenes Klopapier. Das ist super ärgerlich und ja. Es kann einem tatsächlich auch den Job kosten. Warum, erzählt uns Günther, der Treckerfahrer, gleich.
13: Hier im neuen Nachmittag bei FFN. Wir sind Malte und Jan, wünschen euch einen schönen Freitag. Moin!

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1: Michael Schulte hat sein aktuelles Album Beautiful Reasons seiner Familie gewidmet und hey, da steckt aber sowas von viel Liebe und Arbeit drin und so viel Hits. Hört mal.

0: es bei der Deutschen Bahn hin und wieder mal das ein oder andere Problem gibt. Aber nicht nur bei der Deutschen Bahn, bei der Tschechischen auch. Da sind die Probleme zwar nicht ganz so groß, die Konsequenzen für die Verursacher dafür umso härter.
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2: Hey, Günther! Moin! Da denkst du doch auch, den ihre Probleme möchte man haben. In Tschechien flog der technische Direktor der Eisenbahn raus, weil sich die Leute beschwert haben, dass zu wenig Lokuspapier in die Waggons ausliegt. Immerhin 3 Millionen Rollen pro Jahr. Ich erzähl dir mal, wie man bei der Deutschen Bahn dieses Problem gelöst hätte. Da wird jedenfalls keine Köpfe für rollen. Erstmal könnte sich ein Bahndirektor einen zweiten Sackbahnhof in die Unterhose freuen über so ein Mini-Problem. Und dann würde er es à la Deutsche Bahn lösen. Einfach im ICE alle Toiletten verrammeln. Denn wo kein Lokus ist, da braucht man auch kein Papier. Mit dieser Lösungsstrategie arbeitet die Bahn ja schon länger. Da werden monatelang ganze Verbindungen stillgelegt, angeblich wegen Renovierung. In Wahrheit nach dem Motto, wo nichts fährt, kann auch nichts zu spät kommen. Das Endziel ist, das ganze Netz stillzulegen. Damit wäre dann eine 100%ige Pünktlichkeit erreicht. Wenn man dann auch nicht mehr unterwegs auf dem Lokus muss, kann man das überflüssige Toilettenpapier an die tschechische Bahn spenden und den ihr Direktor hätte seinen Job zurück. Unterbleiben!

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9: Gleich haben wir es 17 Uhr. Strom, den wir ja einfach so aus der Steckdose erwarten, der ist gerade ein Ziel für Saboteure. Christoph Knigge in NRW hat es heute schon wieder so einen Fall gegeben.
10: Ja, an einem Umspannwerk in Dormagen zwischen Düsseldorf und Köln, da haben Einsatzkräfte eine verdächtige Abschussvorrichtung gefunden. Es gab zwar keine Schäden, aber die Polizei nimmt das sehr ernst.
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10: Die Konstruktion soll Drähte über Stromleitungen schießen können, ähnlich wie bei den Attacken zuletzt in Bergheim bei Köln und hier in Schwalde in Brandenburg. Dort hat es Kurzschlüsse gegeben. In Bergheim sind sogar mehrere Kraftwerksblöcke ausgefallen, FFN-Reporter Moritz Ort. Jetzt könnte es aber erstmals eine konkrete Spur geben.
12: Ja, denn bei mehreren Medien sind Bekennerschreiben angekommen. Darin reklamiert ein 48-Jähriger aus Gevelsberg bei Hagen die Angriffe für sich. Die Briefe sollen Details erhalten haben, die öffentlich noch gar nicht bekannt waren. Die Polizei fahndet europaweit nach dem Mann. Ein Wohnhaus in Gevelsberg ist schon durchsucht worden, ohne Treffer. Außerdem haben Einsatzkräfte rund um das Kraftwerk Weißweiler bei Aachen nach Spuren gesucht und dabei dünne Drähte sichergestellt. Ob der Mann wirklich der Täter ist oder nur Aufmerksamkeit will, das soll jetzt geklärt werden.
10: Gestern sind in München auf eine Baustelle in unmittelbarer Nähe zu Rüstungsunternehmen Brandsätze geworfen worden. Jetzt sitzen zwei aus Bulgarien stammende Tatverdächtige in Untersuchungshaft. Sie sollen die Brandsätze aus einem Auto herausgeworfen haben, wie Generalstaatsanwaltschaft München und das Bayerische Landeskriminalamt mitteilten. Bei der Tat war niemand verletzt worden und auch kein größerer Schaden entstanden. Ein Zeuge beobachtete den mutmaßlichen Täter. Die Polizei nahm die zwei Verdächtigen dann später an der Tankstelle fest. Bundesarbeitsministerin Bärbel Baas hat VW aufgefordert, die Werke in Hannover, Emden, Zwickau und Neckarsulm zu erhalten. Sie betonte, gerade an diesen Standorten sei schon stark auf Elektromobilität gesetzt worden. Das seien hochmoderne Werke aus ihrer Sicht, haben die Beschäftigten ein Recht darauf, dass die Standorte nicht dicht gemacht werden. Der VW Aufsichtsrat, der hatte ja gestern ein Sparprogramm gewilligt. Demnach sollen weltweit weitere 50.000 Stellen wegfallen. Was aus den 4 gefährdeten Werken wird, das soll erst nächstes Jahr entschieden werden. Noch zum Sport. Top-Favorit USA ist mit einem klaren Sieg in die Basketball-WM in Berlin gestartet. Die Amerikanerinnen setzten sich vorhin in ihrem ersten Gruppenspiel gegen China mit 94-61 durch. Die deutschen Basketballerinnen, die treffen heute Abend in ihrem Auftaktspiel auf Spanien.
9: Ui, spannend. Ja, sind natürlich die Daumen gedrückt. In der Halle spielen ist auch ganz gut. Es ist kein Wetter zum draußen groß was machen gerade. Ja.
13: Oh, nee, es ist echt ungemütlich. Am Freitagnachmittag gibt es viele Wolken. Regenschauer sind auch immer wieder mit dabei. Teilweise auch ganz schön windig. Also so Sturmböen, auf die wir uns noch einstellen müssen heute Nachmittag. Die Temperaturen sind aber ja sehr, sehr angenehm. Fast schon sommerlich, kann man sagen, während der Rest vom Wetter eher herbstlich ist. 25 Grad in Göttingen am Alten Rathaus aktuell gemessen. Dann sind es 18 Grad in Oldenburg an der Weser-Ems-Halle und 19 Grad bei euch in Nienburg am Bahnhof. Der FFN-3-Tage-Trend, das Wochenende sieht dann ein bisschen besser aus. Also morgen schon mal mehr Sonne als heute. Da kann es noch den ein oder anderen Schauer oder auch ein Gewitter geben. Sonntag wird es dann richtig schön mit Sonne und Wolken im Mix. Und auch der Start in die neue Woche sieht gut aus. Da wird es dann sogar noch ein bisschen wärmer.
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9: Wir legen los mit der A1 Lübeck-Bremen zwischen Hamburg Rostock-Bel steht und im Maschener Kreuz in beiden Richtungen 9 Kilometer stockend und eine halbe Stunde mehr. Nochmal die A1 Bremen Richtung Osnabrück vor Groß-Ippener 5 Kilometer Stau, 35 Minuten dauert es länger. A1 Osnabrück-Hamburg zwischen dem Dreieck Stur und dem Bremer Kreuz in beiden Richtungen 6 Kilometer Stau und 30 Minuten mehr. A7 Flensburg Richtung Hamburg vom Elbtunnel 14 Kilometer stockend und anderthalb Stunden mehr. A7 Hamburg Richtung Hannover zwischen Bispingen und Dorfmark 9 Kilometer stockend, 35 Minuten dauert es länger. Dann A7 Hannover-Kassel vor Hildesheim in beiden Richtungen 6 Kilometer Stau und eine halbe Stunde mehr. Die A31 Lingen-Meppen Richtung Meppen ist zwischen Lingen und Wiedmarschen wegen Bergungsarbeiten voll gesperrt. 5 Kilometer Stau ab Emsbüren, die Umleitung geht über die U17. Die A33 Bielefeld-Osnabrück zwischen Hilter und dem Kreuz Osnabrück-Süd in beiden Richtungen 5 Kilometer Stau und eine halbe Stunde mehr. B51 Diepholz-Osnabrück zwischen Öhlingen und der B218 auch eine Vollsperrung nach einem Unfall. Auch die B64 Holzminden-Seesen ist zwischen Bad Gandersheim und Seebolzhausen in beiden Richtungen nach einem Unfall voll gesperrt. Die B73 ist in Hechthausen zwischen Mühlenstraße und Feldstraße nach dem Unfall ebenfalls in beiden Richtungen gesperrt. Und dann hat es einen Unfall gegeben auf der B495 Hemmoor-Bremer-Förde. Da vorsichtig fahren bitte zwischen Niendorf und Armsdorf in beiden Richtungen. Und die Elbfähren Blekede-Neu-Blekede und Darchau-Neu-Darchau haben bis auf Weiteres den Betrieb eingestellt wegen des Niedrigwassers. Und die Fähre Beschafen Richtung Glückstadt, da haben wir noch eine Stunde Wartezeit. Ab Glückstadt sind es 3 Stunden grad.
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9: Haben wir auch noch einen auf der B1 in Wangelist am Baumarkt Richtung Havelt und auf der B437 Stotel Richtung Rodenkirchen. Direkt am Wesertunnel blitzt es noch. Danke Martin und Christian fürs Bescheid geben. Und wer noch einen Stau oder Blitzer gesehen hat, ruft uns gern kostenlos an. 0800 529 und 4x5. Dankeschön. So, und die Spannung steigt. Wir hoffen, ihr seid bereit.
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9: Ganz Niedersachsen rätselt jetzt wieder mit. Es geht um 800 Euro, die gerade im Jackpot sind.
13: Boah, wie geil wäre das zum Start ins Wochenende. Also sagt uns einfach, welcher Promi hier mit leicht verzerrter Stimme singt.
9: Achtung.
0: Über den Wolken muss die Freiheit wohl grenzenlos sein.
9: Habt ihr eine Idee? Dann ruft jetzt an und sichert euch mit ein bisschen Glück unseren Jackpot.
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0: Tag. Wir haben schon mal drüber diskutiert, wann eigentlich der richtige Herbstanfang ist, weil meteorologisch ist ja schon Herbst. Vom Wetter her, ja, auch.
1: Von den Temperaturen nicht. Und ey, nee, kalendarisch sowieso nicht. Erst ab dem 23. Ich hoffe ja nach wie vor auf den Sommercomeback.
0: Okay, eigentlich ist ja auch ganz egal, meteorologisch oder kalendarisch. Einigen wir uns auch einfach darauf, Herbstanfang ist dann, wenn man sich die erste Kürbissuppe gekocht hat.
1: Das kann man ja auch einfach lassen.
0: Nee, ich hab gestern gemacht.

0: Imagine Dragons bei FFN am Freitagnachmittag und für mehr Musik und mehr Abwechslung spielen wir euch gleich was ganz, ganz Neues von Nico Santos. Freut euch auf Why Don't You Stay?
1: Yeah. Ja, voll wird's spannend.
2: Ja, auf jeden Fall. Wir spielen eine neue Runde mit euch.
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2: Wäre, dann würde es nicht so viel Spaß machen. Wir rätseln jetzt gemeinsam und sind sehr gespannt, ob der singende Promi jetzt hier bei uns noch vor dem Wochenende enttarnt wird. Klickt ffn.de, da steht, wie es geht.
0: 800 Euro sind gerade im Jackpot. Moin in den Landkreis Lea zu Jan aus Upplingen.
4: Ja, moin, grüß dich, hi.
0: Oh, da hat aber jemand gute Laune am Freitagnachmittag.
4: Ja, auf jeden Fall.
2: Hoffentlich bleibst du bei der guten Laune. Was hast du vor am Wochenende?
4: Wir hoffen es. Aktuell stehe ich am Fußballplatz.
2: Gut. Selber am Spiel?
4: Nee, mein Sohn spielt. Okay. Wäre natürlich schön, wenn wir mit dem Gewinn ins Wochenende starten.
2: Absolut. Dann spielen wir dir noch mal kurz unseren Songausschnitt vor.
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0: Was glaubst du, wer könnte das sein? Wer singt denn da?
4: Also ich weiß nicht, warum wir das sagen, aber wir haben einfach ein Bauchgefühl, das könnte Mia Julia sein.
2: Oh, Ballermann, Mallorca, großer Schlagerstar.
0: Der Song würde zu ihr passen.
2: Ja.
4: Genau die.
2: Wie bist du darauf gekommen?
4: Ich weiß nicht, das Ende, wenn man sie komplett ohne dieses Drübergelegte hört, das ist irgendwie vom Bauchgefühl her Mia Julia, ich weiß es nicht.
2: Finde ich ein guter Tipp, aber lieber Jan, ist leider falsch.
4: Ah, okay.
0: Hat trotzdem super viel Spaß gemacht, mit dir zu rätseln. Vielen, vielen Dank. Und der Jackpot steigt dadurch auf 900 Euro.
4: Alles klar. Vielen Dank.
2: Die nächste Chance gibt's dann am Montag bei Guten Morgen Niedersachsen um 6:15. Liebe Grüße nach Upplengen und Nadenn.
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4: Ich bin Carina Hohnhold. Guten Tag. Wohnen in Hannover ist im Vergleich zu anderen Landeshauptstädten weiter überdurchschnittlich teuer, vor allem bei den Nebenkosten. Ein 3-Personen-Musterhaushalt zahlt hier laut Bund der Steuerzahler im Jahr knapp 1.600 Euro für Wasser, Abwassermüll und Rundfunkbeitrag. Das ist Platz 5 im bundesweiten Vergleich. Hauptgrund für den Spitzenplatz sind die Müllgebühren. Mit über 400 Euro pro Jahr ist Hannover hier seit 10 Jahren ungeschlagen die teuerste Landeshauptstadt Deutschlands. Wenn Oma und Opa weit weg wohnen oder schon verstorben sind, fehlen Familien im Alltag oft helfende Hände. In Hildesheim-Himmelstür gibt's dafür jetzt eine Lösung. FFN-Reporter Moritz Ort, die evangelische Paulusgemeinde will dort sogenannte Hobby-Großeltern mit Familien zusammenbringen.
5: Egal ob als Leseoper, Spieloma oder einfach als Hilfe, wenn spontan ein Termin dazwischen kommt, hat uns Pastorin Maike Magnussen erzählt.
6: Uns als Kirchengemeinde ist eben daran gelegen, auch Werte weiterzugeben und Generationen vor allem zusammenzubringen. Und so ist die Idee entstanden, einen Raum zu bieten, wo sich Menschen begegnen können.
5: Wer mitmachen möchte, ein erstes Treffen gibt es nächste Woche Samstag. Familien und potenzielle Hobbygroßeltern können sich ab sofort per Mail bei der Paulusgemeinde von der Kirche anmelden.
4: Pendlerinnen und Pendler zwischen Hildesheim und Hannover müssen ab morgen mehr Zeit einplanen. Auf der Erikslinie RE10 fallen von morgen bis Ende September viele Züge zwischen Hannover Hauptbahnhof und Hildesheim Hauptbahnhof in beide Richtungen aus. Grund sind verschiedene Bauarbeiten. Als Alternative kann die S4 genutzt werden. Es fahren aber auch Ersatzbusse.
7: So, ja, ein Blick nochmal aufs Niedersachsen-Wetter und das ist einer der komischsten Wettertage, die wir so zuletzt hatten, oder?
8: Ja, nicht so richtig herbstlich, nicht so richtig sommerlich, irgendwas dazwischen. Also Temperaturen, die noch sehr, sehr mild oder teilweise sogar warm sind. 18 Grad in Helmstedt, gerade am Hausmannsturm. 19 in Munster an der Wassermühle und 18 Grad in Quakenbrück am Europahafen. Dazu aber typisch herbstliches Wetter mit Wolken, mit Wind, Sturmböden gab es heute Nachmittag. Dann kommt auch noch einiges an Regen runter. Also, machen wir einen Haken, wenn der Tag vorbei ist. Die gute Nachricht kommt nämlich jetzt. Der FFN-3-Tage-Trend. Morgen schon mal mehr Sonne als heute. Ab und zu noch ein paar Regenschauer mit dabei. Der Sonntag wird dann aber richtig schön. Also genießt ihn. Und zum Start in die neue Woche gibt es auch viel Sonne. Da wird es sogar noch ein bisschen wärmer.
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7: Wir legen los mit der A1 Lübeck Richtung Bremen. Zwischen Hamburg-Billstedt und dem Aschener Kreuz 9 Kilometer stockend. 25 Minuten müsst ihr da gerade mehr einplanen. Nochmal die A1 Bremen Richtung Osnabrück. Vor Groß-Ippener 4 Kilometer Stau und 20 Minuten mehr. A1 Osnabrück-Hamburg zwischen dem Dreieck Stur und dem Bremer Kreuz in beiden Richtungen 6 Kilometer stockend. Da dauert es 20 Minuten länger. A7 Flensburg Richtung Hamburg vom Elbtunnel 12 Kilometer stockend und eine Stunde mehr gerade für euch. Nochmal die 7 Hamburg Richtung Hannover. Zwischen Bispingen und Dorfmark 9 Kilometer stockend, auch eine halbe Stunde, die es da länger dauert. Die A7 Hannover-Kassel vor Hildesheim in beiden Richtungen 6 Kilometer stau und auch eine halbe Stunde mehr. Zur A27 Walsrode Richtung Bremen, zwischen dem Dreieck Walsrode und dem Rastplatz Krehling eine Vollsperrung, Grund ist ein Liegenbleiber da. Dann haben wir die B51, Diepholz Osnabrück, zwischen Öhlingen und der B218 eine Vollsperrung, da hat es einen Unfall gegeben. Dann die B64 Holzminden-Seesen, auch die ist voll gesperrt, zwischen Bad Gandersheim und Seebolzhausen in beiden Richtungen, wegen eines Unfalls auch. Dann haben wir noch einen Unfall auf der B495, Hemmoor-Bremer-Förde zwischen Niendorf und Armsdorf in beiden Richtungen. Und die Fähren Blekede-Neublekede und Darchau-Neudarchau haben bis auf Weiteres den Betrieb eingestellt wegen des Niedrigwassers. Und an der Fähre Glückstadt Richtung Bischhafen, da sind es gerade noch 3 Stunden Wartezeit für euch.
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7: Da haben wir noch zwei. Der eine Blitzer auf der B1 in Wangelist, Höhe des Baumarkts, wenn ihr Richtung Hameln unterwegs seid. Der andere steht auf der B437, Stotel Richtung Rodenkirchen, direkt am Wesertunnel. Martin, Christian, besten Dank fürs Bescheid geben. Und wenn ihr noch einen Stauderblitzer gesehen habt, dann ruft uns gern kostenlos an. 0800 529 und 4x5. Dankeschön. Gute und sichere Fahrt euch Richtung Wochenende schon mal.
8: Nutzt ihr ChatGPT mit Stimme? Wenn ja, ist euch vielleicht aufgefallen, dass die neuerdings so komisch aufdringlich klingt.
7: Jans Herbst ist das auf jeden Fall aufgefallen und es stört ihn auch ziemlich. Wir lassen ihn sich gleich mal schön drüber aufregen in der Welt in 30 Sekunden. Und wir sind Malte und Jan.
2: Moin. Moin. Es ist einfach die Mischung. Egal ob langsam, happy, nostalgisch, es ist immer was dabei.
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0: mit Mr. Phil Collins geht's Richtung Wochenende schon mal langsam hier bei FFN. KI ist wirklich bei vielen voll im Alltag angekommen. Nutzt ihr wahrscheinlich auch? Jan, du nutzt natürlich hin und wieder mal so, ne,
1: ChatGPT. Nein, kann mir nicht vorstellen, dass ich das durchsetzt. Doch, natürlich, es macht es eben auch wirklich einfacher, wenn du direkt eine Frage eingibst und dann halt die Antwort hast, anstatt dir das aufwendig selber zu recherchieren. Aber wir wissen alle,
0: ich darf auch nicht alles glauben, ne?
1: Das wollte ich gerade sagen, ne? Ihr wisst, unser Bildungsauftrag und so, recherchiert das nochmal gegen. ChatGPT lügt manchmal.
0: Ja.
1: Seit einiger Zeit ist es tatsächlich so, dass die Stimme von ChatGPT sehr aufdringlich geworden ist. Das soll offenbar menschlicher klingen und das wiederum kann wahnsinnig nerven.
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3: Viele reden ja wahnsinnig gerne mit ihren KI-Apps und jetzt ist ChatGPT auf die Idee gekommen, am besten ganz dolle menschlich zu klingen. Die Stimme sagt dann sowas wie,
4: klar, ja.
3: Und man fragt sich, wer bitteschön das Vorbild für diese Stimme war. Ganz sicher niemand, mit dem man sprechen möchte. Denn noch während du eine Frage stellst, ist es wahnsinnig schwer, sich zu konzentrieren, weil beim Sprechen ständig diese nervigen Unterbrechungen kommen.
4: Ja.
3: Wenn die KI uns wirklich im Alltag hilft, dann ist das ja ganz toll. Aber manches Menschliche kann und muss sie wirklich nicht imitieren.
4: Klar, ich weiß, was du meinst und da hast du auch einen guten Punkt. Und wenn du möchtest, dann spreche ich auch gerne ganz natürlich und total normal mit dir.

0: Ellie Goulding mit Burn bei FFN am Freitagnachmittag bzw. Freitagabend, denn es ist ja gleich schon 18 Uhr und da übernimmt Kai mit FFN am Abend.
1: Hallo.
2: Hallöchen zusammen, ich grüße euch und wir gehen heute Abend bei mir nochmal so ein bisschen ins Wer singt denn da Trainingslager. Eben gerade wurde der Jackpot ja nochmal auf 900 Euro erhöht. Mhm. Mir, Julia, war es nicht, aber das ist natürlich dann für euch alle die Chance am Montag um kurz nach 6 bei Guten Morgen Niedersachsen zuzuschlagen. Da gibt es nämlich die nächste Spielrunde für alle Infos. Klickt ffn.de, da steht, wie es geht. Und wir schauen natürlich auf die besten Veranstaltungstipps Niedersachsens. Ist auch klar, da geht wieder einiges, auch wenn das Wetter ja nicht ganz so mitspielt. Das macht absolut gar nichts. Ich freue mich auf einen fantastischen Abend mit euch.
1: Viel dabei, ganz viel Spaß. Einfach nur Abend mit Kai. Gleich geht's los. Schönes Wochenende euch.
3: Klar, kannst du eine KI fragen, was gerade in deiner Region passiert. Oder du hast Radio. Dort berichten echte Menschen über das, was vor Ort passiert.
4: Zurzeit finden wieder Befragungen zur Radionutzung statt. Wenn du kontaktiert wirst, mach gerne mit und sag einfach, wann und was du tatsächlich hörst.
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9: Fernspunkt 18 Uhr und das neue Sparpaket bei Volkswagen betrifft etwa 25.000 Stellen in Deutschland. Christoph Knigge, das hat Niedersachsens Ministerpräsident Olaf Lies heute gesagt.
10: Ja, der sitzt ja mit im VW-Aufsichtsrat und insgesamt sollen rund 50.000 weitere Stellen abgebaut werden. Das ist alles soweit klar, offen bleibt aber weiterhin die Zukunft einiger VW-Standorte.
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10: Laut Ministerpräsident Lies hat der VW-Vorstand sehr eindrucksvoll dargestellt, dass das Unternehmen sehr hohe Kosten habe. Es wird also darum gehen, die Standorte schlanker, effizienter und schneller zu machen, so der Ministerpräsident weiter. Er betonte zugleich, es seien keine Werksschließungen vereinbart worden. Die Zukunft der Werke in Emden und Hannover ist weiter ungewiss. Hannovers Oberbürgermeister Billit Oneid, der sagte dazu heute Mittag:
12: Ich bin sehr frustriert, wenn ich das so offen sagen darf, weil wir da keine Klarheit haben zum einen und gleichzeitig die Situation der Unsicherheit jetzt vorherrscht. Und die Perspektive, die erarbeitet werden soll, das liegt jetzt in den Händen eines Vorstandes, der offen sagt, dass er an diese Standorte nicht mehr glaubt.
10: An der Börse, da kam die Einigung im VW-Aufsichtsrat sehr gut an. Um fast 10% ging es für die VW-Vorzugsaktien an der Spitze im DAX nach oben. Nach einem neuen weiteren Sabotageversuch an einem Umspannwerk zwischen Düsseldorf und Köln fahndet die Polizei jetzt europaweit nach einem 48-Jährigen aus Nordrhein-Westfalen. Der Mann hat mehrere Taten in zwei handschriftlichen Briefen für sich reklamiert. In den Schreiben sollen Details stehen, die öffentlich noch gar nicht bekannt waren. Die Polizei prüft aber auch, ob es ein Trittbrettfahrer sein könnte. Weil in einem Brief auch ein weiterer Angriff am Kraftwerk Weißweiler bei Aachen erwähnt wurde, hat die Polizei heute rund um das Kraftwerk und ein Umspannwerk in Eschweiler nach Spuren gesucht. Eine russische Drohne hat das Hauptgebäude des ukrainischen Geheimdienstes im Zentrum der Hauptstadt Kiew angegriffen. Die Drohne zielte direkt auf das Arbeitszimmer des Leiters des Geheimdienstes in diesem Gebäude, teilte Präsident Zelensky heute bei Telegram mit. Er gab demnach Anweisung, den Russen spiegelbildlich auf diesen Schlag zu antworten. Laut Kiewer Stadtverwaltung gab es bei dem Angriff mindestens 5 Verletzte. Und in der kleinen Gemeinde Emmertal im Kreis Hameln-Pyrmont ist ein Blitzer offenbar im Dauereinsatz. Wie der Kreis mitgeteilt hat, hat das Gerät an nur einem einzigen Tag über 450 Mal ausgelöst. Und auch ein Rekordhalter war mit über 70 unterwegs. Erlaubt war eigentlich nur Tempo 30. Der oder die Fahrerin hat dabei dann auch noch den Mittelfinger gezeigt. Jetzt droht ein Strafverfahren.
9: Viele dicke Regenwolken ziehen durchs Niedersachsenwetter. Teilweise kann es örtlich auch Gewitter geben. Die Regenwolken, die ziehen aber im Laufe des Abends weiter raus. Und das bei aktuell 18 Grad in Langenhagen am Flughafen. 17 haben wir in Badowick am Dom und 18 sind es in Celle am Schloss. Der FFN-3-Tage-Trend, ja, weiterhin sehr wechselhaft. Sonne, Wolken, einzelne Schauer. Im Norden vereinzelt auch mal Gewitter. Morgen am Samstag dazu kräftiger Wind mit teils stürmischen Böen. Sonntag dann aber schön, meist sonnig und trocken. Und die neue Woche startet dann auch nochmal richtig sommerlich bei bis zu 27 Grad.
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9: Vorsicht, ein liegengebliebener Bus auf der A1 Hamburg-Bremen zwischen Posthausen und Euthen. Dann A1 Osnabrück-Hamburg zwischen dem Dreieck Stur und dem Bremer Kreuz in beiden Richtungen 6 Kilometer stockend. Plant da mal 20 Minuten mehr mit ein. Wir sind auf der A7 Flensburg Richtung Hamburg vor dem Elbtunnel 9 Kilometer stockend. 35 Minuten macht das da mehr. A7 Hannover-Kassel zwischen Dristenstedt und Hildesheim 6 Kilometer stockend. 20 Minuten plus. Dann Vorsicht, es hat einen Unfall gegeben in Hannover auf dem Messeschnellweg zwischen Weidetor und Pferdeturm. 2 Kilometer Stau da. Denkt bitte an die Rettungsgasse. B64 Holzminden-Seesen zwischen Bad Gandersheim und Seebolzhausen. Vollsperrung in beiden Richtungen nach einem Unfall. Die B73 ist in Hechthausen zwischen Mühlenstraße und Feldstraße nach einem Unfall in beiden Richtungen dicht. Dann hat es einen Unfall gegeben auf der B495 Hemmoor-Bremer-Förde zwischen Niendorf und Armsdorf. In beiden Richtungen hier bitte aufpassen. Und an der Elbfähre Glückstadt-Wischhafen. 2 Stunden Wartezeit. Haltet durch, ihr Lieben.
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9: Auf der B1 in Wangelist und zwar im Baumarkt Richtung Hameln und auf der B437 Stotel Richtung Rodenkirchen direkt am Wesertunnel. Dankeschön Martin und Christian. Und wenn ihr noch was seht, ruft durch. Kostenlos 0800 529 und 4x5. Dankeschön und euch weiterhin eine gute und sichere Fahrt.
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9: Rein ins Wochenende, ihr Lieben. Schön, dass ihr mit dabei seid und mit dabei in der nächsten halben Stunde für euch auch Icona Pop. Freut euch auf die Red Hot Chili Peppers, auf Ava Max und los geht's gleich erstmal mit Kato und John. Das ist Turn the Lights Off. Macht euch einen ganz entspannten Feierabend.

Ganz entspannt geht es rein ins wohlverdiente Wochenende. Und auch wenn das Wetter nicht ganz so mitspielt, wir haben jede Menge Highlights für euch. In Bodenwerder, im Kreis Holzminden, werden am Sonntag Niedersachsens beste Feuerwehrleute gesucht. 40 Feuerwehrleute haben sich vorab qualifiziert, um jetzt am Sonntag beim Landesentscheid gegeneinander anzutreten. Wir drücken natürlich allen ganz fest die Daumen. Mindestens genauso spannend ist das Public Viewing vom Krimi Harter Brocken, die Versuchung. Am Sonntag könnt ihr zusammen mit ganz vielen anderen direkt beim Kurhaus in St. Andreasberg im Harz den Krimi gucken. Dazu wird lecker gegrillt. Und bis dahin könnt ihr das ganze Wochenende zurück ins Mittelalter reisen beim Seusa-Fest in Seesen im Kreis Goslar. Über 1000 Jahre ist diese Tradition schon alt und mittlerweile auch das größte Historienfest in ganz Norddeutschland. Es gibt Mittelalter-Tänze, typisches Essen aus der Zeit und alle laufen mit Gewändern und Kostümen aus dem Mittelalter rum. Unsere liebe Kollegin Julia von Guten Morgen Niedersachsen ist am Sonntag außerdem beim Familientag im Oldenburger Münsterland. Also, super viel los. Wir wünschen euch ganz viel Spaß und ein schönes Wochenende mit FFN. Wir sind Niedersachsen.

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0: Nee, oder?
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5: Viele dicke Regenwolken ziehen durchs Niedersachsen-Wetter. Örtlich kann es auch mal ein Gewitter geben. Im Laufe des Abends wird es aber trockener und das bei 17 Grad in Osnabrück am Rathaus. 18 haben wir in Gifhorn am Schloss und auch in Göttingen am Gänseliesel. Der FFN-3-Tage-Trend. Morgen bleibt es wechselhaft mit Sonne, mit Wolken, mit Schauern, dazu kräftiger Wind und vereinzelt auch wieder Gewitter dabei. Sonntag freundlicher und meist trocken bei bis 23 Grad und am Montag wird es nochmal richtig sommerlich bei bis zu 27 Grad.
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5: Typisch Freitag, ganz gut was los. Vorsicht, ein liegen gebliebener Bus auf der A1 Hamburg-Bremen zwischen Posthausen und Euthen. Dann A7 Flensburg-Hamburg. Vor dem Elbtunnel stockt es auf 9 Kilometern, plant da mal 35 Minuten mehr mit ein. Wir sind auf der A7, Hannover Richtung Kassel, zwischen Dristenstedt und Hildesheim 6 Kilometer stocken, 20 Minuten braucht ihr auch da länger. Hannover Messeschnellweg zwischen Pferdeturm und Miesburg nach einem Unfall 4 Kilometer Stau, 35 Minuten plus. B64 Holzminden-Seesen zwischen Bad Gandersheim und Seebolzhausen Vollsperrung in beiden Richtungen nach einem Unfall weiterhin. B495 Hemmoor-Bremer-Förde zwischen Nindorf und Armsdorf Vollsperrung in beiden Richtungen wegen Bergungsarbeiten. Und an der Elbfähre Glückstadt-Wischhafen 2 Stunden Wartezeit.
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5: Auf der B1 in Wangelist am Baumarkt Richtung Hameln. Und teuer wird es auch, wenn ihr zu schnell seid. Auf der B437 Stotel Richtung Rodenkirchen direkt am Wesertunnel. Danke, Martin und Christian. Habt ihr mehr? Ruft jederzeit gerne durch. Kostenlos 0800 529 und 4x5. Ich sag danke und wünsche euch weiterhin eine gute und sichere Fahrt durch den Freitagabend hier bei FFN. Ich bin's, Kai. Hi.

0: Wow, ganz starke Nummer von Pink hier bei FFN für mehr Musik und für mehr Abwechslung. Gleich Marc Ambor, freut euch auf The Proof, ist ganz neu hier bei uns.
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0: Wenn Mama und Papa sich trennen, dann ist das für die Kinder oft eine Riesenkatastrophe. Auch weil sie, egal in welchem Alter, total verunsichert sind und viele Fragen haben. Mit einem neuen Angebot will die Caritas Familien in dieser Situation unterstützen. Steffi Binke aus unserer FFN-Kirchenredaktion.
2: Haben Mama und Papa mich jetzt noch lieb? Muss ich umziehen? Oder auch bin ich schuld, dass meine Eltern streiten? Das sind nur ein paar Fragen, die Kinder beschäftigen, wenn Eltern sich trennen. Und auch viele Eltern sind unsicher, ob und wie sie mit ihren Kindern über die Situation sprechen sollen, weiß Clara-Sophie Ott, Leiterin der Erziehungsberatung der Caritas in Hildesheim. Wohl am wichtigsten ist es dann,
3: für die Fragen da zu sein, aber auch zu signalisieren, wir kümmern uns und du darfst Kind sein. Du kannst nichts dafür. Du kannst, und das ist ein Gefühl, was schwierig auszuhalten ist, du kannst aber auch nichts tun, dass wir wieder zusammenkommen. Das ist auch nicht deine Aufgabe.
2: Kindern Sicherheit geben in einer für sie unsicheren Lebenslage, darum geht es im neuen Gruppenangebot der Caritas für Kinder von 7 bis 10. Da stehen einmal in der Woche nur sie im Mittelpunkt, sagt Gruppenleiterin Astrid Machens, denn
4: Kinder haben sehr feine Antennen und die bekommen einfach auch diese ganzen Zwischentöne mit und dann ist es vielleicht auch wichtiger, das direkt anzusprechen, weil sonst kommt so ein Unwohlsein hoch.
2: Insgesamt gibt es 9 Treffen. Zusätzlich gibt es 3 Gespräche mit den Eltern, die Elternteile bei Bedarf auch getrennt besuchen können.
4: Wir fragen auch immer die Eltern, beschreiben sie mal ihr Kind. Im Positiven, und alleine das ist ja schon ein anderer Blick, den man dann auf die ganze Situation wirft.
2: Der Kurs beginnt in der nächsten Woche.
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2: Gleich 19 Uhr und es ist Freitagabend. Es wird Fußball gespielt in Liga 2. Christoph Hennigel, Hannover ist gefordert und das zu Hause gegen Karlsruhe.
3: Ja, halbe Stunde ist gespielt. Aktuell steht es 1-1. St. Pauli spielt in Bielefeld. Auch hier der Zwischenstand 1-1. Und jetzt alles, was sonst noch heute Abend wichtig ist. Es gibt Neues zu den Sabotageversuchen gegen das deutsche Stromnetz.
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3: Die Polizei hat das Fahrzeug des Mannes gestürmt, der für mehrere Sabotageaktionen gegen das Stromnetz verantwortlich sein soll. Der Zugriff sei bei Düren in Nordrhein-Westfalen erfolgt, sagte Nordrhein-Westfalens Innenminister Herbert Reul. Jetzt sei der Mann vermutlich zu Fuß unterwegs und werde nicht weit kommen. Zuvor war ein Bekennerschreiben von dem Mann aufgetaucht. Darin nennt er Stromerzeugung aus fossilen Brennstoffen ein Verbrechen. Dazu sagte NRW-Innenminister Reul:
5: Fakt ist, kritische Infrastruktur angreifen ist ein Verbrechen. Wer solche Taten plant, ärgert nicht die da oben, sondern die kleinen Leute.
3: In der Wohnung des Mannes gab es zudem klare Sprengstofffunde. Laut Bundesinnenminister Dobrindt handelt es sich sehr wahrscheinlich um einen Einzeltäter und um Klimaterrorismus. Bundesarbeitsministerin Bärbel Baas hat VW aufgefordert, die vier Werke in Hannover, Emden, Zwickau und Neckarsulm zu erhalten. Sie betonte, gerade an diesen Standorten sei schon stark auf Elektromobilität gesetzt worden. Das seien hochmoderne Werke. Aus ihrer Sicht haben die Beschäftigten Recht darauf, dass die Standorte nicht dicht gemacht werden. Der VW-Aufsichtsrat hatte gestern ein Sparprogramm gebilligt. Demnach sollen weltweit weitere 50.000 Stellen wegfallen. Was aus den vier gefährdeten Werken wird, das soll erst nächstes Jahr entschieden werden. 9 to 5, fünfmal die Woche, dieses klassische Arbeitszeitmodell scheint überholt. Über 5 Millionen Erwerbstätige in Deutschland wollen ihre Arbeitszeit ändern und weniger arbeiten, notfalls auch mit Einbußen beim Lohn oder Gehalt. Das teilte das Statistische Bundesamt auf der Grundlage des Mikrozensus 2025 mit. Der Wunsch nach Reduzierung entsteht offenbar vor allem, wenn die Betroffenen vergleichsweise lange Wochenarbeitszeiten haben. Diese lag im Schnitt bei 40,9 Stunden und sollte nach Vorstellung der Befragten durchschnittlich um 10,5 Stunden abgesenkt werden. Und drei Jungluchse aus dem Nationalpark Harz sind tot. Eines der Jungen wurde tot im Gehege gefunden, wie der Nationalpark heute mitteilte. Daraufhin untersuchte man die anderen beiden Tiere und stellte erhebliche angeborene Fehlbildung innerer Organe fest. Ein Überleben ohne Leid sei unmöglich gewesen. Deshalb wurden die beiden Tiere eingeschläfert.
2: Dicke Wolken und einige Regenwolken bestimmen den Abend bei uns im Niedersachsenwetter. Örtlich können teilweise auch Gewitter dabei sein. Richtung späterer Abend zieht aber so langsam diese dicke Regenfront raus. Und das bei aktuell 17 Grad in Leer am Hafen, 18 in Hildesheim am Dom und auch in Verden an der Aller. Der FFN 3-Tage-Trend. Morgen dann auch ziemlich wechselhaft mit Schauern und ordentlich Wind. Sonntag dann meist sonnig und meist trocken bei bis 23 Grad. Und am Montag geht es dann temperaturtechnisch nochmal richtig nach oben. Bis zu 27 Grad sind drin.
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2: Vorsicht, ein liegen gebliebener Bus auf der A1 Hamburg-Bremen zwischen Posthausen und Euthen. Dann A7 Flensburg Richtung Hamburg. Vor dem Elbtunnel stockt es auf 7 Kilometern. 25 Minuten braucht ihr länger. A7 Messeschnellweg zwischen Pferdeturm und Miesburg nach einem Unfall. 4 Kilometer Stau, 35 Minuten plus. Hannover Messeschnellweg natürlich, nicht A7 Messeschnellweg. Dann B495 Hemmoor-Bremer-Förde zwischen Nindorf und Amsdorf. Vollsperrung weiterhin in beiden Richtungen wegen Bergungsarbeiten. Und an der Elbfähre Glückstadt, wir schaffen 2 Stunden leider Wartezeit für euch. Haltet durch, ihr Lieben.
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2: Auf der B1 in Wangelist am Baumarkt Richtung Hameln und es blitzt auch auf der B437 Stotel Richtung Rodenkirchen direkt am Wesertunnel. Danke, Martin und Christian. Wenn ihr noch was seht, ruft durch, kostenlos 0800 529 und 4x5. Danke und euch weiterhin eine gute und sichere Fahrt.
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2: Und wir gehen gleich nochmal schön rein ins Wer singt denn da Trainingslager. Heute Nachmittag wurde der Jackpot auf 900 Euro erhöht. Mia Julia wurde als letzter Tipp abgegeben. Sie ist es nicht. Und Montag um kurz nach 6 gibt es dann schon wieder die nächste Spielrunde bei Guten Morgen Niedersachsen. Für alle Infos klickt ffn.de. Da steht, wie es geht. Aber gleich hören wir uns den Song erst nochmal an.

0: hey! Hier bei FFN. Kommt gut rein ins Wochenende, ihr Lieben.
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0: Ja, wirklich nicht so einfach, aber es ist machbar. Montagmorgen um kurz nach 6 gibt's bei Guten Morgen Niedersachsen dann die nächste Spielrunde. Für alle Infos klickt ffn.de, da steht, wie es geht. Ich drücke euch schon mal ganz fest die Daumen und dann jubelt ihr vielleicht auch schon bald so wie Vivian aus Uelzen.
3: Wahnsinn, danke. Ich freue mich.
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4: Ja, relativ nass heute das Niedersachsen-Wetter bei uns. Bei 17 Grad in Langenhagen am Flughafen. 17 haben wir auch im Badeweg am Dom und 18 in Celle am Schloss. Der FFN-3-Tage-Trend. Morgen dann auch weiter sehr wechselhaft mit Sonne, mit Wolken, mit einzelnen Schauern und im Norden teilweise auch Gewitter dabei. Dazu teils kräftiger Wind mit stürmischen Böen. Sonntag dann viel Sonne, meist trocken und die neue Woche startet richtig sommerlich. Bei um die 27 Grad.
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4: Die A7 Flensburg Richtung Hannover wird zwischen Hamburg-Stellingen und Heimfeld wegen Bauarbeiten von 22 bis Montag früh um 5 gesperrt. Aktuell hier 4 Kilometer Stau. Plant da mal 20 Minuten mehr mit ein. 40 Minuten braucht ihr leider länger in Hannover auf dem Messeschnellweg zwischen Pferdeturm und Miesburg. Nach einem Unfall da nämlich 4 Kilometer Stau. Und B495 Hemmoor-Bremer-Förde zwischen Niendorf und Amsdorf. Vollsperrung beidseitig noch immer wegen Bergungsarbeiten.
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4: Auf der B1 in Wangelist am Baumarkt Richtung Hameln. Danke Martin. Wenn ihr noch was seht, ruft durch. Kostenlos 0800 529 und 4x5. Danke und euch weiterhin eine gute und sichere Fahrt durch den Freitagabend hier bei uns. Kai hier, hallo.
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0: FFN ist hier. Ab geht es ins Wochenende. Vorher aber noch ein kleiner Abstecher nach Plattengülle.
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2: Hey, Günther! Moin. Da denkst du doch auch, den ihre Probleme möchte man haben. In Tschechien flog der technische Direktor der Eisenbahn raus, weil sich die Leute beschwert haben, dass zu wenig Lokuspapier in die Waggons ausliegt. Immerhin 3 Millionen Rollen pro Jahr. Ich erzähl dir mal, wie man bei der Deutschen Bahn dieses Problem gelöst hätte. Da würden jedenfalls keine Köpfe für rollen. Erstmal könnte sich ein Bahndirektor einen zweiten Sackbahnhof in die Unterhose freuen über so ein Mini-Problem. Und dann würde er es à la Deutsche Bahn lösen. Einfach im ICE alle Toiletten verrammeln. Denn wo kein Lokus ist, da braucht man auch kein Papier. Mit dieser Lösungsstrategie arbeitet die Bahn ja schon länger. Da werden monatelang ganze Verbindungen stillgelegt, angeblich wegen Renovierung. In Wahrheit nach dem Motto, wo nichts fährt, kann auch nichts zu spät kommen. Das Endziel ist, das ganze Netz stillzulegen. Damit wäre dann eine 100%ige Pünktlichkeit erreicht. Da man dann auch nicht mehr unterwegs auf dem Lokus muss, kann man das überflüssige Toilettenpapier an die tschechische Bahn spenden und den ihr Direktor hätte seinen Job zurück. Unterbleiben!

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2: 20 Uhr ist es und wir gucken jetzt erstmal in die zweite Fußball-Bundesliga. Christoph Knigge, Hannover 96 hat ein Heimspiel gegen Karlsruhe.
3: Ja, gut 70 Minuten sind hier gespielt. Hannover führt weiter 2:1. St. Pauli spielt derzeit in Bielefeld. Hier steht es 2:2. Und jetzt alles, was heute Abend sonst noch wichtig ist. Ein Thema weiterhin, der VW-Sparplan.
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3: Die Bundesregierung hat die Einigung auf dem Sparkonzept bei Volkswagen begrüßt. Ein Regierungssprecher sagte heute, es hätten möglicherweise noch viel größere Probleme und Arbeitsplatzverluste im Raum gestanden. Bei uns in Niedersachsen, da gibt es aber auch kritische Stimmen. Nicht alle sind zufrieden. Die Zukunft der Werke in Emden und Hannover ist weiterhin offen. Weltweit sollen bei VW weitere 50.000 Stellen abgebaut werden. Laut Niedersachsens Ministerpräsident Lies 25.000 davon in Deutschland. Die Polizei hat das Fahrzeug des Mannes gestürmt, der für mehrere Sabotageaktionen gegen die deutsche Stromversorgung verantwortlich sein soll. Der Zugriff sei heute bei Düren in Nordrhein-Westfalen erfolgt, sagte Nordrhein-Westfalens Innenminister Herbert Reul. Jetzt sei der Mann vermutlich zu Fuß unterwegs und werde nicht weit kommen. Zuvor war ein Bekennerschreiben von dem Mann aufgetaucht. Darin nennt er Stromerzeugung aus fossilen Brennstoffen ein Verbrechen. Dazu sagte NRW-Innenminister Reul:
5: Fakt ist, kritische Infrastruktur angreifen ist ein Verbrechen. Wer solche Taten plant, ärgert nicht die da oben, sondern die kleinen Leute.
3: In der Wohnung des Mannes gab es zudem einen klaren Sprengstofffund. Laut Bundesinnenminister Alexander Dobrindt handelt es sich sehr wahrscheinlich um einen Einzeltäter und um Klimaterrorismus. In ausgedienten Haushaltsgeräten und alten Handys schlummern in der EU ungenutzte Rohstoffwerte von mehr als 65 Milliarden Euro. Zu diesem Ergebnis kommt eine Untersuchung, an der die Boston Consulting Group beteiligt war. Die Studie wurde heute anlässlich der Eröffnung der Technikmesse IFA in Berlin vorgestellt. Auch weil Altgeräte oft geschreddert, verbrannt oder illegal exportiert würden, gingen wertvolle Metalle und Komponenten verloren, hieß es. Und die Polizei in Bremen sucht nach einem Geigendieb. Der unbekannte Mann soll einen dunkelblauen Geigenkoffer samt Geige von 1830 und vier Bögen im Gesamtwert von rund 20.000 Euro aus dem Spind in einem Fitnessstudio in der Bahnhofsvorstadt geklaut haben. Er konnte von der Videoüberwachung aufgezeichnet werden. Wer den Mann erkennt, der soll sich bei der Polizei melden.
2: Dicke Wolken und viele Regenwolken auch immer wieder bei uns im Niedersachsen-Wetter zum Start ins Wochenende. Bei 17 Grad in Osnabrück am Rathaus und 18 in Gifhorn am Schloss. Der FFN-3-Tage-Trend, morgen bleibt es weiter wechselhaft mit Sonne, mit Wolken, mit Schauern, dazu kräftiger Wind und vereinzelt auch Gewitter. Sonntag dann freundlich und auch oft trocken. Und am Montag wird es richtig sommerlich, bis ins 27 Grad nochmal.
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2: Die A7 Flensburg Richtung Hannover wird zwischen Hamburg-Stellingen und Heimfeld wegen Bauarbeiten von 22 bis Montag früh um 5 gesperrt. Aktuell schon 4 Kilometer Stau, dauert da 20 Minuten länger. Hannover-Messeschnellweg zwischen Pferdeturm und Miesburg nach einem Unfall 4 Kilometer Stau, 40 Minuten plus. Und B495 Hemmoor-Bremer-Förde zwischen Niendorf und Amsdorf Vollsperrung in beiden Richtungen wegen Bergungsarbeiten.
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2: Nichts gemeldet, euch weiterhin eine gute und sichere Fahrt.
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2: Und jetzt mit You Not Us und Daddy DJ, das ist Flipside. Kommt gut rein ins Wochenende, ihr Lieben.

0: FFN ist hier. Macht euch einen schönen Freitagabend.
1: Moin, ich bin der Bennett. Ich bin 11 Jahre alt.
0: Ja, Freitag ist Plattag. Freitag sprechen wir jetzt alle wie Bennett Plattdeutsch. Unter der Kampagne Platt ist cool werden alle Menschen in Niedersachsen aufgerufen, jeden Freitag im September Plattdeutsch zu sprechen. Egal ob in der Schule, auf der Arbeit, in der Bahn oder auch zu Hause, um die schöne Sprache eben am Leben zu halten. Und unter dem Motto Zusammenhalt haben Schulen in ganz Niedersachsen zusammengearbeitet, um in verschiedenen Projekten die kulturelle Identität und Wichtigkeit von Plattdeutsch aufzuzeigen. Und warum Platt so cool ist und warum es eben so wichtig ist, die Sprache weiterzugeben, erklären die Schülerinnen und Schüler von der Kampagne am besten mal selbst.
2: Es einfach eine andere Sprache ist und vielleicht mal so was Neues.
3: Und ich bin auch wirklich sehr froh, dass es es noch gibt und nicht, dass alle Kinder, die jetzt hier noch sind, dass die das nicht mal lernen konnten. Platt ist cool.
0: So nämlich. Und eine richtig tolle Aktion. 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Wir sind Niedersachsen.

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2: Ich bin Maxi Wilsmann, schönen guten Abend. Auf die Plätze, fertig und löschen. In Hannover findet an diesem Wochenende der Deutsche Jugendfeuerwehrtag statt. Seit heute und bis Sonntag noch treffen sich in der Landeshauptstadt Feuerwehrnachwuchskräfte aus ganz Deutschland, um sich auszutauschen und um in Wettkämpfen gegeneinander anzutreten. Das große Highlight sind die Wettkämpfe für die Deutsche Meisterschaft am Sonntag. Da treten Jugendfeuerwehren aus ganz Deutschland dann gegeneinander an. Und der Wettkampf besteht dabei aus zwei Teilen. Erst müssen die Jugendlichen eine Löschübung mit Hürden meistern. Im zweiten Teil treten die Jugendfeuerwehren dann in einem 400 Meter Staffellauf gegeneinander an. Hier müssen sie nebenbei ebenfalls zusätzliche Aufgaben bewältigen. Der amtierende deutsche Jugendfeuerwehrmeister kommt auch aus der Region. Beim letzten Wettbewerb hat die Jugendfeuerwehr Osterwald aus Garbsen in der Region Hannover den Titel geholt.
3: Wolken und viele Regenwolken bestimmen den Abend bei uns im Niedersachsen-Wetter. Örtlich können auch Gewitter dabei sein. Richtung späterer Abend zieht das aber langsam alles raus. Und das bei 17 Grad aktuell in Leer am Hafen, in Hildesheim am Dom und auch in Verden bei der Aller. Der FFN-3-Tage-Trend. Morgen dann auch nochmal sehr wechselhaft mit Schauern und auch ordentlich Wind. Sonntag dann schon deutlich mehr Sonne und auch meist trocken. Und Montag dann fast schon wieder sommerlich bei bis 27 Grad.
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3: Die A7 Flensburg Richtung Hannover wird zwischen Hamburg-Stellingen und Heimfeld wegen Bauarbeiten von 22 bis Montag früh um 5 gesperrt. Dann Hannover-Messeschnellweg zwischen Pferdeturm und Miesburg nach einem Unfall noch 2 Kilometer Stau. Dauert da eine Viertelstunde länger. Und B495 Hemmoor-Bremer-Förde zwischen Niendorf und Amsdorf. Vollsperrung weiterhin in beiden Richtungen wegen Bergungsarbeiten.
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3: Habt ihr entdeckt? Keiner aktuell. Falls ihr noch was seht, ruft jederzeit gerne bei uns durch, ist kostenlos. 0800 529 und 4x5. Danke und euch weiterhin eine gute und sichere Fahrt durch den Freitagabend. Kommt gut rein ins Wochenende. FFN ist hier, ich bin's, Kai. Hallo.

The Underdog Project mit Summer Jam hier bei FFN. Das ist mehr Musik und mehr Abwechslung gibt es direkt jetzt hinterher von dem fantastischen Mann mit der Wahnsinns-Reibeisenstimme.

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1: 21 Uhr, ich bin Gisa Weber. Guten Abend. Die VW-Sparpläne sind abgesegnet. Jetzt sehen Betriebsrat und Gewerkschaft IG Metall den Vorstand des Autobaus am Zug. Für die bedrohten Werke in Emden, Zwickau, Neckarsulm und Hannover müssten schnell Lösungen her. Dort könnte die Produktion bis Mitte der 2030er auslaufen. Beschlossen ist aber noch nichts. Die Polizei fahndet nach einem 48-Jährigen, der für Anschläge auf Umspannwerke in NRW und Brandenburg verantwortlich sein soll. Bei der Durchsuchung seiner Wohnung wurde Sprengstoff gefunden. Die Polizei hält mehrere Bekennerschreiben für echt. Darin wird als Motiv der Kampf gegen fossile Energieträger genannt. Für DAZN-Abonnenten gibt es womöglich Geld zurück. Die Verbraucherzentrale klagt gegen den Streamingdienst wegen Preiserhöhungen 2021 und 2022. DAZN hatte laufende Verträge teils deutlich teurer.

0: gemacht, ohne Zustimmung der Kunden. Wer betroffen ist, kann sich der Sammelklage anschließen. Unentschieden für Hannover 96 in der zweiten Fußball-Bundesliga. Gegen den Karlsruher SC stand es am Ende 2:2.
1: Viele Wolken bei uns im Niedersachsen-Wetter. Teilweise sind auch Regenwolken mit dabei. Die werden aber immer weniger jetzt im Laufe des Abends. Und das bei 17 Grad noch in Langenhagen am Flughafen, 16 in Badowick am Dom und 17 haben wir in Celle am Schloss. Der FFN-3-Tage-Trend. Morgen dann auch sehr wechselhaft mit Sonne, mit Wolken, mit einzelnen Schauern, die durchziehen. Sonntag dann relativ sonnig bei bis 23 Grad. Und am Montag wird es einfach nochmal richtig sommerlich bei bis 27 Grad.
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1: Die A7 Flensburg-Hannover wird zwischen Hamburg-Stellingen und Heimfeld wegen Bauarbeiten von 22 bis Montag früh um 5 gesperrt. Da staut es sich aktuell auf 2 Kilometern, dauert 10 Minuten länger. Hannover-Messe-Schnellweg zwischen Pferdeturm und Miesburg noch 2 Kilometer Stau, 10 Minuten mehr. Und B495 Hemmoor-Bremer-Förde zwischen Niendorf und Armsdorf. Vollsperrung in beiden Richtungen wegen Bergungsarbeiten.
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1: Nichts gemeldet. Ich wünsche weiterhin eine gute und sichere Fahrt.
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1: Oh ja, und da haben wir natürlich wieder nur die Filetstückchen für euch rausgepickt. Freut euch gleich auf die Red Hot Chili Peppers und Other Side. Vorher Seal mit Kiss from a Rose. Und los geht es mit dem singenden Zahnarzt Dr. Alban und Sing Hallelujah. Das sind sie für euch. Die 90er um 9 für euren Start ins Wochenende.

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3: Ich bin Carina Hohnhold. Guten Abend. Wohnen in Hannover ist im Vergleich zu anderen Landeshauptstädten weiter überdurchschnittlich teuer, vor allem bei den Nebenkosten. Ein 3-Personen-Musterhaushalt zahlt hier laut Bund der Steuerzahler im Jahr knapp 1.600 Euro für Wasser, Abwassermüll und Rundfunkbeitrag. Das ist Platz 5 im bundesweiten Vergleich. Hauptgrund für den Spitzenplatz sind die Müllgebühren. Mit über 400 Euro pro Jahr ist Hannover hier seit 10 Jahren ungeschlagen die teuerste Landeshauptstadt Deutschlands. Wenn Oma und Opa weit weg wohnen oder schon verstorben sind, fehlen Familien im Alltag oft helfende Hände. In Hildesheim-Himmelstür gibt es dafür jetzt eine Lösung. FFN-Reporter Moritz Ort, die evangelische Paulusgemeinde will dort sogenannte Hobby-Großeltern mit Familien zusammenbringen.
4: Egal ob als Leseopa, Spieloma oder einfach als Hilfe, wenn spontan ein Termin dazwischen kommt, hat uns Pastorin Maike Magnussen erzählt.
5: Uns als Kirchengemeinde ist eben daran gelegen, auch Werte weiterzugeben und Generationen vor allem zusammenzubringen. Und so ist die Idee entstanden, einen Raum zu bieten, wo sich Menschen begegnen können.
4: Wer mitmachen möchte, ein erstes Treffen gibt es nächste Woche Samstag. Familien und potenzielle Hobbygroßeltern können sich ab sofort per Mail bei der Paulusgemeinde von der Kirche anmelden.
3: Pendlerinnen und Pendler zwischen Hildesheim und Hannover müssen ab morgen mehr Zeit einplanen. Auf der Erikslinie RE10 fallen von morgen bis Ende September viele Züge zwischen Hannover Hauptbahnhof und Hildesheim Hauptbahnhof in beide Richtungen aus. Grund sind verschiedene Bauarbeiten. Als Alternative kann die S4 genutzt werden, es fahren aber auch Ersatzbusse.
2: Bewölkt ist es im Niedersachsenwetter, die Regenwolken sind meist rausgezogen und dazu haben wir jetzt noch 16 Grad zum Beispiel in Leer. Die haben wir auch in Hildesheim am Dom und 17 noch in Verden an der Aller. Der FFN 3 Tage Trend, morgen auch nochmal wechselhaft mit Schauern und ordentlich Wind. Sonntag dann schon deutlich mehr Sonne und auch meist trocken bei bis 23 Grad und am Montag, ja, ist der Sommer irgendwie wieder da bei bis 27 Grad.
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2: Die A7 Flensburg Richtung Hannover wird zwischen Hamburg-Stellingen und Heimfeld wegen Bauarbeiten von 22 Uhr bis Montag früh um 5 gesperrt und B495 Hemmoor-Bremer-Förde zwischen Niendorf und Armsdorf noch immer die Vollsperrung in beiden Richtungen wegen Bergungsarbeiten.
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2: Habt ihr nichts gemeldet? Ich wünsche weiterhin eine gute und sichere Fahrt rein ins Wochenende. Kai hier, hi.
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0: Fantasy und beim Einkaufen für Rezepte oder beim simplen Alltagsfragen. Die KI-Stimme ist ja für viele eine sehr eng Bekannte geworden. Und vielleicht sitzt sie ja jetzt am Abend auch nochmal mit euch am Tisch. Aber auch ChatGPT hat die ein oder andere Macke.
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2: Viele reden ja wahnsinnig gerne mit ihren KI-Apps und jetzt ist ChatGPT auf die Idee gekommen, am besten ganz dolle menschlich zu klingen. Die Stimme sagt dann sowas wie,
3: klar, ja.
2: Und man fragt sich, wer bitteschön das Vorbild für diese Stimme war. Ganz sicher niemand, mit dem man sprechen möchte. Denn noch während du eine Frage stellst, ist es wahnsinnig schwer, sich zu konzentrieren, ja, weil beim Sprechen ständig diese nervigen Unterbrechungen kommen.
3: Ja.
2: Wenn die KI uns wirklich im Alltag hilft, dann ist das ja ganz toll. Aber manches Menschliche kann und muss sie wirklich nicht imitieren.
3: Klar, ich weiß, was du meinst und da hast du auch einen guten Punkt. Und wenn du möchtest, dann spreche ich auch gerne ganz natürlich und total normal mit dir.

20 Uhr. Ich bin Tom Husse. Guten Abend. Die Polizei fahndet nach einem 48-Jährigen, der für Anschläge auf Umspannwerke in NRW und Brandenburg verantwortlich sein soll. Bei der Durchsuchung seiner Wohnung wurde Sprengstoff gefunden. Die Polizei hält mehrere Bekennerschreiben für echt. Darin wird als Motiv der Kampf gegen fossile Energieträger genannt. Die VW-Sparpläne sind abgesegnet. Jetzt sehen Betriebsrat und Gewerkschaft IG Metall den Vorstand des Autobauers am Zug. Für die bedrohten Werke in

0: Kempten, Zwickau, Neckarsulm und Hannover müssten schnell Lösungen her. Dort könnte die Produktion bis Mitte der 2030er auslaufen, beschlossen ist aber noch nichts. Für DAZN-Abonnenten gibt's womöglich Geld zurück. Die Verbraucherzentrale klagt gegen den Streamingdienst wegen Preiserhöhungen 2021 und 2022. DAZN hatte laufende Verträge teils deutlich teurer gemacht, ohne Zustimmung der Kunden. Wer betroffen ist, kann sich der Sammelklage anschließen. Bei der IFA in Berlin gibt's jetzt wieder die neuesten Trends in Sachen Unterhaltungselektronik und Haushaltsgeräte zu sehen. Und von der Waschmaschine bis hin zum Roboter kommt kaum noch etwas ohne künstliche Intelligenz aus. 1900 Aussteller sind dabei. Bis Dienstag werden über 200.000 Besucher erwartet. Unentschieden für Hannover 96 in der zweiten Fußball-Bundesliga. Gegen den Karlsruher SC stand es am Ende 2:2.
1: Wir schauen mal eben schnell aufs Niedersachsen-Wetter und da haben wir 16 Grad in Leer am Hafen oder auch in Hildesheim am Dom. Dazu locker bewölkter Himmel, die Regenwolken sind meist rausgezogen und der FFN-3-Tage-Trend morgen dann auch nochmal sehr wechselhaft am Samstag mit Schauern und ordentlich Wind. Sonntag dann deutlich mehr Sonne und meist auch trocken bei bis 23 Grad und am Montag geht es nochmal ja, in den Sommer bei bis 27 Grad.
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1: Die A7 Flensburg Richtung Hannover ist zwischen Hamburg-Stellingen und Heimfeld wegen Bauarbeiten bis Montag früh um 5 gesperrt.
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1: Da habt ihr uns nichts gemeldet. Falls ihr noch was seht, ruft gerne durch, kostenlos 0800 529 und 4x5. Danke und eine gute Fahrt.
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1: Und in dieser halben Stunde mit Metallica. Freut euch auf Katy Perry und los geht's mit Miles Smith.

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2: Es gibt ein Experiment, das seit inzwischen 99 Jahren läuft. Hier wurde Pech in einen Trichter gekippt. Also Pech, für alle, die es nicht kennen, das ist so eine sehr dickflüssige, zähe Masse. Mhm. Und es soll untersucht werden, wie lange es dauert, bis sich ein Tropfen bildet und sich dann löst. Das passiert ungefähr alle 10 Jahre. Das Kuriose ist, es wurde bisher fast immer verpasst. Also vom ersten Tropfen, da hat sich der Experimentsleiter 2 Nächte lang ins Labor eingeschossen, weil er gedacht hat, oh, jetzt geht's los. Ja. Dann ist er so erschöpft gewesen, dass er kurz nach Hause gefahren ist, als er wiedergekommen ist,
3: natürlich,
2: war der Tropfen gefallen. Oh. So kurz vorm zweiten Tropfen hat er gesagt, nee, diesmal trommel ich eine ganze Gruppe Studierender zusammen. Mhm. Es war allerdings sehr heiß in der Zeit, wo das passieren konnte. Und dann holten sie sich was zu trinken. 3 Minuten war das Experiment unbewacht. Zack, getropft.
3: Nein, später, das gibt's doch nicht.
2: Ja, wirklich, es wird noch besser. Später, als die Technik es ermöglicht hatte, wurde dann eine Webcam auf dieses Experiment gerichtet. Zack, Blitzeinschlag, Stromausfall,
3: das ist doch ein Scherz.
2: Tropfen gefallen. So, es gibt inzwischen ein Notstromaggregat und der nächste Tropfen, der soll dann Ende des Jahres fallen.
3: Eieiei, also das ist wirklich Pech.
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4: Wolken ziehen durchs Niedersachsenwetter, aber keine Regenwolken mehr. Die sind raus bei jetzt 16 Grad in Langenhagen am Flughafen, in Badowick am Dom und auch in Celle am Schloss. Der FFN-3-Tage-Trend morgen weiterhin sehr wechselhaft. Mit Sonne, mit Wolken, mit einzelnen Schauern. Kräftiger Wind teilweise. Sonntag dann viel Sonne, meist trocken bei bis 23. Und die neue Woche startet dann richtig sommerlich bei bis 27 Grad.
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4: Vorsicht, ein Liegenbleiber und Person auf der A7 Kassel-Hannover zwischen der Raststätte Hannover-Wülferode-Ost und Hannover-Anderten. Und die A7 Flensburg-Hannover wird zwischen zwischen Hamburg-Stellingen und Heimfeld wegen Bauarbeiten bis Montag früh um 5 dicht.
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4: Nichts gemeldet. Wenn ihr was seht, ruft durch. Kostenlos 0800 529 und 4x5. Danke und euch weiterhin eine gute und sichere Fahrt durch den Freitagabend hier bei FFN. Kai hier, moin.

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0: Das ist mehr Musik hier bei FFN und mehr Abwechslung gibt es jetzt von zwei Herrschaften, von denen wir, glaube ich, nicht unbedingt gedacht hätten, dass wir diese Kombi brauchen, aber wir tun es. Martin Garrix und Ed Sheeran mit Repeated. Richtig gut, neu hier bei uns.

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1: 23 Uhr, ich bin Tom Husse. Guten Abend. Nach den Anschlägen auf Umspannwerke in NRW und Brandenburg fahndet die Polizei nach dem mutmaßlichen Täter. Der 48-Jährige soll wohl zu Fuß auf der Flucht sein. Sein Truck wurde nahe des Hambacher Forsts gestürmt. Laut seiner Bekennerschreiben wollte er mit den Anschlägen die fossile Energiebranche treffen. VW-Betriebsrat und IG Metall zeigen sich vorsichtig erleichtert über die Sparpläne beim Autobauer. Eine Eskalation sei erstmal verhindert. Der Aufsichtsrat hatte die Pläne abgenickt. Weltweit sollen 50.000 Jobs wegfallen. Werksschließungen wurden aber nicht beschlossen. In Thüringen fällt das BSW weiter auseinander. 10 weitere Abgeordnete wollen die Wagenknecht-Partei und Fraktion verlassen, darunter alle drei Minister. Vorausgegangen war ein Streit mit der Bundesregierung.

0: Bundesspitze. Die Regierung soll fortgesetzt werden, sagt CDU-Ministerpräsident Vogt. Bisher bestand sie aus CDU, SPD und BSW. Die Retter vor Ort sprechen von einem Wunder. Über eine Woche nach der verheerenden Sturzflut sind in Nepal zwei Männer lebend gefunden worden. Sie wurden jetzt aus einem verschütteten Tunnel gerettet. Die Einsatzkräfte suchen weiter nach Überlebenden. Tausende Menschen werden noch vermisst. Unentschieden für Hannover 96 in der zweiten Fußball-Bundesliga. Gegen den Karlsruher SC stand es am Ende 2:2.
1: Wir sind beim Niedersachsen-Wetter und das ist locker bewölkt und trocken bei 16 Grad in Osnabrück am Rathaus und in Gifhorn am Schloss. Der FFN 3-Tage-Trend. Morgen auch wieder sehr wechselhaft mit Sonne, mit Wolken, mit Schauern, dazu kräftiger Wind. Sonntag freundlicher bei bis 23 Grad und am Montag dann richtig schön sommerlich bei bis 27 sogar.
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1: Die A7 Flensburg-Hannover ist zwischen Hamburg-Stellingen und Heimfeld wegen Bauarbeiten bis Montag 5 Uhr morgens gesperrt.
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1: Nichts gemeldet, euch eine gute Fahrt.
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1: Und mit den fantastischen Bands in Boom.

0: Youth with Khalifa, See You Again. Das ist mehr Musik hier bei FFN und mehr Abwechslung gleich von Michi Schulte, Lovesick.
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4: Es geht locker bewölkt und teils auch wolkenlos durch den späten Freitagabend bei uns im Niedersachsenwetter. 16 Grad haben wir in Leer am Hafen und auch in Hildesheim am Dom. Der FFN 3-Tage-Trend. Morgen dann nochmal wechselhaft mit Schauern und ordentlich Wind. Sonntag dann richtig schön sonnig und trocken. Und am Montag dann fast schon wieder Sommer bei bis 27 Grad.
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4: Können wir schnell machen, die Straßen sind frei.
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4: Habt uns auch nichts gemeldet. Ich wünsche euch allen eine gute und sichere Fahrt durch die Nacht.
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Iggy Kelly, Miracle. 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

Was eine Stimme, was eine Frau, Tina Turner hier bei FFN. What's Love Got to Do With It? Und jetzt für eure Nachtschicht, falls ihr ja noch auf der Arbeit am Malochen seid, vielleicht aber auch einfach schon am Entspannen zu Hause und schon voll im Wochenendmodus, Kamerad und Beamer ein. Schönes Wochenende.

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3: 0 Uhr. Ich bin Tom Husse. Guten Abend. Die Polizei fahndet nach einem 48-Jährigen, der für Anschläge auf Umspannwerke in NRW und Brandenburg verantwortlich sein soll. Bei der Durchsuchung seiner Wohnung wurde Sprengstoff gefunden. Die Polizei hält mehrere Bekennerschreiben für echt. Darin wird als Motiv der Kampf gegen fossile Energieträger genannt. Die VW-Sparpläne sind abgesegnet. Jetzt sehen Betriebsrat und Gewerkschaft IG Metall den Vorstand des Autobauers am Zug. Für die bedrohten Werke in Emden, Zwickau, Neckarsulm und Hannover müssten schnell Lösungen her. Dort könnte die Produktion bis Mitte der 2030er auslaufen, beschlossen ist aber noch nichts. Für DAZN-Abonnenten gibt's womöglich Geld zurück. Die Verbraucherzentrale klagt gegen den Streamingdienst wegen Preiserhöhungen 2021 und 2022. DAZN hatte laufende Verträge teils deutlich teurer gemacht, ohne Zustimmung der Kunden. Wer betroffen ist, kann sich der Sammelklage anschließen. Unentschieden für Hannover 96 in der zweiten Fußball-Bundesliga. Gegen den Karlsruher SC stand es am Ende 2:2.
4: Locker bewölkt, beziehungsweise dann auch später wolkenlos geht es durch die Nacht bei uns in Niedersachsen-Wetter bei aktuell noch 16 Grad in Osnabrück, am Rathaus und auch in Gifhorn am Schloss 16 Grad. Der FFN-3-Tage-Trend, ja, bleibt so ein bisschen wechselhafter. Also vor allem dann heute mit Sonne, Wolken und Schauern, dazu auch teils kräftiger Wind und vereinzelt auch Gewitter. Morgen am Sonntag dann freundlich und meist trocken bei bis 23 Grad und am Montag wird es richtig sommerlich bei bis zu 27 Grad.
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4: Machen wir schnell, die Straßen sind frei. Ich wünsche euch eine gute und sichere Fahrt durch die Nacht.
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1: Ich bin zum Husse. Nach den Anschlägen auf Umspannwerke in NRW und Brandenburg fahndet die Polizei nach dem mutmaßlichen Täter. Der 48-Jährige soll wohl zu Fuß auf der Flucht sein. Sein Truck wurde nahe des Hambacher Forsts gestürmt. Laut seiner Bekennerschreiben wollte er mit den Anschlägen die fossile Energiebranche treffen. VW-Betriebsrat und IG Metall zeigen sich vorsichtig erleichtert über die Sparpläne beim Autobauer. Eine Eskalation sei erstmal verhindert. Der Aufsichtsrat hatte die Pläne abgenickt. Weltweit sollen 50.000 Jobs wegfallen. Werksschließungen wurden aber nicht beschlossen. In Thüringen fällt das BSW weiter auseinander. 10 weitere Abgeordnete wollen die Wagenknecht-Partei und Fraktion verlassen, darunter alle 3 Minister. Vorausgegangen war ein Streit mit der Bundesspitze. Die Regierung soll fortgesetzt werden, sagt CDU-Ministerpräsident Vogt. Bisher bestand sie aus CDU, SPD und BSW. Unentschieden für Hannover 96 in der zweiten Fußball-Bundesliga. Gegen den Karlsruher SC stand es am Ende 2:2.
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1: Ich bin Tom Husse. Die Polizei fahndet nach einem 48-Jährigen, der für Anschläge auf Umspannwerke in NRW und Brandenburg verantwortlich sein soll. Bei der Durchsuchung seiner Wohnung wurde Sprengstoff gefunden. Die Polizei hält mehrere Bekennerschreiben für echt. Darin wird als Motiv der Kampf gegen fossile Energieträger genannt. Die VW-Sparpläne sind abgesegnet. Jetzt sehen Betriebsrat und Gewerkschaft IG Metall den Vorstand des Autobauers am Zug. Für die bedrohten Werke in Emden, Zwickau, Neckarsulm und Hannover müssten schnell Lösungen her. Dort könnte die Produktion bis Mitte der 2030er auslaufen. Beschlossen ist aber noch nichts. Für DAZN-Abonnenten gibt es womöglich Geld zurück. Die Verbraucherzentrale klagt gegen den Streamingdienst wegen Preiserhöhungen 2021 und 2022. DAZN hatte laufende Verträge teils deutlich teurer gemacht, ohne Zustimmung der Kunden. Wer betroffen ist, kann sich der Sammelklage anschließen. Unentschieden für Hannover 96 in der zweiten Fußball-Bundesliga. Gegen den Karlsruher SC stand es am Ende 2:2.
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